Und überall in der Gesellschaft regt sich das Leben. Verwaltung und Betriebe nehmen die Arbeit auf. Und in der Arbeitswelt arbeiten Arbeitsgruppen Hand in Hand. Sie kümmern sich um Dinge und organisieren Angelegenheiten für uns Menschen.

0: Schule, das bedeutet natürlich ganz viel Schulbank drücken, aber nicht nur, manchmal gibt's auch noch ein bisschen was Spannenderes dort zu erleben, wobei natürlich auch auf der Schulbank man spannende Dinge lernen kann, aber man kann eben in der Schule manchmal auch ins Machen kommen und Kinder können dort selbst aktiv werden. Mehr dazu von meiner Kollegin Juliane Israel.
1: Frau Färber, wir sind jetzt hier in der Freien Ganztagsschule in Milda und hier findet gerade ein spannendes Projekt statt. Worum geht's denn da?
2: Es geht um Fabeln. Wir haben mit dem Bertuch Verlag in Weimar einen Partner, der uns gefragt hat, ob wir nicht Lust haben, uns mit Fabeln zu beschäftigen und das so zu machen, dass am Ende ein schönes Buch entsteht. Und wir haben in den 2 siebten Klassen die letzten Wochen angefangen, Fabeln zu schreiben, haben uns damit beschäftigt, was Fabeln überhaupt sind und warum die eigentlich erzählt werden. Und diese Woche sind die Kinder in Gruppen und durften sich einwählen in die Gruppen, die sie gern besuchen wollten und beschäftigen sich jetzt praktisch mit allen möglichen Sachen rund um Fabeln, um dann die Fabeln zu illustrieren oder Neues dazuzulernen, was auch immer.
1: Und wie lange geht das Projekt insgesamt?
2: Insgesamt also haben wir jetzt diese Workshop-Woche von Montag bis Freitag und haben auch keinen anderen Unterricht, sondern wirklich nur diese Gruppen. Und wir hatten davor 3 Wochen ungefähr im Deutschunterricht und wir werden danach auch noch ein paar Stunden benutzen, um nachzuarbeiten, um da Dinge fertigzustellen.
1: Was kommt am Ende konkret bei raus als Ergebnis? Also kann man sich dann was anhören? Wird ein Song oder ein Rap aus den Fabeln gemacht? Also was entsteht sozusagen?
2: Am Ende wird es ein Buch geben mit einer richtigen ISBN-Nummer. Das kann man also tatsächlich auch kaufen. Und in diesem Buch werden die Fabeln zu finden sein, die geschrieben wurden. Es werden QR-Codes drin sein, um das Theaterstück, um den Rap und auch den Podcast sich anzuschauen. Es werden Fotos drin sein von den Gruppen, die kochen und backen und nähen und Diamond Painting Bilder basteln.
0: Die Kinder, die können da also in der Freien Ganztagsschule in Milda wirklich allerhand erleben und auch machen, herstellen. Und mit einem von den Kindern, die da mitmachen, hat meine Kollegin gesprochen.
3: Ich heiße Leni. Ich gehe in die 7a.
1: Und was für Gruppen gibt es denn in dem Projekt, Leni? Du gehörst zum Organisationsteam und hast doch da bestimmt einen super Überblick.
3: Ja, also wir haben eine Kochen- und Backen-Gruppe, eine Gruppe, die ihren eigenen Podcast macht. Wir haben ein Fabelweb, also eine Gruppe, die ihren eigenen Fabelweb macht. Wir haben auch eine Theatergruppe. Wir haben eine Gruppe, die eben in den Zug gefahren ist und zu den verschiedenen Tieren Steckbriefe macht. Wir haben eine Diamond-Painting-Gruppe und wir haben eine Nähen-Gruppe. Und das waren eigentlich die Gruppen, die es sind.
1: Wow, das klingt cool. Und das kann man dann am Freitag alles sehen oder kommt das alles ins Buch nur?
3: Das kommt auch am Freitag, wird das alles auch gezeigt. Also zumindest die 3 Hauptgruppen, also den Podcast, der Fabelrap und das Theater werden dort an dem Freitag unsere Abschlusspräsentation vorgeführt.
1: Durften sich denn die Kinder freiwillig also aussuchen, in welche Gruppe sie wollten? Und war das einfach oder gab es da Diskussionen? Wollten ganz viele in die eine Gruppe und die andere war ein bisschen leer? Wie ist das abgelaufen?
3: Also wir haben uns in die Gruppen eingewählt und ja, es gab schon Gruppen, die sehr gerne gewollt waren und Gruppen, die jetzt aber am Ende, also Gruppen, die weniger sehr, aber am Ende ist überall jemand und am Ende, also die Gruppen, die es jetzt am Ende geworden sind, ich glaube, es haben alle Spaß an den Gruppen, also ich habe nichts Negatives gehört.
1: Und erinnerst du dich noch, welches die beliebte Gruppe war?
3: Also Kochen und Backen war sehr beliebt, aber ich glaube auch im Generellen das Orga-Team und so war beliebt.
1: Na, das klingt ja toll. Und sind auch externe Leute dann mit hier an der Schule, die euch unterstützen in dem Projekt? Also von dem Verlag dann?
3: Also vom Verlag ist eine Frau da, aber sonst ist es eigentlich bei uns in der Schule und wird so organisiert.
1: Prima. Gut, dann danke ich euch für alle Infos und viel Freude beim Präsentieren vor allem.
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1: Wir haben unseren ersten Interviewgast. Stell dich doch mal kurz vor.
2: Ich bin Barbara Albrechtsen-Kick und ich bin die Vorsitzende der Bürgerstiftung Jena Saale Holzland.
1: Genau. Und was macht ihr heute hier? Was stellt ihr heute vor?
2: Wir unter dem Thema Vielfalt, wir stellen unsere Projekte vor, die was mit Integration von ausländischen Mitbürgern zu tun haben. Im meisten Fall konzentrieren wir uns auf Geflüchtete. Und ich habe ein paar Spiele, die was damit zu tun haben, wie gut kennen sich die Leute in Deutschland aus.
1: Und wie läuft das bis jetzt so?
2: Das läuft sehr gut. Es gibt viele Leute, die anhalten, auch gerade Deutsche, die gucken, auch kann ich das überhaupt? Und eigentlich sollte ich das wissen und die testen sich dann auch bei unseren Spielen.
1: Was macht denn sonst so eure Arbeit aus? Also wie groß ist der Teil, auch zu solchen Veranstaltungen zu gehen, um Öffentlichkeitsarbeit zu machen, aber auch der tatsächliche Arbeitstag?
2: Also unsere eigentliche Arbeit ist ja die Vermittlung von Engagement und Ehrenamt, Menschen dafür zu motivieren, zu interessieren und Einrichtungen zu helfen, die Ehrenamtliche brauchen. Und dafür haben wir Mitarbeiterinnen, die bestimmte Projekte betreuen. Das ist der Großteil der Arbeit. Wir machen aber auch große Veranstaltungen in der Stadt, die das Ehrenamt und das Freiwillige tun, propagieren und bekannt machen, wie den Freiwilligentag oder den Saaleputz. Und diese Veranstaltungen sind für uns wichtig, einfach um zu zeigen, wir sind da, wir wollen, dass die Gesellschaft zusammenwächst und dass einer dem anderen hilft, solidarische Gemeinschaft eben.
1: Genau, und Solidarität und auch Demokratieförderung sind ja große Themen bei euch. Wie seht ihr die Entwicklung eurer Arbeit in den letzten Jahren, vor allem im Kontext des Rechtsdrucks und der steigenden rechten Gewalt?
2: Also ich muss sagen, dass wir in den Projekten direkt das nicht merken, dass wir aber einen neuen Fokus auch haben auf Demokratiebildung. Gerade in den Jahren 24, 25 mit den vielen Wahlen, da haben wir extra Veranstaltungen gemacht, die sich mit diesem Thema beschäftigen. Und das ist auch weiterhin eins unserer Themen, Leute zu stärken, gegen so Aussprüche von Rechtsextremen aufzutreten und wie man da am besten reagiert. Das ist so ein Thema, das wir jetzt neu erst haben, seit ungefähr 2 Jahren oder so. Und ja, wie gesagt, bisher direkt in unserer Arbeit sehen wir das eigentlich nicht, zum Glück.
1: Und Vielfalt ist ja ein großes Thema. Warum sollten sich Leute auch mehr engagieren, um eben Vielfalt aufrechtzuerhalten und einander zu unterstützen?
2: Ja, wir haben dieses Projekt mit den Chancenpaten und das ist für uns ganz wichtig, dass wir eben versuchen, Menschen, die sich in Jena auskennen, das müssen nicht unbedingt Deutsche sein, aber solche, die schon lange hier leben, zusammenzubringen mit Geflüchteten oder ausländischen Studenten und auf diese Weise diesen Menschen das Ankommen hier zu erleichtern, Barrieren abzubauen und auch, dass die Deutschen einfach ihr Wissen erweitern und neue Kulturen kennenlernen und so. Das ist ein sehr schönes Projekt.
1: Wenn man mitmachen möchte, wo kann man sich informieren?
2: Man kann sich bei der Bürgerstiftung melden, egal, einfach anrufen oder vorbeikommen und meine Mitarbeiterin, die das Projekt betreut, die freut sich immer, wenn jemand sich meldet und Interesse daran hat.
1: Perfekt, dann danke ich dir für das Interview und wünsche noch ganz viel Erfolg heute.

0: Let's go.
1: Kein Sommer ohne Eiscreme. Also meine Lieblingseissorte ist Mango. Was ist denn eure so?
2: Also ich mag sehr gerne Stracciatella, aber auch was Fruchtiges wie zum Beispiel Erdbeere.
3: Also wenn es sehr warm ist, möchte ich nicht so viel Milch. Deswegen sind Erdbeersorbet finde ich da lecker. Aber wenn es gut gemacht ist, ist auch so ein Cookies-Eis sehr lecker.
1: Wo wir schon beim Thema Eiscreme sind, ich habe da eine interessante Studie gesehen. Dabei geht es darum, wie viel Kugeln Eis in Deutschland durchschnittlich gegessen werden. Wie viel, denkt ihr, sind das? Es sind tatsächlich 2 Kugeln. 51% der Frauen essen gerne 2 Kugeln und 44% der Männer. Und wie viel Eiskugeln mögt ihr so?
2: Ich esse auch meistens so 2 Eiskugeln.
3: Ja, ich gehe auch mit. Also so 2 Eiskugeln ist so meistens die perfekte Menge.
1: Bei mir auch. Und was denkt ihr, ist die Lieblingseissorte der Deutschen?
2: Ich denke so ganz Standard Vanille.
3: Glaube ich auch, ist zwar langweilig, aber Vanille ist, glaube ich, auf der 1.
1: Das stimmt. Trotzdem, dass die Deutschen die langweilige Sorte Vanille am meisten bevorzugen, gibt es auch ausgefallenere Sorten. Die Eissorte des Jahres 2025 ist in Deutschland die äußerte Strauß. Das ist Himbeereis mit rosa Pfeffer. Würdet ihr das gerne mal probieren?
2: Nee, der Pfeffer, ich weiß nicht. Pfeffer macht nichts in Eis irgendwie.
3: Also ich glaube auch nicht, Pfeffer hat irgendwie nichts bei mir in Eis zu suchen und pinker Pfeffer hört sich auch irgendwie radioaktiv an, also nee, lass mal weg.
1: Dann noch eher die europaweite Eissorte des Jahres, Halleluja, das ist Nuss-Nougat-Creme-Eis mit Haselnüssen und Schokoladensoße.
2: Also für mich ist das auch nichts, weil ich bin nicht so der Fan von Nougat, aber ich denke, dass es bei den Deutschen eigentlich auch beliebt sein könnte.
3: Ja, aber ich glaube, es ist ganz gut, weil so Nutella ist ja auch Nuss-Nougat-Creme am Ende des Tages und deswegen denke ich, das wird ganz gut schmecken. Aber mit der Schokosauce könnte es auch irgendwie schon wieder zu viel sein.
1: Und zum Schluss noch ein kleiner Tipp, wie man besonders große Eiskugeln bekommt. Man sollte diese 2 Sätze bei der Eisbestellung sagen. Bei Ihnen schmeckt es mir am besten. Oder Ihr Eis ist das Beste der Stadt. Wenn man vor der Bestellung schon höflich ist, dann ist die Wahrscheinlichkeit höher, dass man mehr Eis bekommt.

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1: Turning pain into power. Das ist die Message, die der Künstler Who Shot Scott in seinem ersten Album Harry seinen Fans vermitteln möchte. Dies hat er meiner Meinung nach definitiv geschafft. Denn meine ersten Gedanken waren, okay, sehr impulsiv, echt kritisch formuliert, aber einfach geil.

Hinter dem Künstlernamen steckt der Musiker, Produzent und Songwriter Zaidu Nassir. Die Geschichte hinter seiner Musik ist eng mit seiner eigenen Biografie verbunden. Als Kleinkind floh Nassir gemeinsam mit seiner Mutter aus dem Irak und wuchs später in Auckland, Neuseeland auf. Die Gefühle, anders zu sein bzw. nicht wirklich dazuzugehören, prägten vor allem seine Kindheit und Jugend. Statt diese Erlebnisse zu verdrängen, verarbeitet er sie offen und direkt in seinen Songs und versucht somit, sein wahres Ich zu zeigen, wozu er damals nicht wirklich fähig war, da er in das gesellschaftliche Bild passen wollte. Seine Songs sind emotional, kompromisslos und gleichzeitig auch verletzlich. Sein Ziel ist es, Ehrlichkeit und rohe Emotionen in seinen Songs so zu verpacken, dass sich Menschen, die dasselbe durchmachen mussten, gehört fühlen. Genau das macht seinen Sound so unverwechselbar und nahbar.

Besonders bemerkenswert ist die Art und Weise, wie Who Shot Scott Musikgenres miteinander verbindet. In einem Moment hört man aggressive Punk-Energie und harte Rap-Passagen, im nächsten stehen aber melancholische Melodien und persönliche Geschichten im Mittelpunkt. Seine Songs wirken wie Tagebucheinträge, die mit voller Lautstärke vorgetragen werden. Diese Mischung aus Chaos und Authentizität hat ihm eine wachsende internationale Fangemeinde eingebracht. Ein besonders wichtiger Meilenstein ist nun die Veröffentlichung seines ersten Albums Harry, welches am 5. Juni 2026 erschienen ist. Das Album ist weit mehr als nur eine Sammlung von Songs, denn es ist eine persönliche Aufarbeitung seiner Jugend zwischen dem 13. und 18. Lebensjahr. Der etwas zunächst ungewöhnliche und seltsame Titel Harry hat einen sehr persönlichen Hintergrund, denn während seiner Schulzeit wurde Nasir unter anderem wegen seiner Körperbehaarung gemobbt. Musikalisch bewegt sich das Album zwischen explosiven Rap-Rock-Hymnen und nachdenklichen, emotionalen Momenten. In den ersten 8 Tracks werden Themen wie Verrat, Unsicherheiten, Diskriminierung, Neid und Anderssein des Künstlers angeschnitten. Mit dem 9. und letzten Song des Albums, Peaked in High School, wandelt er diese Bedenken und negativen Gefühle in Selbstbewusstsein und Stärke um. Mit Harry präsentiert Who Shot Scott ein Debütalbum, das nicht nur musikalisch mutig ist, sondern auch eine wichtige Botschaft vermittelt. Die Eigenschaften, für die man früher verspottet wurde, können einem im späteren Leben Stärke verleihen. Genau diese Haltung macht Who Shot Scott zu einem authentischen und inspirierenden Künstler, der es definitiv verdient hat, mit Harry unser Campus Radio Jena Album der Woche zu sein.

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3: Das Campus Radio Jena sagt Hallo. Herzlichen guten Morgen an die Welt da draußen, an alle, die uns zuhören und natürlich vor allem an dich. Guten Morgen, Marie.
4: Guten Morgen, Janne.
3: Schön, dass du mir die Gesellschaft leistest und uns allen den Morgen versüßt, sage ich mal, mit deiner Anwesenheit.
4: Danke.
3: Das wird hochgestapelt hier heute Morgen. Wie geht's dir?
4: Jetzt gut. Jetzt, wo ich ein bisschen was gefrühstückt habe gerade, ich bin nebenbei fleißig dabei.
3: Ja, also das sieht wirklich, du musst den Menschen mal beschreiben, welche Mühe du dir hier gemacht hast.
4: Also ich habe mir gar nicht so viel Mühe gemacht. Es sieht krasser aus, als es ist. Also es sieht ein bisschen aus wie so ein, also es schmeckt wie ein Schokokuchen, wenn ich das sagen darf, aber es ist einfach nur Haferflocken, Chiasamen, Hafermilch, über Nacht ein bisschen einweichen lassen, Skier, Erdbeeren, fertig ist es.
3: Wie lange macht dich das satt? Ist ja schon eine Wucht dann am Ende.
4: Ja, aber ich esse auch gerne, also ich glaube, ich würde mich da nicht als Maßstab nehmen für sowas.
3: Ist gut. Ja, wir freuen uns auf zwei schöne Stunden. Den Dienstag, den 16. Juni haben wir jetzt vor uns um 9 Uhr. Und ich will noch einen Fact mitbringen. Ich schaue ja immer so gerne nach kuriosen Feiertagen. Und heute ist der internationale Tag des Wasserfalls. Und da an dich die Frage, bist du schon mal so ganz stereotyp hinter einem Wasserfall durchgelaufen und hast da irgendeinen Schatz gefunden?
4: Ein Schatz?
3: Nee. Oder eine Höhle oder auch nur eine Wand?
4: Nein, im Schwimmbad vielleicht mal.
3: Wenn dann so. Ja, also ich habe schon mal die Ehre gehabt, das war dann auf Bali, wirklich auch gigantische Wasserfälle, aber es ist weniger magisch dahinter, als man denkt. Es ist moosig und rutschig und laut. Also Wasserfälle sind lauter. Ich glaube, da haben viele so eine sehr romantisierte Vorstellung von Wasserfällen. Sie sind schön, aber sie sind auch sehr laut. Wir wollen gar nicht so viel reden wie ein Wasserfall hier heute Morgen, sondern euch lieber die Musik um die Ohren spülen. Wir freuen uns drauf, wir haben ein paar coole Themen dabei. Musikwünsche sind natürlich auch immer mal gesehen hier und heute starten wir mal rein mit Pom und Hi.

0: Wir quatschen mal. Wir haben hier schon die ersten heißen, brandheißen News des Tages. Ich weiß nicht, wie relevant die für euch sind, aber schaut mal rein beim FCC. Den werden wir ja vielleicht auch nächste Saison wieder ausgiebig begleiten. Die haben ein neues Trikot rausgebracht. Und wir werden jetzt hier einfach noch ein bisschen on Mike drüber reden. Also, ich finde, es hat was. Du kannst es ja jetzt auch universal als Auswärtstrikot anziehen, finde ich. Du würdest dich immer genug von deinem Gegner unterscheiden. Ich glaube, ich fände es aber cool, wenn diese Pixel einfach nochmal so ein Viertel kleiner wären und du viel mehr Pixel auf dem Trikot hättest. So, Quadrate vielleicht. Du bist noch nicht ganz so angetan. Ist das vielleicht ein Trikot, was man angezogen sehen muss?
1: Also ich glaube, ich muss das generell erstmal live sehen. Also wenn ich mir die Fotos anschaue, wo man das Trikot komplett angezogen sieht, auch mit Hose und so. Es ist ein bisschen viel. Und ich glaube, da haben wir auch wieder das Problem, was wir aus der vorletzten Saison schon hatten, dass dieses Logo, dieses Werbelogo vorne schon sehr präsent ist.
0: Ja.
1: Aber die Rückseite finde ich toll.
0: Mhm.
1: Diese Details auf der Rückseite mit 1903, das ist wirklich cool.
0: Das also ein Programmpunkt, den wir hier schon mal abgecheckt haben. Vielen Dank an alle, die sich da Gedanken gemacht haben beim FCC. Sieht dann doch ganz schick aus und zumindest in Vereinsfarben ist es ja dabei. Lass uns doch nochmal schauen, was wir sonst heute noch so vorhaben mit euch. Um 10.45 Uhr blicken wir auf den guten Hunger. Wir schauen in die Mensen, was da denn so auf dem Plan steht.

0: 9.15 Uhr ist es. Lass uns doch mal fix auf das Album der Woche blicken für den heutigen Tag. Und das kommt von Matzen. Smile heißt das. Da hatten wir jetzt schon ein paar Single-Auskopplungen auch dabei im Programm. Und das ist sowieso eine Band, die machen es sehr gut. Ja, und manchmal fehlt aber einfach alles die Zeit, in alles reinzuhören. Eule Flo hat uns da mal ein paar Updates zugeliefert. Und Matzen, die Band, die Rock macht und immer wieder mit gutem Sound daherkommt, die wird euch jetzt nochmal ganz, ganz neu beleuchtet von der lieben Flo.
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Geschichten schreiben. Das möchten viele Bands. Und Madsen hat mit Du schreibst Geschichte sogar einen Song so benannt. Dieser ist auch der bekannteste Song der Band. Und das neue Album Smile ist auch wieder mit vielen guten Songs beladen.

Matzen. Das sind Johannes Matzen, Sebastian Matzen, Sascha Matzen, Nico Maurer, Lisa Niklisch und Martin Mücke Küssel. Diese sechs machen schon seit einigen Jahren Rockmusik und haben dabei auch schon viel erlebt. Doch fangen wir mal am Anfang an. Bereits in den 1990ern traten die Matzen-Brüder mit ihrer Band ganz klar auf. Doch bereits Ende der 90er gründeten sie zwei neue Bands, Alice Gunn und Hörsturz.

Dabei unterschieden sich die Bands nicht nur namentlich, denn während die eine Band stilistisch sich eher im Bereich Hard Rock befand, griff die andere Elemente aus Hip-Hop auf. Mit der Zeit wurde ihnen aber klar, was sie wollen, und so gründeten sie 2004 die Band Madsen. Bereits im selben Jahr unterschrieben sie ihren Plattenvertrag bei Universal Music. Dieses Label brachte dann die Werbegelder mit, die der Band den Sprung nach vorne ermöglichte. Denn ab 2005 waren sie regelmäßig auf Festivals zu sehen und traten als Voract für Avril Lavigne auf. Und so ging es immer weiter. In den folgenden Jahren waren sie aber nicht nur viel live zu hören, man konnte sie auch in Fernsehsendungen sehen und sie brachten viele neue Alben raus. Darunter auch ein Weihnachtsalbum, welches 11 selbstgeschriebene Weihnachtslieder enthält. Und anscheinend wird Madsen nicht müde, denn mit dem Album Smile veröffentlichen sie bereits ihr 10. Album.

Das Schöne bei der Band ist, dass sie sich immer weiterentwickeln. Und so veröffentlichen sie mittlerweile ihre Musik über ihr selbstgeführtes Label Goodbye Logic Records, haben ihr Management übernommen und drehen und schneiden ihre Musikvideos selbst. Somit kann man fast sagen, dass Smile ein DIY-Album ist. Doch wie sind die Songs auf dem Album? Direkt beim Titeltrack Smile ist der Name Programm. Nicht nur ist der Song der Band, wie sie selbst sagen, ihnen zugeflogen, auch verkörpert er positive Gefühle, die trotzdem ganz nach Matzen klingen. Und auch der Song Achterbahn hat einen super positiven Vibe, der gleichzeitig auch melancholische Stimmungen aufgreift. Passend dazu die Zeilen: Die Traurigkeit fährt mit, komm, wir lassen sie zurück. Und wer die Band Matzen kennt, der weiß, dass sie auch eine klare politische Haltung haben. Der Song Auf die Barrikaden bringt diese zum Ausdruck und dass diese auch als solche aufgenommen wird, zeigten die Reaktionen. Denn nach der Veröffentlichung eines Interviews mit dem Kinderchor, der auch in dem Song zu hören ist, ist die Band viel Hass und Gewaltdrohung ausgesetzt. Dabei spielen insbesondere Bots von rechten Netzwerken eine große Rolle. Doch das zeigt nur, dass Matzen mit Lines wie Gegen all die Sexisten, raus auf die Pisten, Lieber Gott, Verzeihung, Abtreibung ist nicht deine Abteilung, ins Schwarze getroffen hat. Und was die Band und das Album besonders macht, ist, dass es ihnen nicht darum geht, mit ihrer Musik besonders gut anzukommen, sondern einfach gute Musik zu machen und dabei den Spaß an der Sache nicht zu verlieren. Manche mögen das vielleicht als altmodisch ansehen, aber wir finden, dass sie dadurch ihre Einzigartigkeit behalten und damit mit Smile verdient unser Campusradio Jena Album der Woche sind.

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2: Ja, und mit Matzen können wir ordentlich unseren Rhythmus variieren. Wir bringen jetzt noch einen kompletten Song aus dem Album für euch. Und ja, wie könnte es den musikalischen Stil besser beschreiben als mit dem Hit Achterbahn aus dem neuen Album?

0: Marie, hast du eine Lieblingsapfelsorte? Isst du Äpfel?
1: Ich esse Äpfel, aber es ist mir relativ egal, welche
0: Aber
1: Äpfel.
0: es gibt für dich schon Unterschiede zwischen sehr mehligen und
1: Ach so,
0: irgendwie,
1: ja.
0: also irgendeine Tendenz, grüne, mehlige, knackige.
1: Keine mehlige.
0: Okay.
1: Ansonsten ist mir das relativ egal.
0: Cosmic Crisp kann ich empfehlen. Das ist eine Menge
1: Ja,
0: Apfel. Ja, das ist so
1: cool.
0: wie wenn du so in so eine von der Konsistenz und Kokosnuss beißt. Also es knackt einfach. Das ist,
1: Ja, doch, das hört sich ganz gut an.
0: was sich auch ganz gut anhört, ist hoffentlich unser erster NV. Und Marie, du hast was zu unserem Interpreten herausgesucht. Das ist ja ein bekannter Name.
1: Ja, also Philipp Poisel scheint vielleicht der ein oder andere von euch zu kennen. Vielleicht auch von der Single Wie soll ein Mensch das ertragen? Habt ihr vielleicht schon mal gehört. Er selbst kommt aus Ludwigshafen und er wurde entdeckt von Herbert Grönemeyer. Das war 2007, da wurde er auf ihn aufmerksam und wurde dann irgendwie als kleiner Grönemeyer bezeichnet. Irgendwie auch sehr interesting auf jeden Fall. Jetzt hat er einen neuen Song rausgebracht. Der Song heißt Schön und sein aktuelles Album momentan Gute Zeiten. Und wir hören jetzt einfach mal rein in Schön. Vielleicht ist er ja auch schön.
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1: Ja, wir müssen uns jetzt mal das Wetter vornehmen. Macht nicht so viel Spaß, aber vielleicht kriegen wir es ja schnell durch. Marie, du hast jetzt den neuesten Blick für uns hier. Aus dem Fenster quasi.
2: Ja, es sind 13,5 Grad momentan. Der Sommer lässt noch ein bisschen auf sich warten. Aber ein bisschen wärmer wird es ja heute noch. Und zwar steigen die Temperaturen heute noch auf 21 Grad. Und ein bisschen soll sich die Sonne heute auch noch blicken lassen. Nichtsdestotrotz, wenn ihr jetzt rausgeht, zieht lieber eine Regenjacke an, denn es regnet und es könnte auch noch über den Tag verteilt etwas regnerisch bleiben.
1: Wir schauen mal, was man dazu machen kann.
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1: Ja, wir empfehlen euch, lieber sich euch unter das Dach zu stellen. Vielleicht heute im Kuba, da ist ein Konzert von New Haven, aka A Burial at Sea, und Lemon Days. New Haven, die stammen aus Liverpool und sind aus der Asche des Post-Rock quasi auferstanden, eine Post-Rock-Band. Und ihr Vortitel, sag ich mal, als A Burial at Sea bereisten sie die Welt, veröffentlichten zwei Alben und erfreuten sich einer Fangemeinde in Irland, Großbritannien, Europa und natürlich auch Deutschland, sonst würden sie nicht ganz herkommen. Ja, und die gibt's heute zu sehen. Wie gesagt, Post-Rock ist auch ein bisschen Grunge dabei, Shoegaze, Post-Hardcore, also geht auch ordentlich laut zur Sache heute im Kuba, Einlass 19:30, Beginn dann 20:30. Für 14 Euro bekommt ihr ein Ticket im Vorverkauf, für 18 Euro dann an der Abendkasse. Falls ihr lieber so ein bisschen vor der Leinwand sitzen wollt und euch sehr schöne Menschen, wie zum Beispiel Ryan Gosling, kostümiert und parfümiert anschauen wollt, dann könnt ihr auch ins Kino gehen, ins Kino am Markt. Unsere Empfehlung natürlich immer, weil ihr da als Studis unter der Woche kostenlos rein könnt. Und da gibt es jetzt zu sehen den Astronauten Project Hail Mary. Um 20 Uhr, da geht es darum, dass ein Naturwissenschaftslehrer, Ryan Gosling, von ihm gespielt, wacht eines Tages auf einem Raumschiff auf, Lichtjahre von zu Hause entfernt und ohne Erinnerung daran, wer er ist oder wie er dorthin gekommen ist. Als sein Gedächtnis nach und nach zurückkehrt, findet er heraus, was seine Mission ist. Er soll das Rätsel um eine mysteriöse Substanz lösen, die dazu führt, dass die Sonne erlischt. Wow, das klingt spannend. Das heute zu sehen, um 20 Uhr im Kino am Markt, der Astronaut Project Hail Mary. Marie, was können wir noch auf der sportlichen Seite ins Land rufen?
2: Ja, also wenn es so regnerisch bleibt, weiß ich nicht, ob man das als eine Empfehlung rausgeben kann. Aber natürlich ist auch heute in der Unisportwoche einiges los. Von 18 bis 19 Uhr ist, glaube ich, ein Full-Body-Workout. Und danach direkt im Anschluss die Zummerparty. Kann ich wärmstens empfehlen, habe ich schon zweimal mitgemacht. Macht wirklich riesig Spaß. 2 Stunden einfach ein bisschen Energie rauslassen.
1: Was kann man da genau erwarten? Ist das wirklich einfach so ein Zummerkurs mit irgendwie noch ein bisschen Action neben dran?
2: Tatsächlich ja. Mhm. Also es sind alle drei Zumba-Lehrerinnen, TrainerInnen vor Ort. Die wechseln sich ab mit ihren Choreos. Also für diejenigen, die vielleicht bei einer Lehrerin sind und dann die anderen Tänze nicht kennen, es ist total abwechslungsreich, ist aber auch immer für neue Leute gut. Also man kommt easy rein, man hat Spaß und ganz viel Energie ist dann auf dem Platz.
1: Und man selbst tanzt einfach 2 Stunden durch.
2: Ja.
1: Das stelle ich mir hart vor. Also großen Respekt an der Stelle. Sonst geht es ja immer 1,5 Stunden bei euch, ne?
2: Eine Stunde.
1: Also Hammer Respekt. Vielleicht tut die ein bisschen Abkühlung von oben ja auch dann ganz gut. Mal schauen. Also die große Empfehlung, einfach beim USZ vorbeizuschauen, auch für die Unisportwoche, die jetzt noch bis zum Freitag geht. Vielen Dank dafür und was auch immer ihr tut oder lasst, das Campusradio Jena wünscht euch dabei ganz viel Spaß.
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1: Wir haben einen kleinen Musikwunsch mitgebracht. Du hast einen mitgebracht.
2: Also ich habe einen mitgegeben bekommen.
1: Ja.
2: Von der lieben Julia.
1: Ja.
2: Unserer alten Radioeule Julia. Und zwar ist der Song von Crazy Abrams. Er heißt Hit the Wall.
1: Und meinst du, du kannst ihn nochmal fix raussuchen?
2: Ja, kannst ja noch ein bisschen reden.
1: Ja, ich kann noch ein bisschen reden. Also
2: und ich
1: auch,
2: such den Song raus.
1: Auch, glaube ich, eine Künstlerin, die man kennt heutzutage, ob von TikTok oder wie auch immer, trifft genau den Geschmack unserer Generation, würde ich mal sagen. Da ist sie auch schon und wir senden Grüße raus und hören da jetzt mal rein in Gracie Abrams mit Hit the Wall.

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0: jemanden schnell hinterherrennen und ihm was aus der Tasche ziehen, das verbindet man nicht nur mit Taschendieben oder jemandem was abluchsen wollen. Vielleicht auch, aber das ist tatsächlich auch irgendwie eine Sportart. Das hast du dir nämlich angeschaut. Erzähl uns ganz, ganz kurz, was Flag Football ist und was auch hier damit zu tun hat.
1: Also was Flag Football ist, das erkläre ich gleich nochmal genauer im Beitrag. Ja. Und mit Jena hat es zu tun, das erkläre ich auch gleich im Beitrag, aber es gibt tatsächlich eine Flag Football Mannschaft im Jugendbereich von den Hanfreeds Jena. Sagt dem einen oder anderen vielleicht was, das ist bekannt durch die American Football Mannschaft. Und ich war da beim Training gewesen, auch unter anderem, weil ich mit ein paar Uni-Kollegen, und da muss ich jetzt ein bisschen Werbung machen, ein Event organisiere, was mit Flag Football zusammenhängt. Das ist nächste Woche Montag, eigentlich den ganzen Tag über, von 12 bis 18 Uhr. Und in dem Zusammenhang habe ich mir zur Aufgabe genommen, hier einen Beitrag zu machen, wenn ich nun schon mal hier bin, und euch aufzurufen, vorbeizukommen.
0: Ja. Und erstmal Werbung dafür machst du jetzt in deinem Beitrag. Wir hören mal rein.
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1: Flag Football ist eine kontaktarme, dynamische Variante des American Football. Bedeutet, dass die Defense den berührenden Spieler der Offense stoppt, indem sie ihm ein Flag aus dem Gürtel zieht, statt ihn körperlich zu tackeln. Ihren Ursprung fand die Sportart in den USA während des Zweiten Weltkrieges. Soldaten wollten American Football spielen, aber nicht dem hohen Verletzungsrisiko ausgesetzt sein. Statt den Gegner zu Boden zu bringen, zieht man ihm einfach eine Flagge vom Gürtel. Seit den 1990er Jahren begann Flag Football sich weltweit zu verbreiten, auch in Europa. In den letzten Jahren ist Flag Football nochmal richtig gewachsen. Gründe dafür sind das steigende Interesse an American Football durch die NFL und der Fokus auf Sicherheit im Sport. Aufgrund des geringen Verletzungsrisikos ist es perfekt für Schulen und Jugendprogramme. Ab 2028 wird Flag Football sogar Teil der Olympischen Spiele. Seit einigen Jahren haben auch die Hanfreeds in Jena eine eigene Flag Football Mannschaft. Jens ist der Defense Coach der Flag Football Jugend und ich habe mit ihm darüber gesprochen, wie sich die Sportart in Jena entwickelt hat.
3: Der Hanfreeds gibt es schon relativ lange, 5-6 Jahre sind wir jetzt dabei, gute Mannschaften aufzustellen. Nachwuchs zu generieren, der Sport entsteht gerade eben erst. Das ist die Randsportart der Randsportart.
1: Gerade bei jungen Menschen wird der Sport immer beliebter. Woran das liegen könnte, hat Jens mir erklärt.
3: Ich glaube, das Team. Wir sind nicht 11 wie beim Fußball, sondern wir müssen halt hier mit 5 Leuten zurechtfinden. Mit ganz unterschiedlichen Entwicklungsständen, mit ganz unterschiedlichem Können und vor allen Dingen auch ganz unterschiedlichem Alter. Und ich glaube, das Team ist am Ende das, was dann da Spaß macht, der Teamsport.
1: Neben dem Sport vermittelt Flag Football auch wichtige Werte. Deshalb habe ich nachgefragt, was ihm als Jugendtrainer besonders wichtig ist.
3: Der Spaß. Wir haben letztes Jahr Turniere gehabt, da haben wir nicht wirklich gut ausgesehen. Und trotzdem haben die Jungs am Ende gelächelt. Die treffen sich nachmittags zum Footballwerfen, die feiern sich für jeden Touchdown, die feiern sich für jeden abgefangenen Ball. Das Team ist zusammengewachsen und das macht es für mich so spannend.
1: Wer Flag Football diesen Sommer selbst kennenlernen möchte, hat am 22. Juni im Sportinstitut in Jena die Gelegenheit dazu. Unter dem Titel Friendship Huddle Jena dreht sich bei dem Event alles um die aufstrebende Sportart. Organisiert wird die Veranstaltung von Sportstudierenden der Friedrich-Schiller-Universität Jena, gemeinsam mit den Hanfreeds Jena und dem US-Konsulat Leipzig. Das Event findet in diesem Jahr zum ersten Mal statt. Ich wollte deshalb wissen, ob sich Flag Football auch für Menschen ohne Vorerfahrung eignet.
3: Ich glaube, es ist besonders gut geeignet, weil man die Grundlagen kennenlernt. Also werfen, fangen, Routen laufen, was die Coverage betrifft. Wie spiele ich Defense, wie spiele ich Offense, wie spiele ich meine Position? Und das Ganze sehr, sehr verletzungsarm.
1: Neben dem sportlichen Aspekt steht beim Event auch der internationale Austausch im Mittelpunkt. Deshalb habe ich außerdem nachgefragt, warum sich Flag Football besonders gut für interkulturelle Begegnungen anbietet.
3: Weil es ein Teamsport ist, den jeder spielen kann. In dieser Sportart ist es völlig egal, ob du groß bist, ob du klein bist, ob du jemals vorher einen Ball gefangen hast oder mal einen Football gesehen hast. Hier findet jeder in dem Team seinen Platz. Es wird für jeden eine Rolle gefunden.
1: Zum Abschluss hat der Trainer noch darüber gesprochen, was er sich für den Verein und die Sportart in Zukunft wünscht. Für den Flag Football-Nachwuchs wäre ihm vor allem mehr Aufmerksamkeit für den Sport wichtig. Langfristig wäre es sein Ziel, dass die Hanfreeds auch eine Männermannschaft aufbauen können und die Spieler nicht schon mit 17 oder 18 Jahren aufhören müssen, weil es keine passende Anschlussmannschaft gibt. Wer also Lust auf Action, Teamgeist und ein Stück amerikanisches Sportgefühl hat, sollte am 22. Juni im Sportinstitut in Jena vorbeischauen und mitmachen. Trainiert wird außerdem jeden Dienstag und Donnerstag jeweils von 17 bis 18:30 Uhr auf dem Hahnfrieds Field.
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0: Ja, das ist also Flag Football. Wir hatten auch irgendwie am Wochenende schon mal die Gelegenheit, beim Spieltag da reinzuschauen. Ist schon sehr spannend, und die Teams, die hatten dann irgendwie sich auch so Pavillons aufgebaut, weil die, du meintest es auch schon, die kommen aus unterschiedlichen Orten her zum Spieltag. Ist da wirklich so eine Community einfach, ne?
1: Ja.
0: Kennst du das noch irgendwie aus anderen Sportarten oder so? Oder hast du mal irgendwie was gemacht, wo es einfach mal nicht Fußball ist, nicht Handball, nicht Volleyball, wo es diese großen Hallen und Spieltage gibt, sondern einfach eine geile andere Sportart, die du irgendwie so empfehlen kannst?
1: Also ich kann Radsport empfehlen. Mhm. Da bin ich seit letztem Jahr sehr into it.
0: Mhm.
1: Und ich war selbst noch nicht so krass vor Ort, ja, bei der Deutschlandtour vor Ort, also was da wirklich auch für ein Auflauf war. Mhm. Aber so Tour de France und so, wenn man da so am Rand steht und die Leute wirklich anfeuern und dann kommen die Fahrer durch die engen Gassen da durchgefahren, ist das wirklich ziemlich cool. Und ich stelle es mir einfach nur richtig atemberaubend vor, irgendwie da live vor Ort zu sein. Aber ansonsten die stinknormalen Sportarten, die jeder kennt.
0: Mhm.
1: Aber ich habe es schon im Flag Football gemerkt, hier in Jena. Also man ist da wirklich eine sehr, sehr starke Gemeinschaft und jeder gibt für alle alles.
0: Ja. Was machst du ab dem 4. Juli diesen Jahres? Wahrscheinlich jeden Tag hoffentlich mal 6 Stunden Tour de France schauen.
1: Ja.
0: Das geht bald wieder los, ne?
1: Ich freue mich.
0: Dieses Jahr fahren sie durch Frankreich und Spanien. Es ist mal nicht irgendwie wie die letzten Jahre, dass sie mal in Dänemark starten oder auch in Deutschland. Ich habe gelesen oder gehört, das war in Gesprächen, dass sie, glaube ich, irgendwie 2029 oder so.
1: 2030
0: in Ostdeutschland starten wollen.
1: Genau.
0: Ein, zwei Etappen und hier irgendwo auch in der Region vorbeikommen könnten. Das wäre natürlich Wahnsinn, ne?
1: Kleiner Hint. Es soll sogar Jena dabei sein.
0: Also, boah, das wäre ja geil, hier so ein Pogi, so ein Vingegaard, so ein Lippo, die hier.
1: Traum.
0: Die hier einfach mal vor der Tulp lang lösen. Das wäre cool. Dann, so lange müssen wir alle noch hier bleiben. Ja, ich würde sagen, wir sind sportlich unterwegs hier. Düst auch mal wieder ab. Nutzt die Tage dann, wenn es ein bisschen schöner wird, auch mal für eine Radtour. Könnt ihr immer mal gut machen. Wir machen mal weiter hier mit Musik. Into the Night, The Dharma Chain. Oder warte mal, nee, wir nehmen einen kurzen Song, wenn wir gleich noch einen V machen müssen. Haben wir einen kurzen Song? Ja, Green von Neve. So ist besser.

Wir haben die zweite Neuvorstellung für den heutigen Tag im Gepäck. Das ist Coco and the Lost. Sagt euch vielleicht noch nicht ganz so viel, aber sie haben einen neuen Track mitgebracht. Sweet Lullabies kommen aus Großbritannien, aus Brighton, ja. Stimmt, schöne Seestadt dort am Meer. Ist ein bisschen Alternative Pop und ja, Coco and the Lost ist eine Solo-Künstlerin. Das ist ein Debütalbum, beziehungsweise ihr Debütalbum, Modern Lover Girl, soll dieses Jahr im Herbst erscheinen. Jedoch gibt es noch kein offizielles Release-Date. Vielleicht macht man das so ein bisschen nach Lust und Laune oder es ist noch nicht fertig. Wilde Theorien. Ja, so in ihrem Album, aber auch in ihrem Stil behandelt sie mit ihren Songs auch viele Filme, lässt sich davon inspirieren. Mal schauen, was in diesem Song auftaucht. Und ja, beschreibt sich auf TikTok als Chapel Rowan, Wolf Alice, Lily Allen, Last Dinner Party und No Doubt, Fragezeichen-Fan. Ja, also viele Alias. Wir hören jetzt mal rein in ihre Musik. Sweet Lullabies von Coco and the Lost.

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2: 10 Uhr ist es. Guten Morgen. Das Campusradio Jena sagt Hallo am Dienstag, den 16. Juni 2026. Guten Morgen auch dir, Marie.
3: Morgen.
2: Hallo Siri, danke, dass du dich meldest. Das hatte ich auch noch lange nicht. Schönen guten Morgen an uns drei hier im Studio. Und wir haben jetzt beide fertig gefrühstückt, fühlen uns gestärkt.
3: Ja.
2: Was erwartet dich heute an diesem Tag noch? Volles Uni-Programm oder wie sieht es bei dir aus?
3: Bei mir ist heute ein Seminar ausgefallen, Ui. Wo ich hätte einen Vortrag halten müssen.
2: Ui.
3: Dementsprechend bin ich sehr glücklich.
2: Das ist ja toll.
3: Ich treffe mich nachher noch mit Julia. Und ich weiß zwar noch nicht, was wir machen, aber ich freue mich trotzdem sehr. Und natürlich die Zummerparty heute Abend.
2: Ja, mega. Cool. Ich glaube, bei mir ist nicht ganz so spannend. Es ist Uni, es ist viel Werken. Am Morgen bin ich erstmal noch 3 Tage unterwegs. Ich bin in Köln, das ist ganz cool. Ich mache jetzt mal hier ein bisschen Self-Affirming. Wir sind bei der Aufnahme zum ZDF-Magazin Royal. Da freuen wir uns sehr drauf. Also Anna hat es wirklich lang versucht mit Tickets auch. Warteliste ist ja ewig lang, weil die Tickets kosten ja auch irgendwie nur so 15, 17 Euro. Das ist ja total gut. Und ich bin wirklich sehr gespannt, wie das da ist, wie krass lang die für die Aufnahme brauchen, ob es ein Meet and Greet gibt am Ende oder ob es vielleicht auch ein Lassig überwachen wird. Das wäre natürlich auch schön. Aber es ist ja auf jeden Fall der letzte Aufnahmetermin vor der Sommerpause. Und ich denke mir, da hauen die immer nochmal so einen richtigen Banger aus. Und ich hoffe natürlich auf einen guten Musik-Act. Letztens war... Wer war da? Ich habe ihren Namen vergessen, warte. Ich sage es dir sofort. Ich habe, du kennst sie, wenn ich jetzt den Namen sage, zumindest aber den Song, den ich meine. Es war nämlich im Studio, ihre Deutschlandpremiere hat gesungen, mein Spotify lädt. Es war im Studio, sie hat gesungen, ja, nämlich Sienna Spyro mit... Mann, ich hasse diese Internet.
3: Ich kann nur sagen, wer das ist, vor ein paar Wochen da war.
2: Ja. Wer war da?
3: Giant Rooks waren da.
2: Giant Rooks war auch da.
3: Und Solan mit deren neuen Song, den ich total toll finde.
2: Sehr stark. Ja, Sienna Spyro natürlich mit Die on this Hill.
3: Jetzt das wissen wir.
2: Das ist ihr Song. 500 Millionen Klicks bei Spotify. Also da freue ich mich mal sehr drauf und Köln auch mal wieder abzuchecken. Wann warst du zum letzten Mal in Köln?
3: Letztes Jahr im November zur Matchplan-Konferenz.
2: Mhm. Nice.
3: Und seitdem nicht mehr.
2: Ja, okay. Reicht auch. Aber muss man mal wieder hin. Also Köln für so große Events ganz okay, cool. Für die kleinen Sachen lohnt sich, glaube ich, nochmal mehr. Wir haben genug gequatscht, wir machen mal wieder weiter mit Musik. Das ist Widow Speak mit No Driver und wir freuen uns natürlich, wenn ihr euch weiter beteiligt. Schickt uns nochmal was rum auf Instagram, Songwünsche, whatever, schickt eine Brieftaube und gute Neuigkeiten. Wir arbeiten daran, dass der Nestfunk wieder läuft. Ha, das hättet ihr jetzt nicht erwartet, ne? Aber wir kriegen das hin und dann können wir auch bald wieder ganz, ganz doll hier schön vernetzt sein im Studio.

0: Beziehungsweise wir machen erstmal den Sendungsdurchlauf. 10.10 Uhr ist es und ja, wir blicken nur ganz fix drauf, was wir uns in der zweiten Stunde noch geben. Wir haben um 10.45 Uhr den guten Hunger und um 10.15 Uhr machen wir ein paar Good News gleich noch. Wir suchen uns ein paar schöne Neuigkeiten aus der Welt raus. Und jetzt haben wir noch eine NV, die schieben wir noch rein. Und Marie, das ist, wir haben jetzt gerade schon eine Band, die wir irgendwie, oder eine Band, ein Duo ist es ja quasi, was wir alle schon mal irgendwo gesehen haben. Live. Im Zweifelsfall auch.
1: Ja, also Glasperlenspiel, darum geht's. Kennen viele bestimmt von dem Song Geiles Leben. Also ich glaube, der hat sie da damals schon sehr groß rausgebracht. Und ja, vor 2 Jahren, also für die Jena unter euch, waren die beiden auch beim Weihnachtssingen im Ernst-Abbe-Sportfeld und haben dort Jena ein bisschen in Weihnachtsstimmung gebracht. Mhm. Und jetzt haben sie eben einen neuen Song rausgebracht. Der Song heißt La Lisa. Und ja, also momentan sind sie sogar auf Tour, auch in Frankfurt, aber auch in der Schweiz. Und kleiner Fun Fact, also die beiden sind ja auch ein Paar seit 2009 und haben auch geheiratet vor 2 Jahren. Und kennengelernt haben sie sich schon in Schulzeiten und haben auch eine Schülerband gegründet namens Crazy Flowers. Und jetzt sind sie immer noch dabei, nur unter einem anderen Namen, Glasperlenspiel. Und ich würde sagen, wir hören einfach mal rein.
0: Ja, das klingt auch süß.

0: Wir sind beide Fan von langen Liedern. Warum du genau? Ist das irgendwie, dann braucht man sich weniger für die Playlist raussuchen? Kann man mehr mitschwimmen in dieser Story des Songs oder was hat das bei dir für Gründe?
1: Ich weiß tatsächlich gar nicht so, was die Gründe sind. Es hat sich irgendwie so ergeben, dass längere Songs, ich glaube, es hat damals angefangen bei Bohemian Rhapsody von Queen. Es war so der erste Song, wo ich gesagt habe, warum nicht öfters so lange so Songs? Also ich finde es einfach toll. Und auch schon im ersten Album von Giant Rooks, die wir gleich hören werden, sind auch schon etwas längere Songs. Und es hat dann im zweiten Album so ein bisschen nachgelassen. Umso glücklicher bin ich jetzt, dass sie jetzt wieder so einen längeren Song rausgebracht haben.
0: Ja, sehr cool. Heißt The Waves featuring Solen. Kann man zu dem Artist was sagen?
1: Ich weiß, dass sie eine französische Künstlerin ist. Ich weiß nicht, wie bekannt sie in Frankreich ist, aber ich würde sagen, in Deutschland noch gar nicht so bekannt. Und ich weiß auch gar nicht, wie sie so zueinander gefunden haben, aber ich finde diese Kombination wirklich sehr schön, passt sehr gut.
0: Toll.
1: Und haben auch vor 2 Wochen
0: Beim ZDF Magazin
1: beim
0: Royal
1: ZDF
0: gespielt.
1: Magazin Royal gespielt. Auch eine super Live-Version könnt ihr euch natürlich auch privat mal anhören.
0: Sehr
1: Aber jetzt
0: schön.
1: erstmal das Original.
0: Wir hören rein.

0: 10.23 Uhr haben. Und ja, wir klären das jetzt nochmal auf aus Transparenzgründen. Ein paar Good News wird es heute nicht mehr geben, weil wir mit diesem Song von Giant Rooks ein bisschen einfach gute News aufs Ohr hatten. Also bin ich nachdrücklich beeindruckt von dieser Kooperation auch. Also Solan hat es ja dann auch wirklich nochmal komplettiert. Gibt es bei dir Artists, die du hörst oder gehört hast, wo du dir denkst, es war wirklich eigentlich nur ein Album so richtig gut und alles, was danach kam oder davor, ist es einfach nicht. Kannst du dich da an was erinnern?
1: Bis vor kurzem war das noch von wegen Lisbeth. Mhm. Da war das erste Album einfach richtig cool. Ich würde sagen, das zweite auch noch in Ordnung. Mhm. Das dritte war es dann gar nicht. Ja. Und dann war man erstmal enttäuscht. Aber dann haben die letztes Jahr noch ein neues Album rausgebracht. Und das war es dann leider halt auch wieder. Und deswegen, ja, würde ich jetzt sagen, nicht komplett enttäuscht, vielleicht nur ein bisschen enttäuscht. Ansonsten fällt mir da, glaube ich, gerade gar keiner ein.
0: Ja, es ist jetzt vielleicht auch nicht ganz so intuitiv. Also ich mag ein Chiago-Album sehr. Sein jetzt letztes mag ich auch gar nicht so sehr. Mal schauen, in welche Richtung sich das dann wieder entwickelt. Ich glaube, er ist einfach ein ganz krasser Single-Künstler. Alben taugen ihm gar nicht so sehr. Ja, und ansonsten glaube ich, finde ich auch so Sachen von Coldplay, da waren einfach die ersten zwei, drei Alben waren einfach besser, waren anders, waren klar, die gehen auch irgendwie mit der Zeit und das ist eine Band, die existiert so seit 20 Jahren, das kann nicht immer das gleiche Level sein, aber gerade da, wenn die nochmal so eins rausbringen würden, das ist, keine Ahnung, das waren damals schon andere Zeiten noch.
1: Ich glaube, Problem ist immer, wenn eine Band zu Mainstream wird. Ja. So wie es auch ein bisschen bei den Giant Rooks war und deren zweiten Album. Mhm. Aber mit dem neuen Song jetzt haben sie ja dann auch wieder einen gucken lassen.
0: Ja, finde ich gut. Wir lassen auch noch fix einen gucken mit der nächsten Neuverstellung. Könnte ja sein, dass das mal irgendwann mal ein Album wird, was wir sehr feiern. Tainé mit Pretty Girl ist hier nämlich als Geheimtipp deklariert. Es gibt gar nicht so viel zu der Künstlerin zu sagen. Ist Soul Pop. Also irgendwie in eine Musikrichtung, die wir nicht ganz so oft hören. Und hier ist eigentlich der einzige große Hinweis, dass es keine Skandale gibt. Das ist doch heute in der heutigen Gesellschaft und Musikwelt schon mal eigentlich das größte Plus. Wir hören mal rein in Tainé mit Pretty Girl.

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1: Wir schauen nochmal rein ins Wetter. Ich übergebe an die Wetterfee da drüben im Studio.
2: Ja, die Wetterfee hat nur teils, teils schöne Aussichten. Die erste schöne Aussicht aus dem Fenster. Es scheint nicht mehr zu regnen. Es ist momentan 14,7 Grad und es wird auch noch ein bisschen wärmer heute. Bis 21 Grad soll die Temperatur heute noch steigen. Aber es bleibt wechselhaft. Bisschen Regen, bisschen Sonne. Und ja, leider bleibt es so.
1: Wie immer, nass den ganzen Tag. Naja, verziehen wir uns lieber einmal nach drinnen.
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1: Ja, wir haben nämlich noch ein paar kleine feine Tipps für euch. Unter anderem ein Konzert im Kulturbahnhof von New Haven, ehemals bekannt als A Burial at Sea und Lemon Days. Die machen heute zusammen ein bisschen Musik, Post-Rock-Sound mit Stilen wie Grunge, Shoegaze und Post-Hardcore. Erfinden sich gerade so ein bisschen neu, waren wie gesagt vorher bekannt als Band Burial at Sea. Ja, und das ist jetzt eben ihre Tour durch Europa, sind schon groß bekannt in Irland und Großbritannien. Ja, und nach ihren zwei Alben, die sie verpflichtet haben, schauen sie mal wieder in Deutschland vorbei. Heute um 19.30 Uhr gibt es den Einlass im Kuba, um 20.30 Uhr geht's los. Im Vorverkauf gibt es noch Tickets für 14 Euro, in der Abendkasse dann für 18 Euro. Wollt ihr ins Kino gehen, dann könnt ihr das am Kino am Markt für keinen Eintritt, wenn ihr Studis seid heute. Ansonsten kostet es an der Abendkasse 10,50 Euro. Aber das ist, wie gesagt, nur für alle, die da keine Tosca mitbringen können. Um 20 Uhr gibt es dort der Astronaut Project Hail Mary zu sehen. Ist ein bisschen dystopisch. Ein Astronaut, Ryland Grace, gespielt von Ryan Gosling, fliegt ins Weltall, muss die Menschheit retten, wacht aber irgendwie als einziger auf. Und ja, muss da so ein bisschen rausfinden, was da so abgeht im Zeit und Raum, im Space. Was wäre deine erste Reaktion, wenn du in einem Raumschiff aufwachst, weg von der Erde, fliegend?
2: Boah, ich glaube, ich würde weinen. Ich glaube, ich finde das nicht so toll.
1: Ja, gibt, glaube ich, bessere Situationen. Ich würde mich auch wieder hinlegen einfach.
2: So ja.
1: Gucken, ja, so Kryoschlaf, wieder bis in anno 1000 Jahre zu, in die Zukunft, dann ist das nicht mehr mein Problem.
2: Ja, also wenn das geht, dann würde ich das auch so machen.
1: Ja, ansonsten halt,
2: weiß ansonsten nicht. Nervenzusammenbruch.
1: Die Bluetooth-Boxes, Raumschiffs suchen, Lautsprecher und einfach ein bisschen Giant Rooks ballern. Das Ganze.
2: Damit das Weltall würde bebt. Die Situation um einiges verbessern.
1: Ja, so ein bisschen dystopisch, wie Giant Rooks so manchmal klingt. Vielleicht aber auch, ja, nichts für die Stimmung für euch taugt das, wie gesagt, heute total. 20 Uhr Kino am Markt, der Astronaut. Ja, und ansonsten, ich glaube, da sind wir uns einig, schaut vorbei am USZ, da gibt es die Unisportwoche diese Woche mit der Zumba-Party, unter anderem 19 Uhr geht's da los, ne?
2: Genau.
1: Bis 21 Uhr Zumba tanzen, busier Umfeld. Ansonsten gibt's auch ein paar andere coole Events dort und beim Flag Football Event am Freitag könnt ihr auch vorbeischauen.
2: Am Montag.
1: Montag, stimmt, weil der OB, aus Gründen.
2: Ja, aus Gründen,
1: die
2: wir jetzt nicht weiter vertiefen wollen.
1: Was auch immer ihr tut oder lasst, das Campus Radio Jena wünscht euch dabei viel Spaß.
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1: Aber wenn wir doch schon dabei sind, dann würde ich auch noch einen Musikwunsch reinbringen. Wir waren eben bei Artist Olivia Rodrigo, die auch ein Album rausgebracht hat jetzt. Bei ihr können wir, glaube ich, sagen, alle Alben waren bisher cool. Also zumindest das. Du kannst es jetzt noch nicht ganz bestätigen, aber der neue Sound ist auch sehr geil. Und mach mal vielleicht The Cure von dem neuen Album. Das ist noch geiler. Da, genau. Das ist nämlich ein Banger. Wir hören mal rein.

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1: Guten Hunger. So, wir haben noch eine Viertelstunde und nähern uns dem wichtigsten Programmpunkt für heute. Marie ist hier ganz fleißig, also nochmal großen Einsatz, großes Lob an den Einsatz da drüben am PC2. Das ist sehr professionell, was ich hier sehe. Und unfassbar spontan. Spontanität liegt dir, wa?
2: Ja.
1: Und Multitasking auch. Nein, das ist ja wirklich ganz fies von mir. Ich sitze hier immer nur und schiebe ein paar Knöpfe.
2: Was? Nein, du drückst die wichtigen Knöpfe hier. Ich bin nur am Computer.
1: Wir kümmern uns jetzt hier ums Essen. Finde ich sehr stark. Du kannst dich noch kurz einlesen. Ich fange mal an hier mit der Mensa an der Karl-Zeiss-Promenade. Bolognese von roten Linsen an Bio-Vollkorn-Spaghetti. Das klingt schon mal sehr ausgefallen für 2 Euro. Toll. Kohlroulade mit Soße und Kartoffeln, 3,20 Euro. Hier vom Schwein. Putenhackfleischpfanne mit Reis, 3,70 Euro. Das ist dann Hühnchen. Und ein Plant-Based-Schnitzel mit Rahmgemüse dazu, Wedges für 4,70 Euro. Auch das klingt sehr stark.
2: Machen wir doch mal weiter mit der Mensa am Ernst-Abbe-Platz. Da gibt es Bolognese von roten Linsen mit Bio-Vollkorn-Spaghetti als vegane Option für 2 Euro. Eine Gemüse-Gnocchi-Pfanne mit Käsesoße.
1: Mhm.
2: Nicht auch vegan, es ist vegetarisch. Für 3,20 Euro. Dann auch vegetarisch, gratinierter Riesenrösti mit Kräuterschmand und Salat als Fleischoption, Rinderhacksteak mit Kohlrabi, Paprikagemüse und Kartoffeln.
1: Stark. Dann am Philosophenweg, da sehe ich mich, glaube ich, auch hier eine Bolognese von roten Linsen an Bio-Vollkornspaghetti für 2 Euro. Dann eine, das klang sehr gut, Pasta mit Sojastreifen in Spinatkäsesoße, dazu italienischer Hartkäse und ein Dessert für schlappe 2,50 Euro. Also das kann man sich, glaube ich, wirklich mal gönnen. Alternativ hier auch noch vegan, vegetarisch, eine Plant-Based Currywurst mit Currysoße, dazu Pommes frites für 3,70 Euro. Hier ist aber Knobi dabei. Oder eine Puten-Currywurst vom Gönnertaler Geflügelhof mit Currysoße und Pommes frites für 5,20 Euro.
2: Und zu guter Letzt noch die Mensa am Uni-Hauptgebäude. Da gibt es als vegane Option, aber auch mit Knoblauch, also Achtung, ein chinesisches Tofu mit Gemüseragout, irgendeine Art, die ich nicht aussprechen kann, Sichuan-Art, dazu Reis. Dann gibt es noch eine Brokkoli-Nussecke mit Zitronen, Bulgur, Tomaten-Sugo und Salat für 3,20 Euro vegetarisch. Und auch vegetarisch oder nee, sogar vegan gibt es noch einen Prubites-Meerrettich-Dip.
1: Spannend. Achso, okay. Ja, ja, gut. Also da muss ich mal gerade aus dem Nähkästchen plaudern. Wir waren in Australien Urlaub machen und wir waren in Sydney. Und du musst erstmal in Sydney was Bezahlbares finden da an der Bucht. Und wir sind dann zu einem türkischen Restaurant gegangen und wir sind so die Karte durch, haben gedacht, ey, okay, wir nehmen uns hier nur eine Kleinigkeit und dann gehen wir halt noch zu Burger King. Ich habe dann so Hummus genommen, weil irgendwie klingt geil, aber es kam halt wirklich legit nur Hummus und das waren so 10 australische Dollar. Das war hart. Ich hoffe, euch erwartet hier nicht in der Mensa nur ein Dip für 3,70 Euro. Aber diese Brew Bites, die klingen eigentlich ganz gut. Okay, wo siehst du dich? Oder siehst du dich erstmal wieder zu Hause?
2: Nee, schon in der Mensa, aber ich überlege noch. Ich gucke mir das jetzt hier noch ein bisschen an, ganz interessiert, während wir hier noch ein bisschen
1: ist gut.
2: Musik hören.
1: Nice. Ja, wir wünschen euch auf jeden Fall guten Hunger und lasst es euch schmecken.
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1: Und apropos Musik hören, der nächste Song heißt Car Crash, Kids with Buns. Bist du schon mal, du fährst ja nicht so oft Auto? Die Frage jetzt, bist du schon mal gecrashed? Ich nehme mal an, nein.
2: Nein, aber ich bin geblitzt worden, richtig peinlich.
1: Ei. Oh, richtig peinlich. Das heißt, schon auch sehr dusselig, doof oder einfach unvernünftig?
2: Ich sage jetzt einfach, also ich sage nicht, wo ich geblitzt wurde. Auf jeden Fall an einer Stelle, wo eigentlich immer ein Blitzer steht und wo man auch weiß, dass da ein Blitzer steht. Aber mit einem Kindergeburtstag hinten im Auto, direkt nach dem Fußball, es war laut, es wurde hart diskutiert über das Spiel, es war
1: ja
2: wunderbar.
1: Sehr schön. Ja gut, bei peinlichen Blitzern kann ich mich auch anschließen. Vor allem hier in der Region Jena. Wir hören rein in Car Crash von Kids with Buns.

0: Das war Art Attack von Young St. Paul und Anaïs. Ja, und wir kommen gleich zum Ende der heutigen Sendung, verabschieden uns aber mit einer Neuvorstellung und da hast du nochmal die letzten Infos für uns.
1: Ja, die letzte Neuvorstellung heute kommt von Papa Roach featuring Humankind. Papa Roach kommt aus Kalifornien, aus Vacaville, um das genau zu sagen. Und viele Fans waren tatsächlich überrascht, dass Papa Roach mit dem indischen Rapper zusammenarbeitet. Ich gehe mal davon aus, der indische Rapper ist Humankind. Mhm. Und die Resonanz war dann aber tatsächlich sehr positiv, weil Humankind als einer der spannendsten Newcomer im Rap gilt. Also da bin ich doch jetzt mal gespannt und wir hören gleich wahrscheinlich rein in See You in Hell.
0: Wow. Ja. Und See You nicht in Hell, sondern hoffentlich die Tage wieder in schönsten Heavenlicht. Das war's von uns. Wir verabschieden uns. Kommt gut durch den Dienstag. Macht's gut.
1: Ciao.

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0: So, und damit haben wir es 15 Uhr und eine Minute, wie immer, nach dem Werbejingle. Und hier ist der Wochenstart, alle 14 Tage, immer mit Gästen. Und heute freue ich mich ganz, ganz besonders auf meinen heutigen Gast. Ich habe heute zu Gast the one and only, der Mannschaftskapitän der 90er Jahre unseres FC Carl Zeiss Jena, die tragende Säule, der Olaf Holleczek ist da. Grüß dich, Olaf.
1: Ich grüße.
0: Ja, das hast du schon sehr gut gemacht. Olaf Holleczek ist da. Wie gesagt, unser Sendeassistent hat den Namen gekannt, aber das Gesicht nicht gekannt. Es war sehr interessant. Ja, wir werden 2 Stunden quatschen und Olaf hat auch die Lieder seines Lebens mitgebracht. Er hat wirklich 2 Kartons CDs mit angeschleppt. Die werden wir gar nicht alle spielen können, aber die sind ja wichtig, ja.
1: Die sind sehr wichtig.
0: Sehr wichtig. Zum Fußball gehört auch Musik. Wir freuen uns, also ich freue mich wie Bolle. Ob ihr euch freut, das liegt ganz dran. Ich habe auch im Stream parallel auf meiner Facebook-Seite das Ganze live zum Angucken.

0: Ja, heute zu Gast Olaf Holleczek, der Mannschaftskapitän der 90er Jahre. Also es war ja auch eine spannende Zeit. Olaf, wie hast du die Zeit empfunden in den 90er Jahren? Das war doch eigentlich so die Blütezeit deines Schaffens.
1: Ja, die Blütezeit auf alle Fälle. Es war natürlich auch politische Verwandlungen, die da waren. Die Wende ist da gewesen. Wir sind Profis geworden und konnten unser Hobby im Prinzip zum Beruf machen. Und das war natürlich spannend, das alles mitzuerleben. Es war alles ein bisschen freier geworden. Wir konnten wechseln. Nicht wohin man wollte, aber trotz alledem war die Möglichkeit gegeben, dass es vorher schwierig war. Ja. Also für mich kam die Wende zu dem richtigen Zeitpunkt und die 90er sind natürlich tief in meinen Gedanken verwurzelt.
0: Leider, das war die erste Generation, die keine Europapokalspiele mehr gemacht hatte.
1: Ja, das stimmt. War auch immer so ein bisschen dieses Makel, was uns anhing.
0: Kann man da euch keinen Vorwurf machen.
1: Wir haben halt in der zweiten Liga gespielt und vorher war eben die Tradition Europapokal-Finalist. Ne? Und das hat man natürlich dann immer in vielen Gesprächen auch rausgehört. Mhm. Ne? Aber ich glaube, wir hatten damals unter diesen Umständen viel aus unseren Möglichkeiten gemacht, weil doch die Aufbruchstimmung hier im Land da gewesen ist. Viele Spieler sind gewechselt zu auch finanzkräftigen Clubs.
0: Ja, und das war nicht einfach dort. Das war ja auch ein völlig neues Bild. Ich muss sagen, ich habe so Mitte der 80er Jahre so ein bisschen aufgehört, ins Stadion zu gehen. Dann war ich bei der Armee und dann Anfang der 90er Jahre kam ich wieder dazu und dann muss ich sagen, da war wirklich ein absoluter Wechsel und du warst ja ein Spieler, du warst die erste Generation, wo die Spieler jünger waren wie ich selber. Das ist ja auch so ein Ding. Man geht raus, sieht so die Helden und die spielen toll Fußball, die sind ja auch älter und gestanden und so. Und du warst der Erste, so als Mannschaft glaube ich noch, die einfach mal jünger waren. Und da dachte ich mir so, die jungen Kerle hier, es war so ein Zwischending zwischen Bewunderung und auch so die jungen Kerle, so nice, so im Rampenlicht zu stehen. Wie verkraften die es eigentlich, so im Mittelpunkt zu stehen? Aber du hast das so gar nicht so richtig so...
1: War nichts Besonderes. Also ja, ich meine, das hielt sich ja noch in Grenzen. Also wenn ich jetzt sehe, was jetzt teilweise los ist durch die sozialen Medien und alles, ist natürlich verschärft worden, die ganze Sache. Aber damals, wir haben hier in unserer Blase, wir waren hier in Jena, das war, ich sag's mal jetzt nicht böse gemeint, so ein bisschen provinziell. Und das jeder kannte jeden. Und das war überhaupt nichts Besonderes. Das sind ganz normale Leute, mit denen man zu tun hat.
0: Naja, ich sag mal so, die vorhergehenden Generationen, die haben sich schon ein bisschen feiern lassen. Hier waren schon so
1: gerechtfertigterweise
0: im Standing. Also das war ja im Stadtbild so, auch, ich sag mal so, auch im Clubs und ich sag nur so, also die, in den 70er Jahren war es noch verschärfter, die haben sich immer im alten Bern getroffen. So. Das war so. Hast du davon gehört, ja?
1: Ich sag da jetzt nichts dazu. Also ich weiß nur, dass wir haben uns auch getroffen. Ne? Also das war damals das wichtig. Nee, wir haben es aber immer geheim gemacht.
0: Nee, aber das war schon, also man hat sich getroffen in elitären Häusern. So. Also man, das war so, ich sag mal so, die Bayern-Spieler gehen ins P1 und so. Und man hat, es war schon auch schon so eine noble kleine Sport-Hot-Volley. Also in der Wahrnehmung. Also und bei mir war das eben auch noch so drin. Ne? Und ich sag mal so, wenn ich da so jetzt jemanden so sehe, der einfach jünger ist wie man selber und spielt bei so einer Mannschaft, also Karlsruher Jena hat ja nur auch mal einen Namen und für mich war das auch geprägt und deswegen, das war so die erste Wahrnehmung und mir ist nur aufgefallen, wie du das einfach auch gar nicht so, also ich sag mal so, in deiner Bescheidenheit, was sich auch auszeichnet, und das sagen übrigens alle, apropos, ich will nochmal offizielle Grüße ausrichten, die mir Andreas Krause und auch der Traudel ausrichten lassen hat, an dich jetzt hier mit, und das ist auch so dein Bild, dass du immer irgendwie, ich sag mal so, bescheiden warst und auch mal ganz relaxed aufgetreten bist, so. Wo man sagen muss, auch viele Spieler deiner Generation, die waren schon ein bisschen elitär. Also du warst schon...
1: Ja, das ist halt meine Persönlichkeit.
0: Ja, genau. Ne?
1: Also ich bin da ein bisschen ein ruhigerer Vertreter gewesen. Für mich war der Sport war entscheidend und wichtig. Ne? Da habe ich meine Prioritäten versucht zu setzen. Und was das Große drumherum, das, wie gesagt, das hat man nicht an sich rangelassen. Und das war jetzt nicht unbedingt da, wo ich auch...
0: Das sind so die Sportler, die wir alle mögen. So. Ja. Die keinen großen Rummel um sich machen. Und das wie gesagt, das ist mir auch aufgefallen. So, ein Kumpel von mir, der hat am Seidelparkplatz... so einen Kiosk gehabt und ich weiß noch, den habe ich mal besucht und da bist du so dann zum Training gelaufen. Ich sage, Mensch, Spieler von Cartagena, der läuft.
1: Ja, ich hatte es ja nicht weit.
0: Ja. Olaf Holleczek, der Hotsch, die gute Seele des FC Cartagena. Aber du hast ja auch Musik mitgebracht. Also Fußballer spielen nicht nur Fußball, sie hören auch Musik. Also sag mal was zur Musik, was du so gehört hast, so am Anfang.
1: Ja, tatsächlich so ein paar härtere Sachen. Ne? Green Day war gleich vorne am Start. Ne?
0: Gary Moore. Gary Moore, das ist ja schon noch meine Generation.
1: Ja, so. Gary Moore hab ich da sehr gerne geholt. Bruce Springsteen natürlich.
0: Bruce Springsteen war da auch so netter wie du. Auch ein großes, der auch nicht so ein Aufhebens gemacht hat.
1: Und ich. Also es ist tatsächlich so, dass die CDs, die ich heute hier mitgebracht habe, die hier vor mir aufgereiht sind, dass ich bei, glaube fast allen zumindest ein einziges Mal sie live gesehen hat und in einem Konzert gewesen bin.
0: Siehst du, und der Gitarrist von Knorkator schaut uns gerade zu.
1: Oh. Knorkator, wie sind Sie? Ja, kenne ich, ja.
0: Schön. Knorkator ist der Basti Bauer.
1: Okay.
0: Basti, Grüße. Man kann uns zugucken. So, und wir hören jetzt gleich mal ein, also wie gesagt, Olaf Holleczek, Lieder seines Lebens in der ersten. Das klingt doch klasse. Ja. Was hören wir als erstes?
1: Tatsächlich die Foo Fighters mit Walk.
0: Ja. Und übrigens, der Sänger ist auch so ein sympathischer.
1: Dave Grohl.
0: Auch also wir
1: toller Typ.
0: Wir haben es heute nur mit sympathischen und prätentiösen zu tun. Okay, Walk von den Foo Fighters.

0: erhalten und dich weiter verstärken. Und bei uns war es halt so, dass wir die besten Spieler immer abgeben mussten.
1: Das ging ja dann los eigentlich. Das ging ja dann eigentlich los mit dem ganzen Abgeben. Also, obwohl man hier eben ein Nachwuchszentrum hat, ja, wo die ganzen Talente herkommen, das haben ja gar nicht so viele Städte, oder?
0: Doch, mittlerweile schon.
1: Ja, mittlerweile, aber
0: zwar. Ich sag mal so, also das ist nach wie vor, auch damals schon, wirklich mit einer der besten Nachwuchsleistungszentren, weil die Wege unwahrscheinlich kurz sind. Du hast alle Möglichkeiten,
1: das ist super. Die Infrastruktur, die ganzen Plätze, das war ja Wahnsinn. Absolut. Ich kann nur, von mir erzählen, als der Schlappner hier war, da hat die Augen aufgerissen, was hier für Plätze da waren. Ja. Über die ganzen Trainer, das können wir vielleicht auch. Also, man hat ja so viele Themen, ich muss mich erstmal konzentrieren, wo fangen wir an. Vielleicht nochmal chronologisch. Also angefangen hattest du bei Stahl Maxhütte, aber als junger Bub wahrscheinlich. Ja,
0: In den Knaben damals mit 10 Jahren habe ich angefangen Fußball zu spielen. Mhm. Dann ging der Weg 3 Jahre später.
1: Würde man jetzt nach Jena. Die Bambinos nennen? Wie nennt man jetzt
0: jetzt gibt es ja F und D-Jugend und sowas in die Richtung. Knaben war damals 10 und 11 Jahre.
1: Ja, ich weiß noch, bei Hertha hießen die allerdings immer Bambinis.
0: Die sind noch ein bisschen kleiner.
1: Also es ist noch die Generation, wo sie alle den Ball hinterher rennen.
0: Ja, natürlich. So in etwa.
1: Also du bist schon sehr jung und dann bist du an die KJS hier in Jena, ja?
0: Ich bin an die Sportschule 1981 gekommen und seitdem habe ich dann bis auf ein Jahr, wo ich mal kurz bei Schott gewesen bin, habe ich beim FC KJS Jena bis 98 gespielt.
1: Das will ja schon was heißen. Ich sag mal absolut. So, wenn man an der KJS war, da war man schon eine Persönlichkeit.
0: Es prägt natürlich. Ne? Das war ein unwahrscheinlich harter Alltag, das darf man nicht vergessen, aber auch sehr, sehr schön, weil du natürlich das machen konntest, was du geliebt hast. Du konntest Fußball spielen unter hervorragenden Bedingungen. Du bist gerne zum Training gegangen. Ja. Du hast diese Belastung gar nicht so wahrgenommen.
1: Ja, aber auch so charakterlich. Also es wurde auch was gefordert und man hat es gerne gemacht und man war und unter seinesgleichen und das, ich sag mal so, das war vielleicht auch ein anderer Werdegang wie bei anderen Jugendlichen, die halt in die Schule gehen.
0: Definitiv. Also ich bin ja sowieso der Meinung, dass vor allen Dingen Mannschaftssport die Persönlichkeit unwahrscheinlich prägt. Ne?
1: Ja, meine Mutter hat mal ein Jahr lang beim SC Motor gearbeitet, das war in den 70er Jahren. Da habe ich auch mal beim Training so zugeguckt und es war auch ein ganz schön harter Tobak. Also ich habe mal bei den Turnern zugeguckt. Also mein lieber Herr Gesangverein, da war ja der Trainer Toni, ich sag mal so, vielleicht in der Hierarchie am schärfsten. So. Ich weiß nicht, wieso.
0: Also ich sag mal so, die haben ja schon mit jüngeren Jahren angefangen. Also die hatten ein sehr, sehr hartes Programm, das stimmt. Ja. Also da konnten wir mit dem noch nicht so mithalten, auf gar keinen Fall. Aber trotz alledem darf man eben nicht vergessen, jetzt bei uns, ich kann jetzt nur für den Fußball sprechen, es ging um Leistungssport und Leistungsfußball. Ja. Ne? Und da gab es auch mal die ein oder andere schärfere Ansage. Das gehört einfach irgendwo mit dazu.
1: Ja, klar.
0: Und du kannst, wenn du das auch lernst, du kannst dann auch damit umgehen, wo vielleicht jemand, der von außen dazu guckt, wo er erstmal mit den Schultern zuckt oder schluckt. Ne? Mhm. Aber wenn das alles in einer ordentlichen Form rüberkommt, dann ist einfach die Kritik wichtig, um dich weiter zu verbessern.
1: Ja, das ist ja auch auf anderen Gebieten so. Aber in der heutigen Zeit, dann hört man ja viel von Jugendlichen, dass sich der Ton ändern soll. Ich sag mal so, auch im Schauspiel, am Theater, die Regisseure, die haben ja auch da so ein Ensemble zu führen. Und die haben dann einfach auch einen Ton gehabt, man will ja auch was erreichen. Und früher haben das die Schauspieler auch angenommen. Und jetzt, wenn man so angefaucht wird, da kommt immer ganz schnell ein Veto und es werden Gefühle verletzt. Ich weiß nicht, wie das jetzt so bei jungen Leuten in der Schulausbildung ist.
0: Also wie gesagt, der Ton macht immer die Musik. Ne?
1: Aber
0: trotz alledem muss man...
1: Aber man muss ja auch was rausholen, Herr Gott.
0: Definitiv.
1: Das ist ja nicht, das geht nochmal mit
0: auf alle Fälle. Es ist Leistungssport und wenn man in den Leistungssport will, da ist es nun mal so, dass da sich auch nur die Besten dann auch durchsetzen. Ja. Ne? Und da musst du darauf vorbereitet sein, und muss damit lernen, umzugehen. Es geht einfach gar nicht anders. Und es ist einfach so, dass ich, wenn eben ein Fehler, ich war ja auch dann im Nachwuchstrainer, wenn eben Fehler entstanden sind, dann muss man die eben auch klar benennen und muss sie auch klar ansprechen, weil man nur so etwas mit dem Jugendlichen oder auch mit dem erwachsenen Spieler erreicht. Weil wenn ich ihm immer nur sage, wie toll er aussieht und wie schön er ist,
1: das funktioniert definitiv. Nee, gar nicht. Und man muss ja auch im Leistungssport gewisse Leistungskriterien noch erstmal bringen. Und wenn man die, dann muss man ja auch aufpassen. Da werden auch viele dann durchs Raster fallen, wenn sie halt nicht mehr so von den

0: gemacht werden.
1: Absolut, ich habe es gehasst.
0: Ja, wie wär's
1: so eine Geschichten, wo man nur laufen musste.
0: Und, Cooper-Test.
1: Ja, ganz, ganz schlimm, ja, weil ich war nicht der Athlet, ich war eher der so von kognitiven Fähigkeiten da gekommen ist. Ne? Bei mir hat sich oben irgendwo, hat sich da immer, wenn ich eine Szene gesehen habe, innerhalb der kürzesten Zeit, wusste ich, was ich zu tun hatte. Das war einfach Automatismus.
0: Ah, das ist ja auch so die Spieler, die das Spiel lesen können und dann auch dann wissen, wo sie hinlaufen, die ganzen Laufwege, wenn die stimmen. Kommen wir später drauf zu. Du hast auf jeden Fall KJS, und was ich mitbekommen habe im Allgemeinen, ich habe alle Sportler, ich war mal im Fechten, aber allerdings noch Trainingszentrum Fechten und dreimal die Woche Training, da war das alles noch nicht ganz so verschärft, aber so an der Sportschule, lief schon ein anderer Ton und ich habe die auch bewundert. Aber muss ich sagen, wenn man so aufwächst, gerade so in der Jugendzeit, das werden auch andere Persönlichkeiten. Also ich sage mal teilweise gegenüber gewissen Dingen demütig und aber auch relax. Also bei dir, also was ich an dir bewundere, du hast eine wahnsinnige Ausgeglichenheit. Das habe ich mehrmals beobachten können, so auch wenn so andere Sachen anstehen.
1: Ja, nimmt man selber gar nicht so wahr wahrscheinlich, aber deswegen habe ich ja vorhin auch gesagt, für mich ist eigentlich, wenn man in einer Mannschaft groß wird, das prägt einen auch fürs Leben, weil du erreichst zusammen was, musst dich aber auch, weil du willst das spielen, du musst dich auch durchsetzen gegen eventuellen Mannschaftskameraden. Ne? Mhm. Aber du hast da so viele Facetten, die dort angeknipst werden, ne? wo man ganz deutlich diesen Bezug einfach zum normalen Leben dann kennt. Du musst dich einfach durcharbeiten, du musst dich teilweise durchkämpfen, du musst aber auch für deinen Partner da sein, er für dich muss er da sein, du musst dich gegenseitig unterstützen, du kannst zusammen feiern, du
0: was
1: musst
0: auch schön
1: Niederlagen
0: ist,
1: verarbeiten, was immer nicht ganz einfach ist, aber das gehört einfach zum Leben, aber wie auch zum Sport einfach mit dazu.
0: Ja, klar. Aber wie gesagt, du bist ja in einer Generation noch gewachsen mit den Schnicks, Bernd Schneider, Ziegner, waren die auch schon in der KJS damals? Oder kam
1: ja.
0: Die waren ja in der Außenwirkung, sag ich mal so ein bisschen, die haben sich ein bisschen prätentiöser gegeben, wie du. Also ich habe das so empfunden. Du sagst, die waren vielleicht gar nicht so.
1: Also Bernd ist ein ganz ruhiger gewesen. Also Bernd mag auch nicht die Öffentlichkeit, so wie ich ihn kennengelernt habe bei uns. Ne? So, und wenn man sich jetzt sieht, also der hat nie, wenn du dich mit ihm unterhältst, schon früher, ne, da hast du auch nicht bewusst wahrgenommen, da steht hier ein vielfacher Nationalspieler vor dir, weil er wirklich auch ein ganz bodenständiger Junge ist.
0: Kann ich auch sagen. Also für mich war das Erlebnis WM 2006. Da waren ja nun die Nationalmannschaften aller Munde und das waren die absoluten Stars. Und ich weiß noch, an dem Montag nach dem Endspiel saß er in der Straße mit Robert Enke und Ziege. Man dachte immer erst, die haben doch jetzt Termine und wer werden wir das gemacht? Das saß er einfach Montag im Stilbruch, Montagmittag nach der WM. Das war auch so. Und sein bester Kumpel Ziege. Na, Ziege ist schon, kann ich sagen, der hat schon ein bisschen eine größere Klappe, oder?
1: Er hat Selbstbewusstsein auf alle Fälle.
0: Ja. Ne?
1: Also, ja, aber da steckt doch was dahinter.
0: Ja, klar. Ja,
1: das muss man ganz klar sagen. Er ist halt ein Spieler, so wie ich ihn kennengelernt habe, eben gewesen, dem man Verantwortung geben muss. Mhm. Und er brauchte das eben auch. Und die hat er dann auch getragen und hat sie auch für andere mitgetragen. Mhm. Ne? Und das sind eben bestimmte Charaktere, die dann so dann als Kapitän dann tätig werden, die sich vor eine Mannschaft stellen können. Ne? Das kann nicht jeder.
0: Ja, ja.
1: Ne? Ich war eher so der ruhigere Typ. Ne? Es gibt immer mehrere Wege, die dann schlussendlich zum Erfolg führen.
0: Ja. Ja, aber Fußball ist ja mal nur kein Streichelzoo, da muss es so sein. Das war so man könnte auch sagen, das war noch so die Nachwende goldene Generation. Also ist mir das jetzt gerade so eingefallen, man spricht ja auch mal bei der Nationalmannschaft, die dann 2014 Weltmeister geworden sind, man spricht ja immer auch von dieser Generation, die dann sich so 2006 so rausentwickelt hat. Aber da kamen doch schon mal ein paar Namen rum. Hast du auch immer noch mit Peschke gespielt?
1: Ja.
0: Auch noch,
1: Heiko Peschke natürlich. Heiko Peschke, Jürgen Raab.
0: Ach, Jürgen Raab auch noch, ja.
1: Ja, mit Perry zusammen, ja.
0: Der dann zu Rostock ist.
1: Ja, über Nürnberg ist es dann nach Rostock, ja.
0: Ja, ja. Ja, ja. Olaf Holecek ist heute mein Gast im Wochenstart. Und wenn jemand noch eine Frage hat, man kann die auch hier auf Facebook stellen. Wir machen erstmal wieder Musik. Lieder seines Lebens und das ist viel 90er Jahre Musik und jetzt kommt der Hit von 1995 von Green Day, den alle Vögel von den Dächern gezwitschert haben. Oh, mein Gott, wäre ich wieder pathetisch. Green Day und Basket Case.

0: Green Day.
1: Habt ihr das in der Kabine gehört auch so?
2: Nein. Also das ist jetzt mein Geschmack gewesen.
1: So, ja, es ist ja, ich habe noch festgestellt bei dem Fußball von jetzt da, was da so läuft, da läuft absolute so Ballermann-Schlager-Mucke und das ist ja nicht bei, ist ja auch egal, die Generation. Aber ihr habt noch Rockmusik so oder gab es da verschiedene Geschmäcker?
2: Ja, natürlich gab es verschiedene Geschmäcker. Ne? Also es ist natürlich, wenn du vor einem Spiel stehst und innerhalb der Kabine gibt es natürlich bestimmte Rituale. Manche wollen natürlich auch ganz, ganz ruhig und ganz, ganz leise sein. Manche wollen laute Musik haben. Da hast du jetzt natürlich die Stöpsel im Ohr.
1: Manche sind vielleicht gar nicht musikaffin.
2: Absolut. Gibt es natürlich auch. Also mich hat es immer, muss ich ehrlich sagen, total motiviert, wenn ich da nochmal laute Musik gehört habe, harte Musik, ne, und du bist da rausgegangen.
1: Das gar nicht so. Der liebe Olaf und dann die harte Musik.
2: Absolut, absolut. Also schon immer gewesen. Ne, Metallica höre ich sehr gerne. Damals auch die Älteren unter euch werden es noch kennen, Except.
1: Ja, ne? Das waren ja so das die Metal. So die, ja, obwohl ich muss ehrlich sagen, ja, Metal, alles klar, das ist wäre auch so meine Generation. Aber ich war nie so der Metal-Typ. Ich habe immer so Melodics, so Zeug, so Whitesnake, Van Halen,
2: auch gut, ja.
1: Aerosmith,
2: so ein bisschen. Hab ich alles dabei.
1: Ich weiß, du hast ja hier Kartons, du hast ja hier... Zwei Anhänger mit. Also sehr sympathisch, sehr sympathisch. Und warst auch noch eher da wie ich. Ich war schon 10 Minuten eher, du warst doch. Also der Olaf ist der Inbegriff der Solidität, der Freundlichkeit und der Nettigkeit.
2: Das ist oldschool. Das ist einfach so, dass wenn gesagt wird, es ist halb drei,
1: halb drei
2: treffen, dann ist man, dann bin ich 5 vor halb 3 da.
1: Ja, du warst, ich war 10 vor halb 3 da, aber du warst.
2: Da stand
1: du
2: ich auch schon da.
1: Du warst ja schon da.
2: Ich habe ja noch einen Parkplatz gesucht.
1: Ja, ja. Nee, aber man muss immer sagen, du hast Star-Allüren hast du auch nie gehabt. Ich weiß noch, wir haben ja auch gemeinsame Berührungspunkte durch die Putzemänner, sage ich jetzt mal. Ja. Da hatten wir auch so mal so eine Veranstaltung gehabt. Was war denn das nur? War es ein Kinderheim da oben gewesen? Da für ein Kinderheim oder schwer.
2: Oh, da kann ich mich jetzt ehrlicherweise nicht
1: mehr erinnern. Wir hatten da so eine Benefizveranstaltung gemacht, da warst du auch da.
2: Okay.
1: Gerade zu sehen, Matthias Stein war auch da.
2: Ja.
1: Und du bist da hochgelaufen, das weiß ich noch. Das war oben am Steiger oben irgendwie. So, bist du gar nicht mehr.
2: Nee.
1: Das war so, da warst du auch so Schirmherr oder wie auch immer, oder Karl Sassena. Und da haben wir so ein bisschen Musik gemacht für die Kinder da. So, du warst doch da. So, da war auch Stars to Touch, da warst du als der Star to Touch da gewesen. Wie dem auch sei. Ja, bist du auch gelaufen. Also das ist... So mit diesem Luxus, den man sich rausnehmen könnte, da hast du auch nie was dazu so in Kauf genommen oder Anspruch genommen.
2: Ja, also Luxus brauche ich jetzt nicht großartig. Es gibt viele Sachen, auf die ich Wert lege, ne, die für mich einfach eine gewisse Lebensqualität halt darstellen. Mal schön essen gehen mit Freunden oder sowas.
1: Ja,
2: ne?
1: Gott, ja.
2: Das will ich auch nicht irgendwo ein Bierchen trinken. Ne? Ja. Das muss einfach sein, weil es, wie gesagt, mir unwahrscheinlich viel Lebensqualität bringt, aber jetzt die großartigen Dinge, die brauche ich nicht. Ne? Also,
1: ja,
2: es ist relativ, ich führe ein ganz normales Leben, habe ich immer gemacht, habe ich damals gemacht und jetzt sowieso.
1: Ja.
2: Meine Familie sind ganz normale Leute. Und
1: ja, die Familie, die hast du auch schon lange oder so. Ich habe
2: absolut.
1: Ich habe immer so gesagt, das ist so die glückliche Letter-Familie.
2: Ja, wir sind 33 Jahre verheiratet, Ines und ich. Und
1: ja, das ist ja auch so, Treue und...
2: Und kennen uns seit 38 Jahren.
1: Ach, ist so schön, dass es sowas noch gibt, dass ich fast zu drehen. Ich muss mir die nächsten Fragen einfallen lassen und deswegen spielen wir so lange Musik. Und da haben wir wieder einen gemeinsamen Berührungspunkt. Ja. Dieses Lied habe ich innerhalb eines Jahres mehrmals gespielt, weil ich nämlich damals Trommler der Gruppe Cliff war. Und Cliff war ja so die YouTube-Band. Habt ihr eigentlich so Bands gekannt, so schon Rosa?
2: Polyphon, Cliff, Rosa.
1: Ach, Polyphon auch, ja.
2: Polyphon noch, oh, ja, das ist mit Mario Anske, seinem Papa.
1: Ja, mit Helmut. Ach, das ist so schön.
2: Ja. Die, sie sind in der Sportschule aufgetreten.
1: Ach, echt, ja?
2: Ja. Und da kann ich mich noch dran erinnern.
1: Das waren ja auch die Heroes von mir. Ich bin ja auch weggegangen, so, wo ich mit Musik machen angefangen habe. Und da habe ich auch hochgeguckt zu Helmut. Und das Schöne ist, er hat ja bei Zeiss gearbeitet und da konnte er nun viel Storys erzählen. Da hat er wirklich dieses Lifestyle-Lebens des Rockmusikers hier in der Region.
2: Ja,
1: so, okay. Ja, aber der Helmut war im Original gewesen. Ja. Mhm, okay. Und die haben ja auch richtig so Powermusik gemacht, so, das war schon, ja. das waren auch Persönlichkeiten noch gewesen.
2: Definitiv.
1: Hast du jetzt auch nicht mehr so viele gute Musiker, junge Musiker, aber so eine Band, die so richtig heraussticht, wo die Leute sagen so, die feiern wir ab, den reisen wir hinterher, das hat man jetzt auch nicht mehr so. Das ist ja auch, wie gesagt, also meine Interviews sind mehr so Gespräche übers Leben, ich stelle immer noch fest, so bei diesem Beispiel. Und deswegen hören wir jetzt U2, Pride in the Name of Love, welches ich mit Kai Müller zelebrieren durfte bei der Gruppe Cliff. Ende der 80er, Anfang der 90er. Das war es ja hier was.

0: Das ging gar nicht so lange, der Titel, siehst du? Ja, U2. Ich hab's getrommelt, du hast gern gehört. Ja, das war ein Song noch aus den 80er Jahren. Und ich muss sagen, U2, interessante Band, eine der größten Bands, wie auch immer. Aber die Musik, wie gesagt, also die lief bei mir nie so im Hintergrund nebenbei. Wie gesagt, dir hat es gefallen. Aber wo ich sagen muss, U2 als Band, die Bandphilosophie erstmal und auch auf der Bühne, das war schon eine gewisse Energie. Das hat mich schon beeindruckt. Es gab ja auch mal so ein, im Kino gab es mal so ein 3D-Konzert.
1: Ja, den habe ich in Weimar gesehen. Also Atrium.
0: Ich habe
1: diesen Film gesehen.
0: Ich habe den in Rostock gesehen, da gab es so an der Strandpromenade.
1: Ganz toll.
0: Ja. Das habe ich auch gesehen. Da war auch schon da haben sie nicht in der Mitte gespielt, aber da war auch so ein runder Gehsteg da so gewesen. So. Das war schon beeindruckend, obwohl ich nicht U2-Fan war, aber es war sehr kurzweilig.
1: Ja. Also ich habe sie gesehen in Berlin im Olympiastadion in der 360-Grad-Tour. Also das war, auch wenn man relativ weit weg war, ja. Es war begeistert.
0: Da gab es auch mal eine Show, wo sie mit einem Fahrstuhl runterkam.
1: Nee, die sind nicht mit, die sind in einer Zitrone sind sie plötzlich auf die Bühne gekommen und die Zitrone ging auf und dann standen sie da. Lemon.
0: Ja, eine Zitrone war
1: Habe ich übrigens in Leipzig gesehen, die Show.
0: Echt, ja? Da wirst du eigentlich viele Kollegen von mir getroffen haben, von Cliff und auch der Norbert ist auch zu vielen von den Konzerten gefahren. Ich bin in den 90er Jahren, wo bin ich denn? Ich bin zu Van Halen und ich bin zu den Stones, als die. Obwohl ich nie so ganz altes Oldschool-Zeug war, ich auch nie der Fan, aber Stones waren halt, also als die alle ihren zweiten Frühling nochmal erfahren hatten, Aerosmith und ich auch nie live erlebt habe, aber da bin ich irgendwie, also als der Grunge aufkam, da habe ich mich so für irgendwie mehr für so Bands interessiert, so die eher den richtig Old-Stuff so gemacht haben. Aber eine Melodie muss eben auch dabei sein. Ja, und wie gesagt, wir haben ja auch Berührungspunkte und ich fand das. Für mich war es sehr schön, dann endlich mal auch mal bei meinen großen Idolen des FCKs, das Jena, im Inner Circle zu sein, im Stadion, wenn auch nicht spielenderweise, also nicht Fußball spielenderweise, sondern als Pausenclown.
1: Nein, nicht als Pausenclown. Du warst Pausenunterhalter und das war wichtig für die Stimmung mit deinen Jungs.
0: Wir waren eine ganze Band, das waren
1: Bibo genau,
0: und die Putzemänner.
1: Genau.
0: Und man muss sagen, das war auch das erste Mal, dass sowas wie Eventkultur aufkam. Also
1: ich glaube, dass die NFL hat, diese Halbzeitshow hat sie von uns.
0: Nee, es waren vorher immer, also ich fand es schön, also zu der Zeit, wo ich da mitwirken durfte vor dem Spiel und in der Halbzeitpause, da hat noch der Herr Weidner war noch der
1: Stadionsprecher. Rolf Weidner, ja.
0: Und ich habe ihn ja auch lange nicht mehr gehört gehabt. Ich kenne nur seine legendären Ansagen.
1: Ja.
0: Werte Gäste, liebe Fußballfreunde, so in diesem Look, das war mal herrlich gewesen. Und wir abbrennen von Feuerwerkskörpern ist zu unterlassen. Und ja, in der 84. Minute für Martin Trocha spielt nunmehr mit der Nummer 13 Jürgen Rapp, also wie auch immer. Das hat man so verinnerlicht. Ja. Und da musste er aber auch schon so ein bisschen, was schon aufkam, war so Werbezeugs. Man hat so Autos wurden gesponsert oder irgendwie. Oh. Die standen da auch immer so hinter den Toren. Also das ist mir mal aufgefallen. Also ich kann nur sagen, wir als Putzemänner dürften, also eingefädelt hat es ein gewisser Herr Pelemann, der hat Rohrbau gemacht, der war Sponsor von euch und der hat das Ganze eingedeichselt, dann so eine Halbzeitshow zu machen. Und ja, und dann gab es eben noch die anderen Sachen, die eben auch erzählt werden mussten. Und da weiter, man hat doch gesagt, in der Halbzeit, wir haben 5 Minuten, können wir erstmal nicht spielen. Dann müssen die ganzen Autos und was da alles war gemacht werden. Und dann gab es auch Cheerleader, gab es auch bei Opa.
1: Ja, gab es auch, genau.
0: Was eigentlich mehr im Fußball was zu suchen hat, genau.
1: Ja, aber Fußball ist ein Event irgendwo. Ne?
0: Ja.
1: Also ich sag mal so, bei den Amis, da passiert ja immer irgendwas bei ihren Sportarten. Ne? Im Fußball kann es natürlich auch mal ein Spiel geben, was 0-0 ausgeht. Es ist auch nicht jedes Spiel ist so attraktiv. Und du willst natürlich auch versuchen, die Leute ins Stadion zu locken. Und da ist sind viele Sachen dort eigentlich, die man übernehmen kann und schauen kann, ob sie funktionieren
0: und ob sie
1: die Leute ansprechen.
0: Ich bin ein alter Romantiker. Ich sag mal so, es ist nicht schlecht, aber eigentlich lenkt das nur ab. Ich bin froh, ich durfte dann ein Teil des Ganzen irgendwie mit sein. Das war schön für mich, aber eigentlich, ich bin auch so ein Verfechter, der Fußball spricht für sich, weil ich kannte es ja gar nicht anders und man war so auf Fußball fixiert. Es gab, zumindest vorneweg gab es immer noch eine Show, das fand ich ganz gut. Zu meiner Zeit hat immer die zweite Mannschaft, die hat immer das Vorspiel. Es gab noch ein Vorspiel.
1: Es gab eine Nachwuchsoberliga, ja.
0: Es gab eine Nachwuchsoberliga, ja. Und es gab immer ein Vorspiel. Da war es zwar nicht ganz voll, das hat man geguckt.
1: Das und war auf dem Nebenplatz,
0: man war sportfixiert.
1: Auch.
0: Zu meiner Zeit aber auch, ja, manchmal auf dem Nebenplatz, aber
1: auch, je nach Witterungsbedingungen.
0: Ja, genau, weil der Platz geschont werden musste. Ja, Halbzeitshow ist nicht schlecht, aber ich finde schon, der Fußball ist, ich bin so ein alter Romantiker. Ich fand auch unser altes Ernst-Abbe-Sportfeld viel schöner als die Schale hier, so das richtige, der urige Fußball. Und es gibt ja auch Freunde, die ganz gerne ja so fünfte und Kreisklassenspiele sich angucken, um den richtigen Fußball zu gucken. Also es gibt ja so diese Romantiker, diese Fußballtouristen, die sich richtig solche Spiele aussuchen.
1: Also ich sag mal grundsätzlich, die Holztribüne war natürlich ein Verbringer. Ne? Das war irgendwo, hast du dich an England erinnert, gefühlt oben saß, hinten drinne, links saß noch der Feuerwehrmann, falls irgendwas passiert.
0: Ja.
1: Aber für dich jetzt als Spieler ist es natürlich dadurch, dass auch 8 Laufbahnen dazwischen gewesen sind, war es nicht die Atmosphäre. Und das Stadion, was jetzt hier steht, ist natürlich ein Traum.
0: Ja.
1: Das muss man einfach sagen, eine wahnsinnige Atmosphäre. Ich war ja auch schon da. Mhm. Wenn dort 6, 7, 8.000 drin sind, ne, das ist wirklich toll. Und das kann ich mir nur vorstellen, was das für einen Spaß macht, dort vor so einer Kulisse
0: zu spielen. Es ist aber, wenn man jetzt, ich sag mal, im Fernsehen das Ganze anschaut, das sieht aus wie es, ich meine, es könnte in jedem Bundesliga-Stadion sein. Natürlich ist es kleiner, aber es ist irgendwie, es hat keine Personality mehr. Es gab ja damals immer noch den Schwenk zu den Kernbergen, das war ja immer das, wir melden uns aus den Kernbergen, das war immer dieses Branding, was es so hatte.
1: Mit einer Drohne geht das auch heutzutage, ja, ne, die man dort mal steigen lässt.
0: Ich kenne auch von meinem Kumpel, mit dem ich in der Ostsee bin, der Vater hat beim Fernsehen gearbeitet damals so, und die haben immer die ganzen technischen Ausrüstung gemacht, die mussten immer, die hatten ja immer vom Dach des von der Tribüne, da standen ja die Kameras, die mussten diese schweren Dinger teilweise mit so Seilen haben die hochgezogen. Das war ja, also war richtig, richtig aufwendig gewesen. Das Ganze so.
1: Das kannte ich noch nicht.
0: Ja, das ist eben diese Roman. Ja, wir waren jetzt da eben wegen der Pausenshow. Das ist, ich finde es aber gefährlich, wenn das zu viel Primborium gemacht wird. Also ich war einmal beim Basketball, mich hat es mal interessiert. Basketball ist auch nicht schlecht, ja. aber mir war das zu viel für die Fans. Das war ja jede Sekunde dies und das und dann wird ein Spiel gemacht und wenn mal eine kurze Unterbrechung war, da gibt's auch schon wieder, zack, wird Musik eingespielt und das, man will da nichts ranlassen. Mir ist es too much.
1: Aber du holst die Leute zurück, das darfst du eben nicht unterschätzen. Ne? Vor allen Dingen, wenn es mal Situationen gibt, wo es vielleicht nicht so läuft und du da eine Pause hast und dort wird Unterhaltungsmusik gespielt, was die Leute auch anspricht, ne? die kommen dann mit einer ganz anderen Stimmung, die vielleicht gerade am Kippen ist und ruhiger wird, ne? Und dann plötzlich sind die Leute da. Doch.
0: Ja. Also ich finde es gut. Ja, okay, ist schön, dass es ist. Ja. Weil ich sag mal so, ich bin ja nur von der Seite, ja, von der unterhaltenen Seite, ich bin ja selber auch DJ und sowas. Ich kann nur sagen, ja, okay. Aber vielleicht merkt man da auch, dass man wirklich im tiefsten Inneren, obwohl man sich nicht so fühlt, doch schon ein alter Mann ist. Also, oder eben ein Romantiker. Und ich will passend jetzt dazu, also wie gesagt, wir als Biber und die Putzmänner, wir waren dann auch die Glücksbringer ja irgendwie.
1: Ja. Ja.
0: Wo, das war wirklich so, ja, wenn wir gespielt haben, da hattet ihr nicht verloren.
1: Also, so sieht's aus.
0: Ich glaube, einmal war es gewesen, das war ein Unentschieden. Das war das Schwierigste der Gefühle. Meine Kollegen mussten da auch schon weg. Ich war noch da gewesen. Da hat der Torwart von denen das 2-2 noch geköpft.
1: Also es hat nur ein einziges Mal, das war gegen Saarbrücken, ich glaube es war sogar im Winter, da hat ein Torwart...
0: Das war im Winter gewesen und das war so in der 9er.
1: Ne, ja,
0: der ist mit nach vorne. Minute. Ja, da war ich. Und das war das einzige Mal, wo ihr nicht gewonnen hattet. Meine Kollegen, die haben ja noch bei Cliff und das Krank gespielt. Ich war noch da gewesen und ich habe das Tor noch gesehen. Also wie gesagt, das war also das Negativste, wo wir im Stadion spielen durften in der Halbzeit, war ein Unentschieden. Ansonsten wurde meistens gewonnen. Das war das Schöne.
1: Super.
0: Ja.
1: Besser geht's nicht.
0: Deswegen spielen wir mal ein Lied aus der Zeit, allerdings in der großen Besetzung. Wir haben ja immer im Stadion in der kleinen Besetzung gespielt. Habe ich so eingetan. Ja, das Lied Thüringen. Übrigens habe ich selber geschrieben. Moment.

0: Thüringen, es geht um Thüringen.
1: Ja, das hatten wir damals in der Halbzeitpause auch gesungen. Das hast du nie gehört, gell?
2: Ich kenne das Lied, aber ich hatte da was anderes vor.
1: Ja, da freilich, Halbzeit. Ja. Wie war es denn in der Halbzeit? Wie liefen so die Halbzeit? Gab es immer große Ansprachen oder hat jeder mit sich selber zu tun gehabt?
2: Also grundsätzlich ist immer auch abhängig natürlich, wie gerade der Stand ist.
1: Kommt natürlich auch mit drauf an.
2: Erstmal geht ja jeder rein, da geht der eine auf Toilette, der andere macht sich nochmal ganz kurz frisch. Ja. Ne? Also das ist erstmal ein Zeitpunkt immer der Ruhe gewesen. Und dann kam natürlich dann der Trainer und hat halt dann irgendwann bestimmte Dinge angesprochen. Zu viel kannst du nicht ansprechen,
1: kann man weil eigentlich das gar nicht so verarbeiten. Ja, klar, kann man noch so viel verändern. Man hört ja immer, ja, die Mannschaft kam an, da muss die richtige Ansprache gewesen sein. Ich sag mal, viele Spieler wissen es ja selber dann.
2: Was irgendwie ist. Nein, es gibt ja noch bestimmte taktische Sachen, die man verändern kann. Man kann natürlich dann auch nochmal eingreifen, indem man den Wechsel vornimmt. Ne? Aber ich hatte zum Beispiel, klar angesprochen werden, Kritik geübt werden und ich hatte mal einen Trainer mit Bernd Hollmann war ein sehr, sehr ruhiger und sehr, sehr gechillter Spieler, Trainer. Und wir haben bei Hertha BSC gespielt und da habe ich den das erste Mal in der Halbzeitpause ausrasten gesehen. Er hat uns dort wirklich verbal am Schlawittchen gepackt.
1: Das ist ja umso effektvoller, wenn man sonst nicht so ist. Gell?
2: So sieht's aus.
1: So ein Schrei als
2: da hat es funktioniert. Wir haben 1-0 hinten gelegen, hätten normalerweise 3-0 hinten liegen müssen bei Hertha haben dann das Spiel dann gedreht, zur Halbzeit 1-0 für die und dann stand es 4-2 für uns. Und es hat irgendwo bei den Jungs, bei allen irgendwo so im Unterbewusstsein einen Klick gemacht, ne, wo du gesagt hast, ey, also wenn der Alte jetzt schon so rumbrüllt, dann sind wir aber echt kacke drauf.
1: Und gerade wenn der so rumbrüllt, ja.
2: Genau.
1: Ich glaube, ihr habt auch ein bisschen ein paar Choleriker auch dabei gehabt. Also das Trainerkarussell ging ja schon los, also ab Anfang der 90er, das war ja Wahnsinn gewesen.
2: Ja.
1: Also da können wir ich könnte die Trainer gar nicht alle aufzählen.
2: Ich auch nicht.
1: Zu meiner Zeit war es noch gut. Da gab es, wo ich klein war, nicht mit, da war es Puschner und danach war es Hans Meyer. Und auch für mich, wenn ich im Stadion bin, wenn ein Spiel verloren wurde, das gab es für mich auch ganz, ganz selten. Da hat sich eben auch vieles geändert. Da wurde fast alles gewonnen, wenn Karl Zeiss gespielt hatte. Ja. Da war eben eine Konstanz drin.
2: Absolut. Das waren tolle Fußballer, die damals hier gespielt haben, die tolle Erfolge gefeiert haben.
1: Ja.
2: Ganz klar.
1: Ja, das war ja, man hat auch in Europa, war man, da hatte man ja auch, dann war es ja auch ein Name durch Europapokalspiele. Und richtig. Dadurch, dass man öfters ins Viertelfinale, Halbfinale auch öfters gekommen ist und dann auch einmal ins Finale, das war ja auch tragisch. Fand ich interessant, es gab mal dieses Treffen von der alten Mannschaft im Jumbo Park, da war ich dabei, da kam auch Hans Meyer. Und da habe ich dann am Ende, also wie gesagt, ich sollte was aus meinem Programm singen. Ich sage, Lars, das passt dann nicht, wenn sie sich treffen da. Ich mache ein bisschen, ich stelle die Anlage, ich habe ein bisschen Geld dafür bekommen. Hans Meyer hat durch mein Mikrofon gesprochen. Und dann am Ende, als schon einige gegangen sind, hat man sich an einen Tisch versammelt. Und dann wurden die alten Storys erzählt. Und das fand ich sehr interessant. Also da habe ich auch, wie zum Beispiel, Trocha war ja nun Pole. Und der hat mir ja nie reden gehört. Und ich wollte mal hören, spricht er wirklich polnischen Akzent? Ja, und jetzt habe ich es rausgefunden. Das war gut. Nee, aber das war schon sehr interessant. Und wie man auch so der Zeit so als Fan, wie auch die Spieler selber, nachtrauen ist das falsche Wort, aber auch so nachlebt das Ganze. So. Da war auch Andreas Bielau da und da, ich habe mir fast gar nicht mehr erkannt, hat er auch der am Tisch erzählt, ja, ich weiß, ich war nicht der Fußballspieler, aber so, dass ich auch nicht, ich fand das interessant, das ist eben auch so wie in der Wahrnehmung vom Fan auch war.
2: Ja, man trauert der Zeit schon nach, weil du warst aktiv, du hast ja nicht groß irgendwo einen Kopf gemacht für bestimmte Sachen, ne? Du warst halt so eine Gemeinschaft und zu der damaligen Zeit, zu DDR-Zeiten war es ja auch so, dass die ja über viele Jahre zusammengespielt haben. Die Mannschaften heute ändern sich viel, viel schneller. Ne? Und ich habe das auch erlebt, wo wir uns in Rostock dann wieder getroffen haben oder auch jetzt, du schwelgst in dieser Zeit, hast immer was zu erzählen da trauert man schon, vor allen Dingen der Leichtigkeit auch dann irgendwo hinterher.
1: Ich finde es aber auch als fanschön. Das ist so, ich sag mal so, das Auftreten der Spieler in den 70er Jahren, so die, es war mehr oder weniger cool. Also jetzt sind ja die Spieler viel emotioneller beim Torjubel, beim Spielen auch da wird öfters mal auf dem Spiel geredet und gestikuliert. Das war dann für mich in der Wahrnehmung war das damals nüchterner. Die Spieler waren alle so nüchtern so im Ganzen gegeben. Und das freut mich denn dafür umso mehr, dass die so mit dem ganzen Herzen dabei sind, obwohl das ja nun vollkommen klar ist. Ich war ja auch jünger, ich war ein kleiner Junge, so, um das zu sehen. Und das war für mich noch schön, das gehört zu haben. Und auch noch eine Sache, und das hat auch Trocher angesprochen, was man nämlich vergisst, man redet immer von der Saison, wo man Benfica Lissabon, AS Rom da geschlagen hatte, aber dass man im Jahr drauf eigentlich Real Madrid fast an Carl Zeiss Jena gescheitert wäre, das war ja, und man hat, glaube ich, in Madrid 2-1 geführt gehabt und dann.
2: 2-1 geführt und hat, glaube ich, 3-2
1: verloren. 3-2 verloren. Muss man erstmal auf der Zunge zergehen lassen. Und das aus einer Thüringer Mannschaft. Und das ist, ja, das sind alles so Sachen. Wie gesagt, ich finde, also immer in der Vergangenheit zu leben ist Quatsch, aber man sollte das ruhig mal erwähnen und auch huldigen, weil viele der heutigen Fans da hier immer die Hortas, die ihr Event-Sachen machen. Aber man muss auch wissen, wo die Mannschaft herkommt, was
2: man
1: passiert
2: ist. Der Verein hat eine Geschichte, man hat Traditionen, die muss man auch ausleben, klar.
1: Ja, und die muss man auch, oder sollte man auch öfters mal erwähnen, finde ich zumindest. Ja, so viel zu Carl Zeiss Jena. Als ich das erste Mal im Stadion war, stand Blochwitz noch am Tor.
2: Das ist ein Stück her.
1: Rock hat da gespielt, Schlutter sowieso und ja, gegen MP Mikkeli 6-1 gewonnen, das war... Und dann war ich draußen, hat Jena immer gewonnen. Und dann gab es mal ein Spiel gegen Dynamo Dresden. Und das war für mich ein Schock. Das haben die haben 2-0 verloren. Das war, also hatte Peter Ducke auch eine riesen Chance. Da war ja,
2: du wolltest nicht in der Geschichte leben.
1: Nee, das ist aber auch, ja, das ist aber.
2: Die Vergangenheit ist gut.
1: Ich will auch jetzt erstmal wieder den Faden aufnehmen zu unserem Gespräch, zu deiner Vita. Wir sind jetzt Anfang der 90er Jahre waren wir. Du hast viele Aufstiege, Abstiege erlebt. Es war ja nun klar, die Mannschaften aus dem Osten, es hat sich bis heute da nichts geändert, außer dass kaum noch Mannschaften in der zweiten Liga sind, geschweige denn in der ersten mal von Union abgesehen. Muss man andere Erfolgs- oder sich Ziele setzen, so ganz real. Es geht mehr oder weniger, ging es ja dann immer ein Überleben in der Liga, wo man ist, beziehungsweise versuchen, die Liga zu verlassen. Ja.
2: Also damals halt, ja, es war natürlich auch ein wirtschaftlicher Umschwung, der hier gewesen ist. Ja. Und die Wirtschaft war natürlich nicht so stark, ne, dass da irgendwo für Sponsoring oder sowas Geld zur Verfügung stand. Und das hat man natürlich dann immer gemerkt. Und dadurch sind viele Spieler gegangen und vieles ist dann natürlich dann auch kaputt gegangen. Ne? Viele Traditionsvereine, Union zum Beispiel, war jahrelang von der Bildfläche verschwunden. Ja. Aber man sieht eben mit der Zeit
1: Also von Union kann man noch Fan sein, egal wie, was Union geschafft hat jetzt. Das war schon.
2: Ja.
1: Du hast ja zum Beispiel, es gibt eine Sendung auf RBB, die heißt immer Heimspiel oder Auswärtsspiel mit Beke und Axel Kruse. Das ist immer sehr interessant. Das sind auch zwei coole Typen, finde ich. Kennst du die Sendung?
2: Nein, kenne ich nicht.
1: Kommt auf dem RBB immer dienstags um 11 und das wird dort auch immer schön bodenständig sich über Fußball unterhalten. Mhm. Was ich meine, Union, die ganze Philosophie, wie das da läuft, was man so mitbekommt. Aussehen, finde ich sehr sympathisch, dass sowas in der heutigen Zeit noch so geht oder wie man denkt, dass es so ist. Ja, das ist sehr sympathisch. Gegen Kruse hast du auch gespielt, gell?
2: Doch. Axel Kruse,
1: ja, doch, ich weiß,
2: Axel Kruse war damals noch, ich war ja ab und zu zumindest mal bei den Lehrgängen, war ich immer bei der Nationalmannschaft im Nachwuchs mit dabei. Und musste eben dadurch, dass ich ein Unechter, würde jetzt zu weit führen, weil das waren damals andere Jahrgänge, waren das, dadurch, dass ich unecht war, musste ich ein Jahr höher mitspielen und da waren eben so eine Koryphäen wie Wosch, wie Sammer, wie Kruse, ne, Steinmann, das waren natürlich hervorragende Fußballspieler und da bin ich auch auf Axel Kruse geschossen.
1: Ja, aber ich lehne mich mal jetzt aus dem Fenster. Kruse war auch im Ernst Schwabe Sportfeld. Ich weiß gar nicht,
2: er hat Hansa Rostock gespielt, ja.
1: Ja, bei Rostock, der hat
2: dann aber,
1: bei Rostock hat er in 80er Jahren gespielt, dann ist er
2: richtig. War aber da auch.
1: Ja, aber er hat bei mit Hertha im Ernst-Abbe-Sportfeld. Ja,
2: das mit Sicherheit.
1: Ja, ne? Hat er gemacht.
2: Da sind wir aufeinander gestoßen.
1: Ich weiß nicht, ob ihr gegeneinander gespielt habt, weil er war auf der Auffeld. Er hat sich warm gemacht, also das konnte ich beobachten. Ich war live dabei. So, ist gut. Da hat ja auch mal danach, nach seiner Karriere, nochmal American Football gespielt.
2: Kicker. Ja, nur Kicker. Er war nur Kicker. Also beim American Football war er Kicker. Der kommt nur rein und schießt den Ball da hoch.
1: Also den Elfmeter beim Football.
2: Den Point after Touchdown.
1: Da gibt es extra.
2: Ja. PET.
1: Und hat er dafür Geld gekriegt?
2: Natürlich.
1: Ach ehrlich, guck an. Naja, ist jetzt auch neu für mich. Muss ich erstmal verarbeiten.
2: Wieder was gelernt.
1: Ah, das ist ja ein kräfteschonender Job.
2: Muss technisch halt gut sein.
1: Ja, klar. Oder eben aus einer anderen Sportart. Stell dir mal vor, es gäbe es im Fußball nur, wenn es einen Elfmeter gibt, dass da nur einer reinkommt. Elfmeter hast du ja auch geschossen. Ne?
2: Auch viele verschossen, leider.
1: Ich habe aber einen gesehen, den hast du reingebracht. Ja, das war.
2: Ich musste in einem Spiel tatsächlich mal 2 Elfmeter schießen und das war schon nicht ganz ohne. Ne? Das war ein Pokalspiel gegen St. Pauli. Und habe im Spiel verschossen. Und dann habe ich zum Ausgleich getroffen, 1-1, Pokalspiel, und dann sind wir in die Verlängerung gekommen. Und dann war Elfmeterschießen und den ganzen Weg von der Mittellinie das zum Elfmeterpunkt habe ich die ganze Zeit überlegt, was machst du jetzt? Schießt du wieder in dieselbe Ecke, schießt du in die andere Ecke?
1: Ja, das ist.
2: Bis ich dann irgendwann die Entscheidung für mich getroffen habe, weißt du was, leck mich am Arsch, ja. Ich mach's wieder. Das hat aber Gott sei Dank ganz geklappt.
1: Das ist ja das Erleichterung. Das stelle ich mir auch saubrutal. Also Elfmeterschießen ist ja auch so eine brutale Entscheidung.
2: Kann man nicht üben.
1: Ist ja so eine brutale Entscheidung und was da mental in einen vorgeht, das ist ja Wahnsinn. Ich habe mal mit Ziege geredet, er hat ja den letzten Elfmeter gegen Stuttgart damals geschossen. Und wie gesagt, das war ja auch ein ganz heißes Ding gewesen. Und da habe ich auch Ziege, da den Club ins Eck hochgeschossen gehabt. Das musst du erstmal bringen.
2: Die Wahrscheinlichkeit, dass das ein Tor wird, ist oben unters Dach am größten. Statistisch erwiesen.
1: Das schießen manche drüber. Aber es muss erstmal die Ruspe haben. Du hast den entscheidenden Elfmeter jetzt und dann rein. Also das muss man auch sagen, also Ziege war da schon eine starke Persönlichkeit. Ja.
2: Definitiv.
1: So viele coole Elfmeterschützen hat man ja gar nicht so in der Vergangenheit so gehabt. So.
2: Wie gesagt, ich habe den einen oder anderen auch schon verschossen gehabt.
1: Ja, du hast aber im Spiel auch, du warst ja Mannschaftskapitän oder so. Wie lange warst du Kapitän eigentlich?
2: Oh, das weiß ich jetzt nicht. Das war eine ganze Zeit. Aber jetzt genau wann und.
1: Aber Anfang der 90er war
2: es schon los. Ja.
1: Wer war dein Vorgänger?
2: Ich glaube Jürgen Raab.
1: Für mich nicht. Ach echt, hast du den Staffelstab von Jürgen
2: Raab? Ich weiß es ehrlicherweise, es war wahrscheinlich Jürgen Raab und der Raabe musste dann aufhören wegen einer Herzgeschichte.
1: Ich glaube,
2: dann ist es der Perry geworden und wo wir nachher abgestiegen sind, war ich dann glaube ich der unmittelbare Nachfolger dann wahrscheinlich von Perry, aber hundertprozentig kriege ich das nicht mehr zusammen.
1: Guck an, das ist also das Staffel. Das wäre dann praktisch Conny Weise, Stefan Raab, dann du. Das ist ja gar nicht so viel.
2: Die Latte wird immer höher angelegt.
1: Ja, kann man ruhig mal erwähnen.
2: Okay.
1: Conny Weise, eines der besten Vorstopper, die wir hatten.
2: Absolut.
1: Ja, wurde auch mal in die Weltauswahl gewählt, Conny Weise. Wir hatten viele Spieler gehabt, so die bei solchen. Aber jetzt bin ich schon wieder in der Vergangenheit. Mein Gott, aber es gibt ja so viele zu erzählen. Wir wollen ja auch über Musik reden. Ich denke mal neue Fragen aus wieder.
2: Ich kann dir zum nächsten Titel, kann ich dir also da gehen natürlich Grüße raus an meine Frau, weil.
1: An die Ines. Hört die auch zu, die Ines?
2: Definitiv.
1: Also Ines, wenn du jetzt zuhörst, du kannst das Ganze auch optisch sehen, wenn du auf meine Facebook-Seite gehst, du bist ja bei Facebook, da gehst du drauf und da kommt das Ganze live, da kann man gucken. Da kannst du uns auch sehen, liebe Ines. Da können wir vielleicht auch mal winken, wenn du drauf gehst. Also der folgende Titel ist für dich, Ines, und der ist
2: von Papa Roach.
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2: Last Resort.
1: Ja, ich als Disc-Jockey, ich nichts gegen den Titel, aber ich kann ihn nicht mehr hören.
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0: Da ist er zu Ende. Ja, falschen Regler runter getan. Papa Roach, das war der Titel. Ja, da merkt man ja, du bist wirklich einer von den hippen, angesagten Kids der 90er. Ja, das lief damals immer auf MTV, Viva, da lief die ganze Musik. Ich habe es immer wahrgenommen, aber wie gesagt, das war eben so die Musik nach meiner Generation. Ich muss es ja auch immer spielen als Disc-Jockey, das ist der Titel. Wie gesagt, wenn nichts mehr läuft, Papa Roach, da holst du die Leute immer. Und welcher Titel auch immer der Dauerbrenner ist, sind die Killers, Mrs. Brightside.
1: Ja, Mrs. Brightside.
0: War auch in deiner Generation, war auch schon...
1: Ein bisschen später, ja, aber die Killers, die haben ja Mrs. Brightside und noch so einen ganz bekannten, die sind ja jetzt übrigens beim Champions-League-Finale aufgetreten, die Killers.
0: Ja, echt, ja.
1: Ja.
0: Ich dachte, Shakira.
1: Nicht als Halbzeit, sondern als Vorband.
0: Also wie wir bei euch damals.
1: Die machen das euch nach.
0: Wie die Putzemänner für Karl Zeiss Jena macht.
1: Die Killers. Ja.
0: Ach, das war eine coole Zeit. Also ich muss mal mich bedanken. Also wie gesagt, mein Herz für den Fußball brannte auch wieder so oft, als wir damals im Stadion spielen durften. Und wie gesagt, und da sind ja auch Persönlichkeiten, konnte ich ja auch begegnen. Das ist ja Wahnsinn. Da muss ich mal dem FC Karl Zeiss Jena Danke sagen, so im Allgemeinen. Dem Herrn Pedermann eigentlich. Also das war Wahnsinn. Maurizio Cardino bin ich begegnet, Andi Brehme, Uli Stein hat mir sogar die Hand gegeben. Also das waren dann wirklich Persönlichkeiten auch noch in der zweiten Liga. Dann das
1: Kloppe war hat gespielt bei Mainz.
0: Aber Kloppe habe ich eben nicht, man kannte ihn damals noch nicht so. Deswegen hat
1: er er war dort auch der Emotional Leader als Spieler.
0: Ja, er ist ja immer noch emotional. Ja.
1: Ja.
0: Er könnte so eine Karriere wie Beckenbauer machen. So. Also,
1: er hat ein Charisma, unglaublich.
0: Das Charisma ist Wahnsinn, man hört nur, schon immer.
1: Er betritt einen Raum und füllt ihn.
0: Das war ja so, seine Karriere begann ja, hat er auch selber erzählt, man hat ihn wahrgenommen. Er hat ja als Analysator, 2006 zur WM, da hat man ihn da so geholt gehabt. Da war er noch bei Mainz Trainer und dadurch hat man ihn erstmal wahrgenommen. Da war er schon cool bei seiner Einschätzung da so von Spielen. So. Und dann hat er selber gesagt, so, und dadurch hat er auch die Möglichkeit bekommen, hat man ihn auch als Trainer wahrgenommen, so mehr oder weniger.
1: Also ich habe mal von ihm, das war auch bei YouTube, mal ein Video gesehen, wo er eine Rede gehalten hat, aus dem Stegreif. Also da kann ich mir schon vorstellen, wie das bei ihm in der Kabine abgegangen ist. Da wären die Spieler an seinen Lippen gehangen haben, weil sie einfach jedes Wort, was er dort gesagt hat, aufgesaugt haben und ihm das 1:1 abgenommen haben.
0: Ja, es sind ja auch Gedankengänge bei Kloppo. Das ist ja auch, das ist ja schon philosophisch, schlagfertig, witzig und er ist so schnell. Er macht jetzt bei der WM macht er mit Thomas Müller. Ich finde das eigentlich ein gutes Paar. Mhm.
1: Ich habe es noch nicht gesehen. Nein.
0: Nee, das ist immer so. Ja, wie gesagt, du hast deine Karriere weiterverfolgt, dann hast du auch nochmal erste Bundesliga gespielt bei Hansa Rostock. Wie war da so das Flair? Ich meine so erste Bundesliga, zweite, war der Unterschied merklich, außer die Fahrtwege natürlich, die waren länger. Obwohl zweite Liga war ja ähnlich, ja.
1: Ja, wir waren natürlich in Rostock oben und sind viele Sachen geflogen, ne, weil es einfach zu weit gewesen ist. Nur die Nahen sind wir mit dem Bus angefahren, aber ansonsten war es schon ein Unterschied wieder. Von allem drumherum, ne, von der Medienpräsenz, von allem. Mhm. Ne, und für mich war es damals mit 30 eben nochmal wahrscheinlich die letzte Chance, jemals irgendwann nochmal in der ersten Bundesliga zu spielen. Und ja, die musste ich einfach ergreifen.
0: Und damals, da fing das ja so auch an, so medienmäßig noch stärker zu werden. Damals kam ja ran auf die Sendung. Mhm. Da waren ja alle zwei Meter Reporter und sowas. Das war schon heißer. So da.
1: Ja.
0: Und auch die Stadien waren ja auch größer. So.
1: Definitiv. Also, ne, es waren mit den Stadien von heute natürlich noch nicht zu vergleichen, auch in Rostock oben. Das war das alte Ostseestadion noch, wo der Wind reingeblasen ist. Ne. Also das war schon extrem, aber Dortmund war natürlich schon wie es jetzt ist, aber es gab noch keine Allianz Arena,
0: aber
1: im alten Olympiastadion gespielt.
0: Ja, was heißt aber Olympiastadion hat ja auch eine
1: Tradition. Ja, ich habe natürlich, hat eine Tradition, aber ich habe es echt geschafft, mit Hansa Rostock damals im Pokal dort zu spielen, bei gefühlt -10 Grad vor 10.000 Zuschauern. Das macht keinen Spaß.
0: Das Es ist ja genauso wie wenn man in Berlin im Olympiastadion spielt. Das macht auch
1: voll niemand.
0: Da ist das auch nicht voll. Und da wird auch der Wind. Ja. Und die Leute sind weit weg. Ja. Aber das, und da hast du ja auch so gegen einige Cracks damals gespielt. Wir hatten damals gespielt?
1: Matthäus.
0: Matthäus Kohler.
1: Und Giovanni Elber hat damals das Tor des Jahres in Rostock gegen mich geschossen. Von der Eckfahne hat er reingelegt. Er wird doch wohl jetzt nicht schießen, aber der hat's gemacht.
0: Naja. Hast du auch mal gegen Mehmet Scholl gespielt?
1: Das weiß ich jetzt nicht, ehrlicherweise.
0: Ja, und da, wie waren die so auf dem Platz? Waren die so anders irgendwie so? Da hat man das gemacht.
1: Ja, du siehst bei manch einem schon, dass er natürlich was darstellt. Ne?
0: Ja, also das
1: merkt man schon. Aber grundsätzlich sind es ganz normale Leute, mit denen man sich auch, wenn das Spiel vorbei ist oder so, mit denen man auch mal ganz normal reden kann. Meine Mutter hat immer zu mir gesagt, pass auf, die haben auch einen Arsch nur hinten.
0: Ja, hat ja jeder. Das haben ja auch die Leute von Bon Jovi oder weiß der Geier wer, die haben das ja auch. Letztendlich, man wird auf den Podest gestellt. Wie gesagt, es ist immer dieser Sternstaub. Es wird ja auch dann gearbeitet, so ein bisschen eine Aura.
1: Ich weiß, das Einzige, was ich noch weiß, ist, dass ich mal gegen Carsten Janker spielen musste und das war so ein Riesenkerl.
0: Na, aber Janker war da auch so ein Handfester.
1: Außen rumgucken, damit ich überhaupt einen Ball gesehen habe, weil ich habe nur Janker gesehen. Das war
0: unglaublich. Der war da auch so ein bisschen grob schlechtig auf dem Platz, so Carsten Janker.
1: Ja, der war proper.
0: Hat er da bei Bayern gespielt?
1: Ja.
0: Das war die Zeit, ja. Thomas Müller hat jetzt erstmal hat auch mal in Jena gespielt mit der zweiten Mannschaft. 6-0 verloren.
1: Okay.
0: Hat bei Bayern 2 hier gespielt. Mhm. Das war ja in den Nullerjahren gewesen. Mhm. Ja. Und Co-Trainer Gerd Müller. Also was für Namen, auch schon allein Jena, allein durch den FC, was für Persönlichkeiten hier waren, das geht mir gerade so durch den Kopf, das kriegt man gar nicht so mit. Ich muss noch einmal sagen, also für mich ein Erlebnis war Andi Breme, Weltmeister 1990 und war dann mit Kaiserslautern in Jena.
1: Beim 2-2.
0: Und da denkt man, siehst du mal, da haben wir gespielt, auch kein Sieg, aber unentschieden, nicht verloren. Und was mich so beeindruckt hatte, er war voll und ganz da. Also man könnte sich denken, ja, Weltmeister spielt jetzt hier zweite Liga und ist jetzt in Jena und er ruppt das so ein bisschen runter. Aber nee, er war voll konzentriert, als ging es jetzt um alles. Das war irgendwie, das hat mich beeindruckt. Man kann ja, entweder man spielt Fußball oder nicht, das ist mir schon klar, ja.
1: Du hast, im Endeffekt hast du die Antwort jetzt selber gegeben.
0: Ja.
1: Du warst als Kind, gehst du nicht, weil du irgendwas, du willst ein Spiel gewinnen, du hast Spaß an Freude am Sport, am Fußball. Und das ändert sich einfach.

0: Teilweise sind alles top ausgebildete Spieler. Und es gibt heutzutage keine kleinen
1: Ja.
0: Mannschaften mehr, die du im Vorbeigehen schlägst.
1: Nee.
0: Diese Zeiten sind definitiv
1: Aber
0: vorbei.
1: ich glaube auch, eine Unterschätzung war nicht, also die ersten Minuten, wie sie
0: Von
1: angefangen
0: unseren
1: haben,
0: auf gar keinen Fall.
1: nee.
0: Von den Spielern überhaupt nicht. Mich hat so ein bisschen diese gewisse Überheblichkeit des
1: Ja.
0: Reporters aufgeregt, ne?
1: Also ich fand es auch so, immer, wenn es um die Tipps ging, ja, es wird auf jeden Fall werden wir hoch gewinnen und so, das fand ich,
0: Nein,
1: und das ist immer so.
0: das ist schon der größte Fehler. Das macht auch nie ein Spieler, weil ein Spieler
1: Ja.
0: weiß immer ganz genau, bis es nicht eins, bis es ein zweites oder vielleicht ein drittes. Das ist ein brutal schweres Spiel. Du
1: Ja.
0: musst zuerst mal knacken.
1: Siehst du ja auch in den letzten Jahren, die Bayern, die waren immer in der Bundesliga ellenweit vorne gewesen mit 20 Punkten Abstand, und dann sind sie im Pokal gegen die Zweitligamannschaft
0: Ja,
1: ausgeschieden.
0: wenn du nicht die hundertprozentige Konzentration und Leistung auf den Platz bringst, verlierst du heute.
1: Aber das ist auch das Schöne am Fußball,
0: Ja.
1: weil man weiß nicht, wie es ausgeht. Das kann alles passieren, und deswegen gucken wir alle Fußball so gerne. Und ich habe immer gesagt, also es ist wirklich so, wenn man ein Spiel guckt, also bei mir ist es so, bei dir, du guckst die Sachen immer nüchterner an, habe ich so empfunden. So. Aber ich fieber schon immer mit, und
0: Doch, ich auch. Man ist immer irgendwo Fan.
1: und ich finde irgendwie so, mit dem Fußballspiel, wenn man Fan ist, wenn man irgendwie, wenn es dann anfängt, also man kann die Gefühlswelten eines Lebens komprimiert auf 90 Minuten haben mit Enttäuschung, und das ist so, also das
0: Auf
1: ist
0: und
1: so.
0: ab innerhalb von 2 Minuten.
1: Ja, wir haben ja noch eine Dreiviertelstunde
0: Ja.
1: Zeit zu reden, und wir haben viel, viele Themen. Man muss auch sagen, dass du nicht nur Fußballer bist, sondern dass du auch Familienvater bist.
0: Jawohl.
1: Ja, dass du Kinder hast, nicht nur Kinder, du hast auch Enkel.
0: Ich habe 2 ganz süße Enkel.
1: Und ich hoffe jetzt,
0: Der
1: die Ines
0: eine.
1: guckt hier auch mal zu. Ich kann sie noch nicht lesen. Wenn die mal was reinschreiben würde bei Facebook, wäre nicht schlecht, aber man sieht sie
0: Ich
1: nicht.
0: habe
1: Ja.
0: 2 ganz süße Enkel, vor allen Dingen den Neuzugang. Der Jakob ist ein ganz süße Maus. Und
1: Ach, jetzt haben
0: natürlich,
1: wir Kinder.
0: und deswegen kommen wir natürlich, weil ich jetzt auch für die liebe Liliana einen Song mir ausgesucht habe, den ich extra für sie heute jetzt hier spielen
1: Und
0: möchte.
1: du hast schon eine Enkelin, die 15 Jahre ist?
0: Ja, es ist so, dass
1: Es ist,
0: mein
1: du
0: Sohn
1: siehst aus wie
0: jetzt.
1: 30, und dann.
0: Nein. Mein Sohn hat eine ganz liebe Partnerin kennengelernt, die er jetzt auch geheiratet
1: Ja.
0: hat. Ne? Die beiden sind sehr glücklich und wir sind auch sehr stolz auf die beiden. Und die Hyazinta hat die Liliana mit in die Ehe gebracht. Und es sind 2 ganz tolle Menschen und deswegen, mit denen wir auch gerne zusammen sind. Und deswegen freue ich mich darauf, dass ich ihr zumindest einen kleinen Wunsch erfüllen kann und ihr Lieblingslied spielen kann. Ich kenne die junge Frau nicht.
1: Ich
0: Ne?
1: auch nicht.
0: Medicine Beer.
1: Bier,
0: Ja,
1: nicht Bör,
0: nein,
1: Bier.
0: Bier, glaube ich, heißt sie. Medicine
1: Bier,
0: Beer, aber sie hat,
1: ja.
0: glaube ich, so viele Streaming-Klicks oder ich kenne mich da nicht aus. Ne?
1: Ja.
0: Und deswegen wollten wir jetzt.
1: Na, hört die Enkelin jetzt, und sie so, hört ja nicht zu.
0: Ich hoffe, dass sie
1: Echt,
0: zuhört.
1: echt.
0: Ich
1: Das
0: hoffe,
1: wäre,
0: dass sie zuhört.
1: das wär, wenn so junge Leute zuhören, und ich hoffe, sie ist auch stolz auf den Opa. Das ist komisch, zu dir Opa zu sagen. Das
0: Opa
1: ist,
0: Olaf, ich habe damit kein Problem.
1: Nee, aber du,
0: Ich finde es super. Zweifacher Opa.
1: du siehst aus wie 30. Also okay,
0: Nee, jetzt ist gut.
1: für die Enkelin, Reckless von Madison Beer.

0: aber schön. Also ich finde, also das Lied, ich habe vorhin mal kurz reingehört, also deine Enkelin hat einen guten
1: Geschmack.
0: Guten Geschmack. Also, da war eine richtige Melodie drin und das hat mich auch
1: angehört. Hat dir gefallen?
0: Ja, weil es auch ein 6/8-Takt war, wenn man ihn teilt, das ist ein 3/4-Takt, das ist auch mal was Schönes, ja. Also es muss nicht immer K-Pop sein. Ich dachte mal, alle Jugendlichen hören K-Pop. Hast du den Begriff schon mal gehört? K-Pop?
1: Gehört habe ich, aber anfangen kann ich damit nicht.
0: Ah, das ist auch so eine absolute Parallelwelt. Das ist ja Musik, die von TikTok kommt. Also das ist mal völlig raus. Wie gesagt, wir haben uns auch schon im Vorfeld unterhalten, Taylor Swift. Also ich könnte dir keinen Titel sagen. Und das ist der größte Star auf der Welt.
1: Wahnsinn. Ja. Wahnsinn. Aber man muss natürlich einen Hut vor dieser Leistung, weil sie macht ja alles, also die
0: kommt naja,
1: alles das, unglaublich.
0: Das ne? machen ja nun da, viele. Das machen ja nun,
1: aber dass man ja. so einen Erfolg, den muss man sich ja hart erarbeiten. Ne? Also das ist schon,
0: wow. Das ist auch so, ja, da müssen viele Komponenten stimmen. Erst
1: definitiv.
0: Mal. Ja, aber ob die Musik nun wirklich so einmalig oder so innovativ ist, wie auch immer, da zum Beispiel ein gewisser Drake, das ist der Meister.
1: Hab ich schon mal gehört, Drake.
0: Ja, ich auch schon, aber okay, sorry, ich auch nicht. Nein. Das ist alles so eine Produzentensache, da die Hip-Hop-Sache machen und die Blase ist ja noch viel untersichtiger und auch größer, das ist Wahnsinn. Also das ist, also für einen 61,5-Jährigen, also ist für mich ist das too much. So, das ist ja, aber wie gesagt, ich weiß zumindest noch, deine heiße Musik, also so mit Foo Fighters und Papa Roach ja, und Offspring ja. kann die schon noch was
1: ja,
0: anfangen.
1: Ja,
0: ja,
1: das
0: ist
1: gut.
0: Ines, wenn du mir gerade zuhörst, geh doch einfach auf Facebook, auf meine Seite und dann scroll runter und dann siehst du mich. Ines, wir warten jetzt nur noch auf dich. Ich grüße Ramona. Ramona ist aus dem Speckgürtel von, aus Schulzendorf, aus dem Speckgürtel von Berlin. Das ist sehr gute Bekannte. Ramona, das ist der ehemalige Mannschaftskapitän unseres FC Carl Zeiss Jena hier. Wenn du kennst dich nur mit Union Berlin aus, aber ja, das waren die 90er Jahre. Der ist es da. Hallo Ramona. Ja, wir waren jetzt bei der Enkelin. Wir hatten geredet über die 90er Jahre, dass du bei Hansa Rostock gespielt hast. Du hast im Großen und Ganzen gesagt, ja, das war schon toll, ja.
1: Es war super. Es war vor allen Dingen, ich hatte die Gespräche gehabt mit Hansa, vor allen Dingen mit Herbert Maron. Da wusste ich von der ersten Minute an, wo ich mit ihm gesprochen habe, auch damals mit Ewald Lien und den ganzen Verantwortlichen von Rostock. Das ist genau das Richtige für mich. Und
0: Ewald Lien ist aber auch eine Persönlichkeit für mich. Das ist ein richtiger Typ, bodenständig. Ja. Also das ist auch so. Also er macht jetzt auch so einen Podcast und er, ich glaube, der ist jetzt 72.
1: Ja, sieht immer noch blendend
0: aus. Und da ist auch ein Podcast voll und ganz dabei. Da will nicht nur was abliefern, sondern da kommen richtig seine Emotionen.
1: Ja, da ist der voll.
0: Das ist geil, wenn so ein Mann mit so einer Vita dann so voll und ganz dabei ist.
1: Ich wollte jetzt nur den Gedanken noch zu Ende führen. Es ist wirklich so, dass du von der ersten Minute hatte ich ein absolut überragendes Bauchgefühl und das hat sich auch bestätigt. Mhm. Ich war da 2 Jahre sehr, sehr glücklich. Es hat einen riesen Spaß gemacht, dort oben zu spielen. Die Mannschaft war eine ganz tolle Truppe, ist das gewesen. Es hat wirklich mir viel Freude bereitet. Ne? Und das ist so, weil ich bin ja nachher nach Chemnitz gegangen und wusste eigentlich, dass es eigentlich nicht die richtige Entscheidung ist. Hatte zumindest Bauchschmerzen dabei. Und konnte dort auch nie meine Leistung so wirklich abrufen. Mhm. Ne? Ich habe mich selber gewundert und geärgert auch, weil ich eigentlich gedacht habe, Mensch, du bist jetzt 32 Jahre, musst doch in der Lage sein, mit dieser Situation umzugehen. Konnte ich einfach nicht. Und die Chemnitzer haben wahrscheinlich auch gedacht, wen haben wir uns denn da
0: hier? Ja, es kommt ja auch darauf an, in was für ein Gefüge kommt man dann. Was ist da für eine Spielphilosophie? Oder
1: vieles spielt dort mit rein.
0: Und es ist ja auch so, viele Spieler blühen bei manchen Mannschaften auch und bei anderen, weil sie da gefehlt haben oder eben genau reinpassen.
1: Richtig.
0: Und wie gesagt, und dann bist du wahrscheinlich auch schon dann in ein Team reingekommen, was schon länger zusammen gespielt hat und dann warst du da neu. Oder
1: es war eine schwierige Situation, weil halt es gegen den Abstieg ging und du natürlich auch nicht die Erfolge hattest. Und der Druck, sage ich jetzt mal, weil ich aus der ersten Liga gekommen bin, war natürlich dann irgendwo so immens, wo sie natürlich was Besonderes auch erwartet haben. Und dem konnte ich, das muss man natürlich auch ganz offen und ehrlich sagen, den konnte ich einfach nicht standhalten. Also nicht diesen Druck, es war einfach so, ich konnte meine Leistung dort einfach nicht abrufen, aus verschiedensten Gründen. Ne? Und das war dann eben auch, das, dann verletzt man sich eben auch noch, das kommt dann immer noch erschwerend hinzu. Und das Ende vom Lied war, dass wir abgestiegen sind. Und es war, weil vor allen Dingen auch in Chemnitz, das waren tolle Menschen, die ich da kennenlernen durfte. Aber wie gesagt, ich war eigentlich nie in der Lage, das zu zeigen, was ich wirklich kann.
0: Ja, wie gesagt, es kann ja nicht immer passen. Es ist ja, ist ja auch
1: im Aber das war so eine Geschichte, wo man auch selber draus gelernt hat. Dass man draus gelernt hat. Ne? Dieses erste Rostock, ich wusste sofort, dass es das Richtige ist, hat alles gepasst, hat gestimmt. Und bei dem anderen hat mir mein Bauchgefühl gesagt, weiß ich nicht, ob das jetzt die richtige Entscheidung ist. Und auch das hat mich nicht enttäuscht. Sondern mein Bauch hat mir gesagt, es ist eigentlich falsch.
0: Damit muss man umgehen, ja.
1: Damit muss man umgehen und man muss vielleicht dann auch für die Zukunft dann lernen, dass man wirklich Dinge machen sollte, von denen man tausendprozentig überzeugt ist, ne, weil man tausendprozentig dahinter steht und dann wird es auch
0: was richtig. Du warst ja auch schon über 30, muss man sagen. Da ist man ein anderer Spieler als mit 25. Ja. Man hat ja öfters diese Modelle, wo nochmal Spieler so, also jetzt gehen ja die ganz großen Spieler irgendwie wie nach Arabien oder die USA oder sonst wohin. Ja. Und damals so auf ehemaligen DDR-Gebiet hat man es öfters erlebt, dass so dann groß gewordene Spieler aus dem Westen nochmal zurückgekommen sind und haben noch in Zweitligamannschaften nochmal gespielt. Ich weiß noch, Hopsch hat auch mal in Jena gespielt.
1: Hopsch hat in Jena gespielt. Ich habe mit ihm noch zusammengespielt.
0: Ach echt, ja. Und war ja auch ein ganz großer gewesen, aber hat mal so sein Auslaufen hier gemacht in Jena.
1: Es war ein ruhiger Junge. Bernd Hopsch ist halt ein Torjäger gewesen. Ne? Ja. Und auch er konnte, muss man auch sagen, konnte jetzt diese Erwartungen, die man natürlich in ihn gesetzt hat, konnte er dort nicht erfüllen. Er hat Gas gegeben, er hat es versucht, aber es war einfach nicht so viel drin. Ich hatte auch gedacht, dass er vor allen Dingen in der Liga, wir haben ja auch viel im
0: Gegenteil. Der war ja auch schon so 34 oder so.
1: Ja, ich glaube, im Strafraum gespielt haben, dass er da mehr zum Zuge kommt, aber war schwer für ihn.
0: Ja, mich hat nur ein was gewundert, und zwar Thorsten Gütschow war ja auch mal in Jena in der Mannschaft. Ja. Aber ich hab den nie spielen sehen, oder?
1: Doch, hat er.
0: Mal eingewechselt wurde er.
1: Ja, Thorsten Gütschow war eine andere Geschichte, weil Thorsten Gütschow war ja ein reiner Strafraumspieler und hat im Prinzip deswegen nicht nach Jena gepasst, weil das war ja zur Zweitliga-Zeit. Wir haben uns selten im gegnerischen Strafraum aufgehalten. Wir waren eben eher so, die ein defensives Struktur hatte.
0: Und aber eine Kontermannschaft war da Jena auch nicht.
1: Seine Spielweise passt zu einer Mannschaft, die dominant ist, permanent im gegnerischen Hälfte ist, die permanent Strafraumaktion hat. Und das hatten wir nicht. Und
0: deswegen, so ein UNDAF-Typ.
1: Ja, UNDAF ist, also ich habe ihn auch lange Zeit so ein bisschen unterschätzt, ne? Das muss man sagen. Ich habe gedacht, Mensch, der kleine Dicke. So, ne? Aber wenn du auch gesehen hast, wie so auch vom Kognitiven her, wie er dort superschnell Situationen erfasst und dann die richtige Entscheidung trifft, als hätte ich ihn so auch fußballerisch gar nicht zugetraut, aber also der Junge, der macht Spaß.
0: Ja, eigentlich schon, ja. Es ist nur, wenn er so einen auf dicke Hose macht, dann ist es.
1: Das ist seine Art, glaube ich.
0: Ja. Zu den Spielern, die so oft prätentiös machen, da fällt mir dann nur der eine an, der bei Dortmund da war, der sich immer so wie so ein mit langem Mantel so gegeben hat. Wer war das? Aubameyang? Ich weiß gar nicht.
1: Aubameyang gab es mal, ja.
0: Der hat auch so einen, so, dann gibt es ja auch.
1: Gibt alles.
0: Ja, wie auch immer. Wir haben noch 30 Minuten, ja, über die WM will ich auch noch reden, so über die Spiele und so.
1: Aber wir können jetzt, weil wir in Chemnitz waren, können wir ja zu einer Band,
0: die aus Karl-Marx-Stadt kommen. Ist es Titel 2, ja?
1: Das ist der... Moment.
0: Ich hab's, Moment. Ja, Olaf Holacek und der Soundtrack seines Lebens wird heute gespielt.
1: 7.
0: 7 ist es.
1: Fast einen Fehler gemacht.
0: Ja, weil vorher U2 war Titel 2. Ja, ich sag mal so, Kraftklub ist schon von der Energie her eine interessante Band.
1: Aber ich find's klasse.
0: Es ist eben junge Leute Musik, so Rock. So.
1: Ja.
0: Aber kennst du die Band von den Schwestern? Die sind interessant. Die sind irgendwie total abgefahren. Die heißen Blond. Die sind total krank. Also, okay. Das musst du mal reinziehen. Das ist so Frauenpower. Die machen, die treten im Trio auf. Also zu zweit. Und der Keyboarder ist blind. Blond heißt die Band. Das ist ja anders. Also Kraftklub ist wirklich... Die ganze Familie ist sehr interessant. Der Vater von denen hat ja damals schon bei dieser bei dem Kunstprojekt AG Geige gespielt zu DDR-Zeiten. Das war so eine ganz abgefahrene Indie-Kunst-Performance-Band, die sich so mit dem ersten Drumcomputer, mit so ganz komischen Kostümen auf die Bühne gestellt haben und ganz skurrile Sachen gesungen hatten. Ja, das ist eine ganz abgefahrene Familie. Ja, das sind die Gebrüder Kummer, die jetzt bei Kraftklub spielen. Und hier kommt der große Hit Song für Leim. Das ist, glaube ich, aus dem Jahr 2012. Kann das sein? Wollte ich mal sagen.
1: Oder ehrlich, ich kann es dir nicht genau sagen.
0: Ist ja auch.
1: Die Schrift ist einfach zu klein.
0: Ja.
1: Ich kann es nicht lesen.
0: Das Lieblingssong von, der Lieblingssong von Kraftklub in der Stadt, wo Olaf auch mal, der Hotsch, auch mal gespielt hatte, hören wir jetzt Song für Leim. Ach so, das ist ja ein. Ach Mensch, das ist. Hier kommt er. Nee.

0: Ja, Kraftklub. Was du mir jetzt eben erzählt hast, dass die so durch die Leute laufen, das machen die jetzt so meistens. Schön, und Kraftklub ist dafür berühmt. Die waren irgendwie mal auf Promotour, auch in Erft gewesen. Und da gab es dann so ein Kraftklub-Fan-Treffen, so wie alle da waren. Und da war auch Security und da sind sie selber hin und wollten da rein. Und die Security hat es aber nicht reingelassen.
1: Also ich weiß, dass er vor einer gewissen Zeit, ich weiß jetzt nicht, vor 3 oder 4 Jahren, keine Ahnung, mal in Saalfeld aufgetreten sind, so ein ganz, ganz kleinen Club, wo nicht so viele Leute reingehen.
0: Ja, ja, die haben ja auch, ach nee, das war Feine Sahne Fischfilet, die haben ja, die andere Band, musikalisch ist nicht wirklich nicht so prall, aber die haben immer jedes Jahr in der JG gespielt, die haben zum Pfarrer König ein gutes Verhältnis gehabt. Ja, die jungen hippen Bands, das ist ganz, ganz, ganz crazy.
1: Ja, ich will halt nicht alt werden, deswegen höre ich mir das eben auch mal an.
0: Wie willst denn du alt werden?
1: Doch.
0: Du bist ja, nein, das bist du.
1: Wenn ich früh aus dem Bett krabbel.
0: Du warst schon immer 30, außer als ich dich gesehen hatte, da warst du noch viel jünger, da warst du, also du hast ausgesehen wie so ein 16-Jähriger und du warst schon Mannschaftskapitän von Jena.
1: Ja, ich habe wenig Bartwuchs, das ist so
0: wahrscheinlich gewesen. Nein, wie kann dieser junge Mensch, ja, wie gesagt, das verbinde ich mit dir. Irgendwie, das ist aufgefallen. Das war ein ganz anderer Typus, ganz anderes Gesicht. Das war so the next generation. Damit, das verbinde ich mit dir. So, wir müssen tun wir ja gar nicht, aber ich will es einfach mal über die WM sprechen. So, jetzt das ganze Theater mit so aufgebläht und das Ganze, ja, das wissen wir, findest du wahrscheinlich auch, oder?
1: Ja, es ist sehr aufgebläht, das stimmt schon, ne? Aber man muss es so nehmen, wie es jetzt halt ist. Ne? Ich verstehe die Intention, die man dort hatte, dass man auch mal kleineren Mannschaften, was ja jetzt passiert ist, auch mal die Chance, richtig, oder jetzt auch Curaçao, dass man denen auch mal die Chance geben, ja, bei so einem großen Ereignis dabei zu sein, finde ich toll. Ne? Aber ja, gut, man wird sehen,
0: das macht's für
1: wie sich das weitergestaltet.
0: Das macht es noch peinlicher für Italien. Aber das ist ja auch eine ganz neue Spielphilosophie, was Italien jetzt hat, so von
1: also der Anlage her. Also ich glaube, Italien hat sich seit den letzten 10 Jahren nicht verändert. Ich bin dadurch, dass durch meine Tätigkeit als Scout...
0: Wir wollen nicht so viel reden, aber du bist Scout bei RB Leipzig.
1: Ich bin bei Scout bei RB Leipzig. Ja. Und durch diese Tätigkeit sehe ich eben auch das ein oder andere Spiel aus der italienischen Liga. Und ich muss ehrlich sagen... Es ist so ein Krampf, sich das anzugucken, weil es wirklich sehr, sehr taktisch geprägt ist, dass es sehr destruktiv ist. Also für mich ist es, glaube ich, nicht verwunderlich, dass es Italien zum wiederholten Mal nicht geschafft hat.
0: Aber es war doch immer schon so, das italienische Ding, so Mauern, so Beton anrühren.
1: Catenaccio, sie waren so dafür berühmt, ohne Frage, aber also, sie hatten eben dann vorne noch unwahrscheinlich kreative Spieler und sehr mit Gianluca Vialli, mit Rossi, mit was weiß ich, wie die ganzen Leute diesen Conte. Das waren tolle. Zum Beispiel.
0: War auch vor 2 Jahren.
1: Das hat man eben jetzt wohl nicht mehr. Ja. Ne? Und da nützt ja dein ganzes Catenaccio dann auch nichts. Ne?
0: Aber England kommt jetzt ganz gut.
1: Die Engländer, die haben natürlich, das darf man eben nicht vergessen, die haben eine unwahrscheinlich gute Ausbildung. Sie haben unter anderem eben als Unterbau auch U21-Liga. Ne? Fakt ist natürlich auch, dass da eine Menge Geld, weil das natürlich eine andere Struktur ist, als es jetzt hier in Deutschland ist, eine Menge Geld auch unterwegs ist.
0: Es ist so die teuerste Liga.
1: Aber man muss wirklich sagen, wenn man auch in den Nachwuchs guckt, ne, das sind vor allen Dingen in Europa, sind England immer vorne mit dabei, aber auch Spanien.
0: Ja, aber wie erklärst du es dir, dass, sag mal, also dieses Kick-and-Rush-Spiel war ja, also...
1: Das ist weg.
0: Ja, aber in den 80er, 70er Jahren war ja England irgendwie immer ganz vorne. Hm. Aber komischerweise... Spanien war ja auch gut dabei irgendwie so.
1: Also ich glaube, die Spanier haben die meisten Fortschritte gemacht, weil die Spanier waren früher immer so, ich sage mal, so schön Wetterspieler.
0: Aber die Clubmannschaften, die waren auch immer hoch
1: immer, weil sie unwahrscheinlich gute Individualisten
0: haben. Aber als in der Nationalmannschaft hat Spanien bis in die 90er Jahre keine Rolle gespielt.
1: Keine Rolle nicht, aber nicht so eine untergeordnete Rolle, sage ich mal. Da gebe ich dir absolut recht. Aber wenn man jetzt auch so dieses dieses System, auch das Nachwuchssystem in Spanien verfolgt, diese Ausbildung, die dort ist, also in den Nachwuchsmannschaften, die technisch auf einem unwahrscheinlich hohen Niveau spielen, in der Geschwindigkeit das auch machen können. Und sie haben jetzt ein was gelernt. Es ist nicht nur, dass sie in Schönheit sterben, sondern die Jungs geben Gas. Sie spielen unwahrscheinlich intensiv, sie sind körperbetont. Das hat dieser spanische Fußball dazu bekommen. Und deswegen, wenn jetzt plötzlich anfangen, die Fußball kicken können, auch noch zu rennen, zu kämpfen, intensiv Fußball zu spielen, dann wird es interessant.
0: Aber das haben die doch schon mit ihrem Tiki-Taka gemacht. Ballbesitz, Fußball, da musst du doch auch rennen, dass du erstmal so lange, und das war ja, es ist ja auch, ich sag mal so einfach, wir haben als Taktik eben Ballbesitz, aber das musst du doch erstmal schaffen, das ist
1: richtig,
0: doch auch Wahnsinn.
1: Aber es war halt früher dann immer wirklich so, dass wenn wir gegen deutsche Mannschaften zum Beispiel gesagt haben, pass auf, die kriegen was auf die Socken und dann brechen die weg. Und so ist es gewesen. Und das passiert nicht mehr.
0: Naja, aber wann war das? 2008 und 2010 gegen Spanien, das war vorbei. Aber das war immer eine Ernüchterung. Wenn die Deutschen gegen die Spanier gespielt haben, da hatten sie irgendwie ich habe das so empfunden, keine Mittel gehabt. Das war irgendwie sehr erniedrigend.
1: Und das kommt nicht von ungefähr, das ist wirklich von Grund auf schon in ihrer Fußballphilosophie, in ihrer Ausbildung, legen die da die ersten Grundsteine, genau wie zum Beispiel die Holländer, die ja mit immer wieder hervorragende Fußballer ausbilden, mit diesen wenigen Menschen, die in Holland leben, ne? Weil die alles in der Bewegung machen, ne? Weil die halt von der technischen, von der Ball-an-Ball-Mitnahme ist nicht. Diese Ding zum Rocken gebracht, die war die letzte, alle konnten schon nicht mehr, aber die hat es geschafft, diese Massen zu begeistern.
0: Olaf, wir haben mich vielen Dank, dass du da warst. Ey, das hat mich sehr gefreut. Eigentlich könnte man noch viel länger quatschen. Ja. Ich konnte auch gar nicht alles erzählen. Hotsch, danke, dass du da warst. Und zum Abschluss spiele ich nochmal eines, ist zwar nicht gut abgemischt vom Sound her, aber eines der Lieder, die ich auch dir widme und was ich eigentlich gar nicht mehr so schlecht finde. Wir grüßen unseren FC Karlsruhe Jena und das Aufsteigen ist auch so ein Thema für sich.
1: Wird nicht leichter.
0: Olaf, ich bedanke mich. Tschüssi, mach's gut.
1: Tschüss und vielen Dank.
0: Ja.

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1: Liebe Zuhörerinnen, liebe Zuhörer, hallo und herzlich willkommen zu Radioaktiv, der Sendung des Schillertheaters Rudolstadt und der Thüringer Symphoniker. Herzlich willkommen zu einer ganz besonderen Sendung, denn wir haben heute ein kleines Jubiläum zu feiern.
2: Bereits die 400. Folge unseres Theaterpodcasts schicken wir heute über den Äther. Wir, das sind mein Kollege Jochen Ganser und ich, Ingo Löser-Beuny.
1: 400 Sendungen voller Hintergrundinfos und News aus unserem Theater- und Orchesteralltag. Und ihr, unser Publikum, immer mit dabei. Dafür möchten wir uns an dieser Stelle mal ganz herzlich bedanken.
2: Aber keine Sorge, wir werden jetzt nicht sentimental, zumindest nicht sehr, denn auch heute haben wir natürlich einiges für euch im Gepäck.
1: Was es im dritten Schlosskonzert und der beliebten Operngala Klangzauber unterm Sternenzelt so zu erleben gibt, das wollen wir euch natürlich nicht vorenthalten.
2: Außerdem, und dabei geraten wir wahrscheinlich eher in Gefahr, auch mal sentimental zu werden, haben wir einen ganz besonderen Studiogast bei uns. Unser langjähriger Schauspielkapellmeister Thomas Vogt ist bei uns. Er verabschiedet sich nach dieser Spielzeit in den mehr als wohlverdienten Ruhestand und schaut mit uns zurück, nicht nur auf 400 Sendungen Radioaktiv, sondern auf seine Zeit bei uns am Theater.
1: Wir sind sehr gespannt, was Thomas uns alles so zu erzählen hat. Deshalb steigen wir nach einer kleinen Musik sofort in unsere beiden musikalischen Themen ein. Viel Vergnügen!

0: Liebe Zuhörerinnen, liebe Zuhörer, das war Hilary Hahn und das Los Angeles Chamber Orchestra mit dem dritten Satz aus Johann Sebastian Bachs Violinkonzert in E-Dur. Dieses zauberhafte Stückchen Musik ist Teil 3 des Schlosskonzertes der Thüringer Symphoniker. Während Thomas Vogt, unser Studiogast, weise und erfahren auf Musik blicken kann, kommen hier zwar noch blutjunge Menschen zum Zuge.
1: Denn für das dritte Schlosskonzert sind die Thüringer Symphoniker eine Kooperation mit der Villa Musica eingegangen.
0: Damit ist nicht etwa ein verträumtes Palais gemeint, aus dem es erfrischend musiziert, sondern ein besonderes Programm, das jungen Musikerinnen und Musikern unter die Arme greift. Als Einrichtung zur Eliteförderung wurde die Villa Musica bereits 1986 von der Landesregierung Rheinland-Pfalz und dem damaligen Südwestfunk ins Leben gerufen.
1: Seit nunmehr 4 Jahrzehnten betreibt die Stiftung musikalische Nachwuchsförderung überwiegend im Bereich der Kammermusik. Die Thüringer Symphoniker wollen jetzt in ihrer Kooperation das Ganze unterstützen und dabei noch einen Schritt weitergehen. Im dritten Schlosskonzert treten 2 Musikerinnen und Musiker der Talentschmiede als Solistin und Solist auf. Wir hören die Violinistin Julia Rimonda und den Oboisten Omer Isaac Posti.
0: Die beiden haben Werke im Gepäck, deren Entstehungsumstände nicht ganz eindeutig sind. Das beginnt bereits bei Johann Sebastian Bachs Violinkonzert in E-Dur, das wir gerade schon hörten. Es ist ein Glanzstück seiner Gattung. Allerdings weiß man gar nicht so recht, wann dieses Werk überhaupt entstanden ist.
1: Noch schwieriger wird es bei seinem Doppelkonzert Bach-Werke-Verzeichnis 1060. Dieses lag ursprünglich lediglich in einer Fassung für 2 Cembali als Solisten vor. Aber die Stimmbehandlung und Bachs genereller Drang, seine Konzerte auch für Cembalo zu arrangieren und außerdem ein paar Eintragungen, die man in der Autografenpartitur gefunden hat, die haben doch Musikwissenschaftler hellhörig werden lassen und die haben sich dann überlegt, dass hier eigentlich 2 andere Instrumente als Solisten vorgesehen waren, nämlich 2 Melodieinstrumente, zum Beispiel eine Oboe und eine Violine. Und so hat man aus der Bearbeitung dann rückwirkend das Original rekonstruiert. Komponist und Musikwissenschaft arbeiten also Hand in Hand und machen es möglich, Bachs Musik in ihrer Urgestalt erleben zu können.
0: Auch ein anderer profitiert von akribischer musikwissenschaftlicher Forschung, Alessandro Marcello. Der italienische Universalgelehrte konnte eigentlich alles, auch komponieren. Allerdings wurde sein Schaffen lange von anderen überschattet. Sein Oboenkonzert, das heute zu den bedeutendsten Werken der Literatur gehört, wurde zunächst seinem Bruder, später sogar Antonio Vivaldi, zugeschrieben. Ein Hoch auf die Forschung, die dem eigentlichen Urheber seinen rechtmäßigen Platz zurückgegeben hat.
1: Um das Konzert mit den vielen schönen Solobeiträgen abzurunden, steuern die Thüringer Symphoniker auch noch eine Kleinigkeit bei. Nun war bereits von Johann Sebastian die Rede, doch wenn man im 18. Jahrhundert von Bach sprach, meinte man eigentlich seinen Sohn Karl Philipp Emanuel. Dessen Musik reichte weit in die Zukunft und bereitet mit ihrem empfindsamen, ja beinahe romantischen Stil die Klassik vor. Zudem beeinflusste er Komponisten wie Haydn, Mozart und Beethoven. Das darf in so einem Konzert natürlich nicht fehlen und deshalb gibt es eine Sinfonie von ihm, in die wir hier schon einmal kurz reinhören wollen.

0: Liebe Zuhörerinnen, liebe Zuhörer, das war ein Ausschnitt aus einer Sinfonie in G-Dur von Carl Philipp Emanuel Bach. Es spielte The English Concert unter Trevor Pinnock. Dieses Werk ist gemeinsam mit wunderbarer Sololiteratur für Geige und Oboe Teil des dritten Schlosskonzertes, zu dem wir Sie sehr herzlich einladen möchten.
1: Am 19.06. um 19.30 Uhr in der Schlosskapelle in Saalfeld und am 20.06. um 18 Uhr im Löwensaal in Rudolstadt können Sie Werke von Bach und Marcello erleben. Mit den Thüringer Symphonikern spielen die Violistin und Preisträgerin internationaler Wettbewerbe Giulia Rimonda und der ARD-Preisträger und Solo-Oboist des MDR-Sinfonieorchesters Omar Isaac Posti. Die musikalische Leitung hat Generalmusikdirektor Oliver Wieder.
0: Auch wenn wir bereits langsam, aber stetig auf das Ende der Spielzeit zugehen, ist das natürlich noch lange nicht alles, das die Thüringer Symphoniker zu bieten haben. Auch in diesem Jahr wollen wir Sie sehr herzlich zu unserer beliebten Open-Air-Operngala Klangzauber unterm Sternenzelt einladen.
1: Am 28.06. und 4.07. gibt es im Park der Landessportschule Bad Blankenburg berühmte Melodien aus Oper und Operette. Mozart und Donizetti stehen ebenso auf dem Programm wie Leonard Bernstein, Lehár, Johann Strauss Jr. und eine Auswahl an neapolitanischen Liedern, ganz wie Pavarotti sie schon mit Vorliebe geschmettert hat. Die Interpreten sind allesamt junge Talente der Hochschule für Musik Franz Liszt in Weimar, einstudiert von Alvetina Sagitolina. Die zweite Gala auf dem Hohen Schwarm in Saalfeld ist bereits so gut wie ausverkauft. Also sichern Sie sich rechtzeitig Ihre Karte für die Bad Blankenburg. Los geht es jeweils um 20 Uhr.
0: So viel erstmal zum kommenden Programm der Thüringer Symphoniker. Bevor wir jetzt mit unserem Star-Gast ins Gespräch kommen, hören wir ein kleines Stückchen Musik, passend zur Operngala. Let Our Garden Grow aus Leonard Bernsteins Oper Candide. Viel Vergnügen.

0: Darauf kann man sich doch freuen an der Operngala. Wer regelmäßig in Rudolstadt ins Theater geht, dem muss man unseren Studiogast nicht vorstellen. Unglaubliche 23 Jahre arbeitet er bereits als musikalischer Leiter des Schauspiels an unserem Haus und geht mit Ende dieser Spielzeit, zumindest offiziell, in den Ruhestand. Herzlich willkommen, Thomas Vogt.
1: Schönen guten Tag. Thomas, ich würde unser Gespräch gern mit einer Kostprobe deiner Arbeit beginnen, nämlich einem Duett, das du für ein Undine-Musical in Chemnitz komponiert hast. Wir hören dich in diesem Stück als Sänger und Instrumentalist deiner eigenen Komposition.

0: Thomas, was kannst du uns über dieses Stück Musik erzählen?
1: Dieses Stück Musik ist nie irgendwo erklungen, außer im Tonstudio des Chemnitzer Schauspielhauses. Ich hatte da jemanden angesprochen, ob er Lust hätte, einen Musical-Text zu verfassen, also Handlung und auch Songtexte. Und der zeigte sich da relativ interessiert. Und wir haben da mal angefangen. Ich habe das hier angefertigt, dieses Demo und dann noch ein kurzes Instrumental-Demo. Und der hat schon mal ein bisschen Text geschrieben und das wollten wir dann so vorlegen. Er wollte dann natürlich erst freischaffend und er wollte natürlich dann einen Vertrag haben über das ganze Musical. Aber unser Chef in Chemnitz, der wollte erst das ganze Musical sehen und dann entscheiden, ob er das überhaupt machen will. Und dann ist es bei diesem verheißungsvollen Ansatz geblieben.
0: Also eine ziemlich rockige Sache eigentlich, ne?
1: Ja, das sollte ein Rockmusical werden. Ich habe da auch in Chemnitz in einer Band mitgespielt. Da waren Schauspieler und andere Freunde mit dabei, das hat sehr viel Spaß gemacht und sowas wollte ich auch machen, schon immer.
0: Wir werden jetzt im Verlauf des Gesprächs deine Vielseitigkeit kennenlernen. Die hast du ja in den letzten 23 Jahren hier durchaus unter Beweis stellen können. Mhm. Welche der vielen, vielen Stücke, die du hier in dieser Zeit gemacht hast, liegen dir oder lagen dir besonders am Herzen?
1: Na, da hat sich im Laufe der Zeit doch ganz schön was angesammelt. Besonders am Herzen lagen mir wahrscheinlich doch die Abende, die einer bestimmten Person zugeordnet waren, einem Sänger oder ja, einer Sängerin natürlich. Ich will mal nennen als erstes den Holger Biege-Abend Will alles wagen. Den habe ich mir mit Johannes Geißer als Holger Biege und der Dramaturgin Judith Siebrich richtig schön erarbeitet. Es gab keine Noten davon. Wir haben das alles runtergeschrieben von den Aufnahmen und uns Song für Song das Ding erarbeitet und mit großem Vergnügen gespielt. Genauso gerne habe ich gespielt den Manfred Krug-Abend Du bist heute wie neu. Da bin ich eher zufällig dran gekommen. Das hat mit Corona zu tun, aber das ist eine sehr lange Geschichte, die klemme ich mir. Diese ganzen Manfred Krug-Lieder, die ich auch schon so mit 11, 12 Jahren das erste Mal hörte und der, wo ich da sofort auch aufhorchte und das ist mal was anderes als dieses Schlager einerlei. Und da war ich dann sehr froh, dass ich diesen Abend dann doch übernehmen konnte. Was noch? Ich erzähle es ganz kurz. Natürlich den Elvis Presley-Abend. Das ist ganz klar. Da hatte ich fantastische Musiker aus Berlin zur Seite. Denen musste ich nicht sagen, was sie spielen sollen, sondern die haben mir gesagt, spiel mal das so und so. Und das haute dann schon hin. Da konnte ich drauf vertrauen.
0: Und es war ja ein sensationeller Erfolg, muss man sagen.
1: Die Leute haben getobt und das ist schon ein tolles Gefühl. Also ganz ohne Frage. In letzter Zeit, den Marlene Dietrich-Abend, den habe ich schon auch gerne am Steinway mit den Sinfonikern zusammen gespielt. Und unsere drei Damen, die haben das auch wirklich, die haben diese Lieder sehr schön interpretiert, ohne Marlene Dietrich nachzumachen irgendwie. Da habe ich schon immer drauf geachtet, dass die Schauspielerinnen und Schauspieler so singen wie sie und nicht da versuchen, irgendjemanden zu imitieren. Das hätte nicht funktioniert und das fände ich auch gar nicht so toll. Aus letzter Zeit muss ich natürlich unbedingt auch noch die Buddenbrooks erwähnen. Das hat jemand inszeniert, der Jan Jorimski, der vor vielen Jahren auch schon in Chemnitz Chansonunterricht bei mir hatte. Und da haben wir uns jetzt auf diese Weise wiedergesehen. Der ist gestandener Regisseur, war Schauspieldirektor in Magdeburg und ich weiß nicht wo noch. Und wir haben uns sehr gefreut, uns auf die Weise wiederzusehen, haben

0: sehr gerne und sehr gut miteinander gearbeitet. Und da sitze ich 3 Stunden am Steinway und begleite die Inszenierung.
1: Ja, also auch da hat sich ein Kreis geschlossen in deinem Leben, also dass du den Jan Juchimski wieder getroffen hast. Ja. Auch dieses Thema wird noch mehrfach auftauchen in unserem Gespräch. Bevor wir uns den verschiedenen Stationen deiner Theaterkarriere widmen, lass uns doch erstmal ein wenig in die biografischen Tiefen abtauchen. Weil du heißt ja nämlich nicht nur Thomas, sondern du bist auch von klein auf eng mit dem Apostel Thomas verbunden. Inwiefern?
0: Naja, eigentlich nicht so ganz, denn das heißt ja Thomas der Ungläubige.
1: Eben.
0: Das trifft durchaus nicht zu. Aber ich meine, er hat es ja dann auch irgendwann geschnallt, dass Jesus wieder auferstanden war und ist dann bis nach Indien gekommen und hat da das Evangelium weiter verbreitet. Ich war nun nur noch nicht in Indien, also das ist einer der Unterschiede.
1: Trotzdem müssen wir, glaube ich, unseren Zuhörern erklären, was deine konkrete Verbindung mit dem Apostel Thomas ist. Ich erinnere da an deine Kindheit und den Ort, an dem du aufgewachsen bist.
0: Okay, also einen großen Teil meiner Kindheit und meiner Jugend habe ich in Erfurt verlebt. Mein Vater war Pfarrer an der Thomaskirche.
1: Das meinte ich.
0: Alles klar, darauf wolltest du hinaus. Ja, da habe ich natürlich ganz entscheidende Prägungen erfahren, wie das in dem Alter so ist. Und habe viel mit Kirchenmusik zu tun gehabt. Meine Mutter war Kirchenmusikerin und hat in dieser Zeit über einige Jahre den Kinderchor gehabt, Singkreis, wie wir es nannten, und auch den Erwachsenenkirchenchor und den beiden Klangkörpern war ich Mitglied.
1: Ich interessiere mich ja auch dafür, was meine Studiogäste so privat erlebt haben. Deswegen würde ich gerne fragen, was war das für ein Elternhaus, in dem du da aufgewachsen bist? Du hast schon angerissen, das war also ein Pfarrer und eine Kirchenmusikerin, da hat man schon so eine bestimmte Vorstellung. Kannst du uns die ein bisschen konkreter machen, bitte?
0: Es war fröhlicher bei uns zu Hause, als das jetzt vielleicht manch jemand vermuten könnte. Also ich hatte eine sehr glückliche Kindheit, alles in allem, das muss ich wirklich so sagen. Und ich war immer behütet zu Hause. Das war, als ich nachher kurz nach dem Abitur schon zur Armee musste, eine große Umstellung. Aber auch das habe ich irgendwie überstanden.
1: Inwieweit hat dieses Elternhaus, also die Geschwister, aber auch die Eltern, dich musikalisch geprägt?
0: Ja, auf jeden Fall. Von meiner Mutter habe ich zunächst erstmal die Kirchenmusik. Das ist ganz klar und das war das Erste, womit ich in Berührung kam. Als ich 4 Jahre alt war, hat mir meine Mutter beigebracht auf dem Klavier, es ist ein Ros entsprungen. Das war das Erste, was ich ohne zu stocken auf dem Klavier spielen konnte. Und kurz danach durfte ich sogar mal im Gemeindesaal den Mütterkreis auf dem Harmonium begleiten mit dem Lied »Ach, bleib mit deiner Gnade«. Andere musikalische Einflüsse kamen von meinen älteren Brüdern. Die kamen allerdings aus einer ganz anderen Richtung.
1: Da hören wir einfach jetzt mal rein und hinterher erklärst du uns, was es damit auf sich hat, oder?
0: Okay, gerne.

0: Das war Cox in Cox von der Band Gentle Giant und ein Titel, den du uns mitgebracht hast. Ich würde jetzt in meiner laienhaften Bezeichnung sagen, dass es eine sehr eigentümliche Musik ist. Wie würdest du es denn beschreiben?
1: Eigentümlich trifft es schon ziemlich genau. Also das zählt so zu meinen Gute-Laune-Liedern. Das war tatsächlich das Erste, was ich von dieser Gentle Giant-Gruppe gehört habe. Die haben natürlich mit dieser Musik nie wirklich eine Breitenwirkung erzielt.
0: Aber in deiner Familie doch eine sehr starke Wirkung.
1: Mein einer Bruder, der hörte das auch sehr gerne und von seinem Kassettenrekorder habe ich dieses Lied zum ersten Mal gehört und habe mir dann später, als das dann kein Problem mehr war, mir einige Gentle Giant-CDs zugelegt. Er hat da noch andere Sachen gehabt, auf die ich dann auch sofort geflogen bin. Angefangen hat das Ganze damit, dass meine älteren Brüder sich mit Freunden getroffen haben, da Lieder hin und her kopiert haben, noch mit Spulen, Tonbandgeräten teilweise. So lange ist das her. Und naja, was damals eben so Ende 60er, Beatles, Stones, Bee Gees und so weiter. Und da durfte ich schon im Schlafanzug, aber dann doch immer noch ein bisschen mit dabei sein.
0: Außerdem, du hast es schon kurz erwähnt, hast du unter der Leitung der eigenen Mutter im Kirchenchor gesungen.
1: Ja.
0: Stelle ich mir auch nicht so ganz einfach vor.
1: Das war's aber. Ich war nur immer ein bisschen vorlaut und wurde ich dann manchmal etwas zurückgepfiffen, zu Recht.
0: Ich habe dich irgendwann mal gefragt, weil bei deiner Herkunft liegt das einfach auf der Hand, ob du denn auch so ein bisschen gläubig bist. Und dann hast du geantwortet, wenn man gläubig ist, dann kann man das nicht nur ein bisschen sein. Welche Rolle spielt der Glaube in deinem Leben?
1: Der spielt eine sehr zentrale Rolle. Also ich kann mir das Leben ohne meinen Glauben nicht vorstellen. Natürlich hat man zumal in der Pubertät oder so auch mal so seine Zweifelphasen oder so. Aber im Großen und Ganzen, ich bin damit aufgewachsen und andere sind auch damit aufgewachsen und haben das dann aber irgendwann abgelegt. Aber der Gedanke ist mir eigentlich nie gekommen. Ich bin sehr glücklich, so wie es ist.
0: Zumal es ja in der DDR sicher nicht ganz einfach war, als praktizierender Christ zu leben. War das ein Spannungsfeld?
1: Auf jeden Fall, natürlich. Also da sind schon in der Schule mitunter Sätze gefallen. Der Thomas ist nicht ganz richtig im Kopf, der glaubt noch an den lieben Gott. Also das war teilweise nicht schön, grenzte mitunter auch ein bisschen an Mobbing, würde man heute sagen. Aber da muss man durch als Christ, wenn man sich dazu bekennt. Ich habe das nie irgendjemandem verschweigen wollen, wäre auch schwierig geworden. Andere haben das eher so hinter vorgehaltener Hand praktiziert, aber das war in meinem Falle auch gar nicht möglich.
0: Unter Umständen wäre das ja auch durchaus ein Karrierehindernis gewesen, ne? Also dass man zum Beispiel kein Abitur machen darf oder so.
1: Wenn wir wirklich ganz konsequent gewesen wären, ja. Als Christ, ob man da zur NVA gehen soll oder nicht, das ist eine Frage, über die man sich sicher lange unterhalten kann. Ich bin dahin gegangen, habe meine anderthalb Jahre da abgerissen, weil ich Abitur haben wollte und danach Musik studieren wollte. Und ohne Abitur wäre es schwierig gewesen. Da gab es natürlich Fachrichtungen an der Musikhochschule, die nach der 10. Klasse und mit einem Vorstudienjahr möglich waren, aber nicht als Dirigent. Als Dirigent musste man Abitur haben und da habe ich halt mich zu diesem Kompromiss entschlossen und sonst hätte ich das Studium nicht bekommen.
0: Wir haben in unserem Vorgespräch auch mal kurz gesprochen über den Uwe Tellkamp-Roman Der Turm,
1: ja.
0: Wo die Zeit in der NVA, also dieser junge Held Christian sich da in der NVA behaupten muss, übrigens auch aus einem ähnlichen Grund wie du, der will Medizin studieren. Mhm. Da wird die NVA wirklich tatsächlich wie eine Hölle beschrieben. Wie hast du das denn in Erinnerung, die Zeit dort?
1: Es gab natürlich dort viele schreckliche Erlebnisse und über dem allen schwebte das Damoklesschwert, Militärgefängnis Schwedt. Ja, da hat natürlich jeder versucht, irgendwie da drum rumzukommen. Ich hätte es vielleicht verdient gehabt, aber es gab dann auch anscheinend einen Schutzengel oder so, der hatte gut zu tun während meiner Armeezeit. Ich bin da immer irgendwie drum rumgekommen und dann war eines Tages die Armeezeit zu Ende. Und ich war wieder draußen.
0: Du hast aber auch bei der Armee Musik gemacht.
1: Das stimmt. Auch das war eine Konzession. Wir haben ziemlich kurz nachdem wir eingezogen waren, einen Singeclub gegründet, ich und ein paar Gleichgesinnte. Also ich hatte da jetzt nicht den Hut auf, das machte jemand anders. Der war schon ein bisschen älter und der war schon Musiklehrer und hat sofort gesagt, so, wir machen einen Singeclub. Und da habe ich gesagt, ja, okay, ich mache auch mit. Die Lieder, die wir dort gesungen haben, da habe ich jetzt nicht wirklich dahinter gestanden, aber auf die Weise kamen wir mal raus. Wir haben da also auch mal woanders gespielt oder so. Und da haben wir ein bisschen Musik, egal was es jetzt für Musik war, miteinander machen können. Und man war einen Augenblick diesem ganzen Elend enthoben.
0: Du hast mir auch von einem denkwürdigen Gastspiel in der Ukraine erzählt.
1: Das war aber nicht zur Armeezeit, das war während des Studiums.
0: Ach so.
1: Ja.
0: Ja, bei deiner musikalischen Sozialisation wäre es ja eigentlich auf der Hand gelegen, eine Laufbahn als Kirchenmusiker einzuschlagen. Du hast es aber, wie erwähnt, dann an der Musikhochschule in Weimar hast du dich beworben und dann eingeschrieben für Dirigieren, Klavier und Komposition.
1: Ja.
0: Wie ist denn diese Liebe zum Theater eigentlich entstanden oder zur Theatermusik?
1: Naja, die kam so mit der Zeit. Als ich mit dem Studium angefangen hatte, hatte ich mit Oper noch nicht so allzu viel am Hut. Das kam erst im Laufe des Studiums. Ich war so mehr für Sinfonien und Konzerte zu haben und dachte, dass man da auch mehr sich so in diese Richtung bewegen könnte. Aber das ist ja doch, wie ich bald erfahren habe, eher die Ausnahme.
0: Und der, Kirchenmusik, war die einfach nicht lukrativ genug, oder?
1: Man hat zu DDR-Zeiten verdammt wenig Geld damit verdient. Und wenn man eine Familie gründen will, dann irgendwas mit 400 Mark oder so dann verdient, das ist einfach nichts.
0: Das heißt, die Liebe zur Oper kam langsam, aber sie kam.
1: Sie kam auf jeden Fall. Wir haben natürlich im Dirigierunterricht gleich von vornherein Sinfonien und Opern gemacht. Und da, wenn man sich dann so doch sehr detailliert mit diesen Stücken beschäftigt, dann kommt die Liebe dann mit großen Schritten auf jeden Fall. Der entscheidende Durchbruch für mich war auch eine Gelegenheit, wo ich Mozart wirklich lieben lernte, als wir an der Hochschule den Figaro machten. Da hat es plötzlich bei mir Klick gemacht und da war... Von da an war ich großer Mozart-Verehrer.
0: So, und dann ging es auch schon ans Theater. Dein erstes Engagement führte dich ans Theater in Eisenach. Was war da eigentlich genau deine Funktion und wie war diese erste Berührung mit der Theaterpraxis?
1: Meine Funktion in Eisenach war Solorepetitor mit Dirigierverpflichtung. Ich hatte sehr freundliche Vorgesetzte, die mich auch haben dirigieren lassen. Das war sehr schön.
0: Das heißt, da gab es noch eine Opernsparte damals in Eisenach.
1: Damals gab es eine richtige Oper. Das war ein volles, also Oper, Schauspiel, Ballett, Orchester war alles da. Und da habe ich schon im zweiten Jahr meines Engagements diese und jene Opern- und Operettenvorstellung dirigieren dürfen.
0: Und wie war's?
1: Mein Debüt auf der Opernbühne war Giuditta von Lear. Und das war, meine erste Vorstellung war ein Desaster.
0: Oh.
1: Das ist für einen Anfänger viel zu schwer und war sehr schwierig. Und die Partitur, die war nur so mit Büroklammern zusammengehalten, die großen Sprünge. Und weil ich so heftig umgeblättert habe, flogen die Klammern weg und ich dirigierte etwas und die spielten dann was ganz anderes. Es kam so Verschiedenes zusammen, aber auch diese Vorstellung ging zu Ende und ab da wurde es besser.
0: Du hast dann auch My Fair Lady gemacht, war dann schon eine ziemlich intensive Berührung mit der Schauspielsparte eigentlich angezeigt.
1: Mhm. Ja, natürlich. Wir haben My Fair Lady 1987, 88 gemacht in Eisenach und die ganzen Hauptrollen mit Schauspielern besetzt. Der Opernchor war auch mit dabei und das Ballett war mit dabei und der Chor hat getanzt und das Ballett hat gesungen. Das war so eine richtig schöne Gemeinschaftsproduktion, wo ein großes Ensemble da so miteinander verschmolz. Und es war eine tolle Inszenierung, das habe ich auch ein paar Mal dirigieren dürfen, das hat mir sehr viel Spaß gemacht.
0: Und du hattest eine auch nicht ganz unbekannte Eliza, nämlich die Steffi Kühnert, die heute eine sehr, sehr bekannte Schauspielerin ist.
1: Ne? Genau, die war eine hinreißende Eliza.
0: Du hast auch noch eine andere tolle Lady da kennengelernt. Ne?
1: Ja, in Eisenach habe ich meine Frau kennengelernt, die Ulla.
0: Mit der du bis heute eigentlich unterwegs und zugange bist am Theater, ne? Ohne Unterbrechung.
1: Ja, das stimmt. Und das betrachte ich als einen ausgesprochenen Glücksfall, dass wir, wenn Theater gewechselt wurden, dass wir da immer zusammen wechseln konnten. Es war nie so, dass wir räumlich getrennt waren. Ulla in einer Stadt, ich in einer anderen Stadt. Das wäre schwierig geworden. Aber wir konnten immer zusammenwechseln und das letzte Mal 2003 nach Rudolstadt.
0: Es ist wirklich extrem außergewöhnlich, dass man das hinkriegt. Ne?
1: Ja, wir hatten immer Bekannte, die uns da an andere Theater lotsten oder lockten oder so. Und die wussten, dass es uns nur im Doppelpack gibt.
0: Wie ging es denn nach Eisenach mit deiner Karriere weiter?
1: Ich wollte zunächst mal einfach die Ochsentour weitermachen, die so im Musiktheater in der Kapellmeisterei so eigentlich der normale Werdegang ist. Also ich war in Eisenach Solorepetitor und kam dann nach Altenburg. Da hat ein guter Bekannter von mir, der war damals dort Chefdirigent, Fredo Jung. Und bei dem habe ich angefragt, da die suchten einen zweiten Kapellmeister und Studienleiter. Und da habe ich mich dort beworben, bin auch genommen worden, war dann 2 Jahre in Altenburg. Und Fredo hat mich dort sehr und nach Kräften gefördert, hat mich viel machen lassen, hat mir viele wertvolle Tipps gegeben. Das war in der Hinsicht eine sehr gute Zeit. Mit dem Theater und mit der Stadt bin ich nie so recht warm geworden, sodass es wirklich nur 2 Jahre lang ging.
0: In dieser Zeit hast du eigentlich ausschließlich Oper gemacht, oder?
1: Ja, Oper und Operette.
0: Weil dann ist eigentlich irgendwie ein biografischer Bruch hat dann stattgefunden. Du hast dich nämlich ab da der Schauspielmusik zugewendet. Wie ist es denn dazu gekommen?
1: Das kann man so sagen, dass das ein Bruch war. Es kam so, dass eine gute Freundin von uns von Eisenach direkt nach Chemnitz ans Schauspielhaus gegangen ist, Anne Mechling, die ist dort dann Dramaturgin geworden. Ich glaube, das war 1987. Und da wurde die Stelle des Schauspielkapellmeisters frei. Das war der unvergessene Jan Trieder, der dann nach Halle gegangen ist. Und da fragte sie mich, ob ich Lust hätte, das zu machen, weil ich doch auch schon immer mit Schauspiel ganz gerne gearbeitet hätte und so. Und weil ich auch komponiere und. Und da wollte ich erst nicht so richtig ran und habe dann aber gleich am nächsten Tag dort angerufen und gesagt, du Anne, ich mach's doch. Und so kam das alles und sie hat mich dort an dem Theater so freundlich und herzlich empfohlen, dass ich mich da nicht groß vorstellen brauchte. Hartwig Albiro war dort der Schauspieldirektor und der hat gesagt, na, wenn das die Anne sagt, dann sind sie hiermit engagiert.
0: Was dir sicher geholfen hat, ist, dass du im Gegensatz zu vielen Musikern ja alles andere als ein Verächter des sogenannten Regietheaters bist. Ich weiß zum Beispiel, dass du regelmäßig als zuhörender Gast bei den Festspielen in Bayreuth, bei den Wagner-Festspielen bist. Und nicht zu denen gehörst, die den innovativeren Inszenierungsstil, der dort auch gepflegt wird, rundheraus ablehnen.
1: So ist das. Nein, wenn ich mir eine Vorstellung angucke, egal ob Schauspiel oder Musiktheater, gut, jetzt sind wir mal kurz noch beim Musiktheater. Ich will, wenn ich da im Theater sitze, wissen, was mir der Regisseur damit sagen will. Und nicht einfach nur vom Blatt und alles schön gesungen. Ich meine, schön singen ist erstmal die Grundvoraussetzung. Wenn nicht schön gesungen wird, dann nützt mir der ganze Abend nichts. Aber ich will wissen, was will der Regisseur nun gerade mit diesem Stück oder womöglich, was kann mir der Regisseur geben, was ich womöglich mit diesem Stück noch gar nicht so in Verbindung bringe. Und wenn mich das dann interessiert und wenn das schlüssig ist und wenn das mit der Musik inszeniert wird und nicht gegen die Musik und gegen die Sänger, dann kann das sein, dass ich da von solchen Abenden sehr viel mitnehme.
0: Kannst du dann mal ein Beispiel nennen von einer Arbeit, die da für dich besonders geglückt ist?
1: Da gibt es Beispiele und zwar, bleiben wir mal in Bayreuth. Da gab es den berühmten Lohengrin in der Regie von Hans Neuenfels, den Ratten-Lohengrin. Das spielte also in einem biologischen Versuchslabor und die Figuren einschließlich König Heinrich und allen anderen waren eindeutig fremdgesteuert. Ich meine, Lohengrin, die Handlung ist ein ziemlicher Schmarrn. Und da, ich würde das als Regisseur nie inszenieren wollen, weil ich nicht weiß, was ich damit anfangen soll. Aber der hat das so genau und so schlüssig inszeniert, dass wir also da wirklich ganz schwer beeindruckt waren. Eine andere Arbeit, die uns auch sehr, sehr gut gefallen hat, die haben uns sogar 2-mal in Bayreuth angeguckt, das war der Tannhäuser mit Stephen Gould. Da war der Tannhäuser als Clown, der so als Begleiter von Frau Venus durch die Lande fuhr. Und das war also auch so glücklich inszeniert. Da war endständig verschwammen da die Grenzen der Opernbühne zu draußen, zur Wirklichkeit. Da kam also ein Video, wie die Frau Venus im zweiten Akt, wo sie eigentlich gar nichts verloren hat, über eine Leiter ins Bayreuther Festspielhaus einbricht und eine Choristin überwältigt und die gefesselt auf dem Klo hinterlässt und statt ihrer dann als einer der vier Chorknaben dann da einbricht und sich prompt auch noch versinkt, alles inszeniert. Mhm. Das waren so geniale und erfrischende Regieideen. Der Tannhäuser ist jetzt nicht besonders fröhlich, aber wir haben da manchmal wirklich herzlich gelacht. Und aber der dritte Akt dann, der war so maßlos trist und traurig. Das war sehr, sehr ergreifend.
0: Was macht denn für dich persönlich, wenn du in der Arbeit bist, eine gute Zusammenarbeit mit einem Regisseur aus?
1: Natürlich müssen wir miteinander können. Er hat dann sicher Anfragen an mich, Forderungen an mich. Und wenn das auch meinen Vorstellungen entspricht oder wenn ich mich damit anfreunden kann, dann ist das natürlich eine wichtige Voraussetzung. Es ist immer schön, wenn der Regisseur es auch formulieren kann, was er von mir will. Das ist nicht immer der Fall. Manchmal meinte der Regisseur das dann alles ganz anders. Naja, gut, dann muss ich dann nochmal von vorne anfangen mit der Arbeit, auch schon erlebt. Aber wenn man so musikalisch auch und auf einer Wellenlänge liegt und wenn ich auch die Konzeption des Regisseurs verstehe und sage, okay, ja, das interessiert mich, dann ist es schon eine sehr angenehme Arbeit.
0: Wir sind wieder bei deiner Biografie, mittlerweile in Chemnitz angekommen. Dort kam es nämlich zu einer weiteren wichtigen Begegnung für dich, nämlich mit einem Regisseur, den auch wir hier in Rudolstadt gut kennen, der demnächst auch wiederkommt. Und mit dem verbindet dich seit diesen Jahren eine enge Arbeitsbeziehung. Ich rede von Herbert Olschok.
1: Ja.
0: Wie hat sich denn eure Zusammenarbeit damals in Chemnitz gestaltet?
1: das erste Stück, was wir miteinander machten, das war von meiner Seite her katastrophal. Und ab da wurde es dann aber besser. Er inszenierte noch als Gast, da war er noch nicht der neue Schauspieldirektor, sondern war noch, aber er war schon auf Anstellung praktisch, inszenierte er den Reigen von Arthur Schnitzler und gab mir da ein paar Songs von Tom Waits und sagte, ja, das will ich haben, aber die Stimme, die will ich nicht, das lenkt zu sehr ab, mach das mal instrumental. Und ich mich hingesetzt und das instrumental gemacht, aber ich lag mit dem Ergebnis, mit dem Sound, da lag ich wirklich total daneben. Ich hatte da einfach einen Denkfehler begangen und das war irgendwie ganz schlimm geworden. Aber dann schon die zweite Inszenierung, die wir miteinander machten, das war das Ballhaus, das berühmte, was er schon in Weimar gemacht hat, was auch Steffen Mensching und Michael Kliefert zusammen verfasst haben. Und das haben wir haben es in Weimar mal gesehen und das hat mir sehr gut gefallen, habe ich mich sehr gefreut, als es hieß, wir machen das in Chemnitz.
0: Jetzt müssen wir mal kurz für die wenigen Zuhörer, die das nicht wissen, erklären, was Ballhaus für ein Stück ist.
1: Das Ballhaus ist an sich für Schauspieler ein sehr merkwürdiges Stück, da wird nämlich nicht gesprochen. Da wird nur getanzt und da ist nur Handlung und schrecklich viel Musik. Also das, wie lange war das? 3,5 Stunden oder so hat das gedauert. Und da haben wir also fast die ganze Zeit gespielt.
0: Und das geht über so eine bestimmte Zeitspanne?
1: Ja, das geht los Ende der 20er Jahre. Und spielt also tatsächlich in einem Ballhaus, in so einem Tanzsaal. Und die deutsche Geschichte, die deutsche und auch internationale Geschichte, die schwappt da immer wieder rein. Wird dann, was das dann für Auswirkungen hat. Also Ende 20er und so schon Weltwirtschaftskrise, aber man amüsiert sich noch. Dann kam die Zeit des Dritten Reiches und Zweiter Weltkrieg, Luftalarm. Also wir haben da teilweise, wir haben da ein sehr, sehr ruhiges Stück gespielt und plötzlich kam dann vom Tonstudio mit voller Dröhnung die Ostfront-Fanfare. Also das Le Prélude von Liszt, das wurde ja von Nazis dann immer als Ostfront-Fanfare verwendet. Und da waren so viele wirklich ganz tolle Momente, die mir sehr viel Spaß gemacht haben und ich hatte gute Musiker an der Seite.
0: Das Problem war nur, du hattest keine Noten.
1: Ja, Noten gab es keine. Es gab zwei Demokassetten, also wirklich, damals arbeiteten wir halt noch viel mit Kassetten. Und da hieß es ja, Noten haben wir keine, aber wir wollen es trotzdem spielen. Vogt, schreiben Sie das mal auf. Mhm. Naja, und da habe ich das aufgeschrieben.
0: Ja, wo hattest du das denn her?
1: Ja, ich habe es halt runtergehört von den Kassetten.
0: Aha, da gab es also Aufnahmen von irgendwoher?
1: Da gab es Aufnahmen aus Weimar, mit denen die da auch gearbeitet hatten wahrscheinlich. Und anhand dieser Kassetten habe ich dann das ganze Ballhaus aufgeschrieben.
0: Wie lange warst du, wart ihr in Chemnitz?
1: 10 Jahre.
0: Und das ist eine lange Zeit.
1: Ne? Das ist lang, von 90 bis 2000. Das war eine sehr wichtige Zeit.
0: Jetzt ist es ja so, die Verträge am Theater sind in aller Regel befristet. Wir haben alle eigentlich Jahresverträge, ja, die sich dann meistens automatisch verlängern, je nachdem. Und wir alle leben damit, dass unsere Arbeitsverhältnisse relativ kurzfristig auslaufen können.
1: Ja.
0: Und mit der Schauspieldirektion von Herbert Olschok endete auch deine Zeit am Theater in Chemnitz.
1: Ja.
0: Erstmal wahrscheinlich keine einfache Situation, oder?
1: Nein, das fand ich eigentlich ziemlich blöd. Herbert wurde nahegelegt, dass er aus Chemnitz gehen soll. Das war gerade eine Zeit, das war ein bisschen schwierig. Warum jetzt ganz genau, weiß ich auch nicht. Und es kam ein neuer Schauspieldirektor, der wurde da engagiert. Das war dann schon längere Zeit klar. Und der brachte seinen Leib- und Magenmusiker mit und da musste ich eben gehen.
0: Wo bist du hingegangen?
1: Wir sind dann auch wieder glücklicherweise sofort, haben da sofort ein neues Engagement gefunden, und zwar in Greifswald-Stralsund. Da war Matthias Nagatis Schauspieldirektor, und mit dem habe ich in Chemnitz schon zwei Sachen gearbeitet, Arsen und Spitzenhäubchen und eine Peter Hacks-Fassung von dem Genoveva-Stoff. Das war ein bisschen komisch, aber wir haben da sehr intensiv miteinander gearbeitet und mochten uns. Und da bin ich durch einige glückliche Umstände dann zusammen mit Ulla nach Greifswald gekommen.
0: Wie war es in Greifswald?
1: Das war eine sehr schöne Zeit. Wir sind dort wirklich auf Händen getragen worden, alle beide. Und ich habe da viel machen können, viel komponiert auch, Märchenmusiken natürlich, mache ich ja auch hier in Rudelstadt, habe ich ein gutes Dutzend Märchenmusiken inzwischen gemacht und auch ein paar große Inszenierungen, Clockwork Orange, lag Nagatis am Herzen und ich war da als Beethoven. Und ich habe eine große Musik für Sturm gemacht. Und noch so ein paar andere. Ach ja, auf jeden Fall muss ich auch erwähnen, Draußen vor der Tür in der Regie von Uta Koschel. Das hat mir sehr viel Spaß gemacht.
0: Trotzdem bist du nur 3 Jahre in Greifswald geblieben. Was hat dich und Ulla schließlich nach Rudolstadt geführt?
1: Axel Vornam. Mit dem habe ich auch in Greifswald zwei Inszenierungen zusammen gemacht. Und künstlerisch haben wir uns da ganz gut verstanden. Und wir kannten uns sowieso auch aus Chemnitz, dadurch er war dann teilweise eine Zeit lang der Lebensgefährte von der Kollegin in Chemnitz. Und wir verstanden uns, wie gesagt, und da fragte er uns, hier Thomas und Ulla, ich gehe nach Rudolstadt und werde dort Intendant, und da ist eine Kombination Schauspielensemble und Orchester, und kommt ihr mit? Und da habe ich nach sehr kurzer Überlegung gesagt, ja.
0: Und er hat auch dann Heimweh nach den Thüringer Hügeln ein bisschen eine Rolle gespielt, nehme ich jetzt mal an.
1: Auf jeden Fall. So schön das war da an der Ostsee, aber meine Berge hier in Thüringen, die habe ich doch schon ein bisschen vermisst.
0: Gut, aus bayerischer Sicht nennt man das eher Hügel.
1: Sicher.
0: Wir haben jetzt schon einen Eindruck deiner vielfältigen Tätigkeiten bekommen. Du machst aber außerdem auch Privatmusik, nämlich als Sänger in der Camerata Vocale. Das ist ein Chor aus Zwickau. Mhm. Und für den hast du auch komponiert, nämlich eine Motette. Ja. Davon hast du uns eine Aufnahme mitgebracht. Und sofern die Zeit es noch erlaubt, wollen wir da zumindest noch kurz reinhören. Musik.

0: So, Thomas, das war jetzt ein Schnelldurchlauf durch deine Biografie und wir haben gelernt, du komponierst, dirigierst, arrangierst, arbeitest mit uns Schauspielern als Studienleiter und außerdem performst du als Musiker und sogar auch als Schauspieler auf der Bühne. Das ist ja eigentlich ganz schön viel, was du so machst. Neben all diesen Aktivitäten findest du irgendwie auch noch Zeit für Hobbys. Welche sind das?
1: Durchaus. An erster Stelle muss ich natürlich die Ankersteine erwähnen.
0: Ja, dafür bist du ja berühmt.
1: Berühmt.
0: Okay, immerhin schon im Fernsehen aufgetreten.
1: Das stimmt. Ich war in ein paar Fernsehsendungen damit dabei. Das war immer so, wenn da jemand nach Rudolstadt kam und über die Ankersteine berichten wollte, da haben die den dann immer zu uns geschickt.
0: Aber das ist schon so eine Kindheitsgeschichte bei dir, ne? Das hast du schon immer gern gemacht.
1: Ja, auf jeden Fall. Schon als Vorschulkind habe ich da schon, mein Vater hat mir da die ersten Steine gegeben und ich habe da sofort angebissen. Kann man es als Hobby bezeichnen. Ich lerne auch Chinesisch.
0: Sag doch mal irgendwas auf Chinesisch.
1: Wo jiao fu tong, wo xue xi han yu, wo de lao shi shi bei jing ren, wo gong zuo zai Rudolstadt yu juan, wo tan gang jin, ye zhang ge, zai jian.
0: Und was heißt das?
1: Das heißt, ich heiße Thomas Vogt, ich lerne Chinesisch, meine Lehrerin ist aus Peking, ich arbeite am Rudolstädter Theater, ich spiele Klavier und singe Lieder. Auf Wiedersehen.
0: So, trotz dieser Hobbys kann man sich vorstellen, dass so ein aktiver Musiker wie du nicht einfach schlagartig zu arbeiten aufhört. Wie sind deine musikalischen Pläne für die nächsten Jahre?
1: Ich denke mal, dass ich gar nicht so sehr viele Pläne machen muss. Das kommt dann schon. Das Einzige, was ich mir vorgenommen habe und was aber wahrscheinlich sehr leicht in die Tat umzusetzen ist, ich habe, wie wir am Anfang schon drüber gesprochen haben, mit Kirchenmusik angefangen und ich will, wenn jetzt das Theater erstmal für mich abgeschlossen ist, wieder mich verstärkt der Kirchenmusik zuwenden. Da gibt es bestimmt viele Möglichkeiten.
0: Wunderbar. Was heißt auf Wiedersehen, liebe Zuhörer, auf Chinesisch?
1: Zuhörer, da bin ich jetzt leicht überfragt.
0: Auf Wiedersehen reicht uns.
1: Auf Wiedersehen heißt Zaijian.
0: Okay, in diesem Sinne.

0: Liebe Zuhörerinnen, liebe Zuhörer, das war Blink 182 mit I Miss You und Thomas, denn wir werden dich auch vermissen. Sie hören Radioaktiv, die Sendung des Theaters Rudolstadt, und wir müssen uns leider nicht nur von Thomas verabschieden, sondern auch von unserer 400. Sendung. Natürlich wollen wir Ihnen aber noch einige Veranstaltungstipps mit auf den Weg geben.
1: Der König der Narren, eine Komödie mit Musik nach dem Danny Kaye-Film The Court Jester, steht auf dem Programm. Gespielt wird am Wochenende bis zum 27. Juni in der Landessportschule Bad Blankenburg. Ein turbulentes Sommerspektakel voller Musik, Humor und Verwechslungen.
0: Gemeinsam mit der Villa Musica laden die Thüringer Symphoniker zum dritten Schlosskonzert. Unter der Leitung von Oliver Weder gibt es Musik von Bach, Bach und Marcello. Am 19.06. um 19.30 Uhr in der Schlosskapelle Saalfeld und am 20.06. um 18 Uhr im Rudolstädter Löwensaal spielen die Violinistin Giulia Rimonda und der Oboist Omer Isaac Posti.
1: Oben eher gibt es neben dem Sommertheater natürlich auch noch mehr zu erleben. Die beliebte Rateshow MMM können Sie ebenfalls auf der extra errichteten Bühne im Park der Landessportschule Bad Blankenburg erleben. Das nächste Mal am 24.06. und zwar um 19.30 Uhr.
0: Auch die Thüringer Symphoniker sind Open Air unterwegs. Die größten Hits der Filmmusik hören Sie zu unseren Movie Nights am 27.06. um 18 Uhr im Freibad unter Wellenborn. Und die schönsten Melodien aus Oper und Operette gemeinsam mit der Hochschule für Musik Franz Liszt Weimar am 28.06. um 20 Uhr ebenfalls in Bad Blankenburg oder am 4.07. um 20 Uhr auf dem Hohen Schwarm in Saalfeld.
1: Ja, und damit sind wir am Ende unserer heutigen Ausgabe von Radioaktiv angekommen. Eine sehr pralle, intensive Stunde, wie ich finde. Wir verabschieden uns mit Musik für den Sommer. Benito und Kästen singen immer weiter. Danke fürs Zuhören und bis zum nächsten Mal.
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Hallo, guten Tag und herzlich willkommen zu einer neuen Underground Hour. Mein Name ist Andy Köhler und der eine oder andere oder die eine oder der andere oder das andere wird jetzt sagen, oh, der sagt doch bestimmt jetzt wieder, ja, ich spiele heute wieder Musik von Vinyl und Musik vom Plattenteller. Aber nein, das werde ich nicht sagen. Denn das hängt mir schon ganz schön irgendwie zum Halse raus. Und deswegen Musik, Start, Deep House und House.

Die Zeit ist um, ich fahre nach Haus und ziehe mir erstmal frische Sachen an. Nein, die Schuhe aus. Und das war's für heute mit der Musik vom Plattenteller hier. Und das nächste Mal wieder am Dienstag oder am Sonntag. Ich wünsche euch was. Bis zum nächsten Mal. Euer Seidenrausch.

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1: Herr Scholz, Deutschland ist in der weltweiten Rangliste der Pressefreiheit von Reporter ohne Grenzen auf Platz 14 zurückgefallen. Wie bewerten Sie diese Entwicklung denn mit Blick auf Thüringen?
2: Ja, also grundsätzlich ist das natürlich erstmal eine Entwicklung, die uns nicht fröhlich stimmen kann oder die uns irgendwie ruhig schlafen lassen kann. Denn wenn ein demokratisches Land wie Deutschland auf einer solchen Rangliste nach unten rutscht und sich dann in Gesellschaft von autoritär regierten Staaten befindet, dann ist das nichts, was wir einfach so hinnehmen können. Wir beobachten natürlich auch in Thüringen, dass die Pressefreiheit unter Druck gerät, vor allen Dingen die Delegitimierung journalistischer Arbeit wird von vielen Journalisten als die große Herausforderung wahrgenommen, vor allem im letzten Jahr. Und das wird natürlich dann auch noch befeuert durch politische Akteure, digitale Hetze und neue publizistische Milieus, die dann eher so mit Zuspitzung und Desinformation ihre Reichweiten erzielen und eben nicht mit Qualitätsjournalismus.
1: Ein Aspekt, der ja immer besonders große mediale Aufmerksamkeit auch bekommt, sind ja tatsächlich gewalttätige Angriffe auf JournalistInnen. Und gerade jetzt im März gab es einen erneuten Angriff auf ReporterInnen von Spiegel TV bzw. vom Spiegel in Fretterode vor dem Anwesen von dem rechtsextremen Thorsten Heise. Und schon vor 8 Jahren, also 2018, wurden dort 2 Reporter bei Recherchen auch sehr brutal angegriffen. Es gab ein Verfahren, was sich sehr lange gezogen hat, über 7 Jahre hinweg. Es wurde auch ein Urteil gefällt, was sehr kritisiert wurde. Und der Bundesgerichtshof hat dieses Urteil jetzt nun auch wieder aufgehoben. Und der Fall wird eben gerade neu verhandelt. Sind denn solche Angriffe und auch vor allen Dingen dann das, was danach passiert, nämlich die Aufarbeitung, sind das Einzelfälle oder hier in Thüringen auch Ausdruck von einer Entwicklung?
2: Also wir würden es DJV erstmal grundsätzlich noch als Einzelfälle beschreiben, die vor allen Dingen seit Ende der Corona-Pandemie auch glücklicherweise zurückgegangen sind. Natürlich gibt es immer wieder einzelne Akteure, die der Meinung sind, Journalistinnen und Journalisten angreifen zu müssen, nur weil die ihre Arbeit machen. Vor allen Dingen aus den extremistischen Milieus sind uns solche Angriffe bekannt. Die weitaus größere Zahl der Angriffe auf unsere Kolleginnen und Kollegen geschieht allerdings im digitalen Raum. Und das ist eine Entwicklung, die uns Sorge bereitet, weil auch das etwas mit einem macht. Natürlich sieht man an den Ereignissen von Fretterode recht deutlich das, was wir als Verband auch schon nach dem ersten Urteil dort befürchtet haben, was dann glücklicherweise aufgehoben wurde von der nächsthöheren Instanz, nämlich, dass dieses viel zu milde Urteil wegen des ersten Angriffs eben keine abschreckende Wirkung entfaltet hat, sondern vielmehr eine Art von Signalwirkung offensichtlich war für Rechtsextremisten. Wir können uns solche Angriffe erlauben und das passiert uns vergleichsweise wenig. Das ist eine Sache, die sich die Justiz zuzuschreiben hat. Und wir hoffen sehr, dass das korrigiert wird. Und natürlich ist jeder, auch körperlicher Angriff auf Journalistinnen und Journalisten, einer zu viel. Glücklicherweise könne, wie schon gesagt, da eine, jetzt betrachtet über die vergangenen 5, 6, 7 Jahre, eine rückläufige Tendenz erkennen.
1: Sie haben ja eben auch schon die verschiedenen Dimensionen aufgemacht, ne? Hass im Netz, aber auch Delegitimierung von Medien, Pressearbeit und eben jetzt auch in dem Fall ja dann auch gewalttätige, tätliche Angriffe auf JournalistInnen. Wie wirkt sich das denn ganz konkret auch auf den Arbeitsalltag von JournalistInnen hier in Thüringen aus, also so dieser Druck, der auf sie ausgeübt wird?
2: Ja, natürlich besteht die Gefahr, dass man bei fortgesetzten Angriffen, vor allen Dingen im digitalen Raum, irgendwann zermürbt wird und irgendwann diese befürchtete sogenannte Schere im Kopf entsteht. Dass man also bestimmte Themen im schlimmsten Fall gar nicht mehr anfasst oder gar nicht mehr darüber berichtet. Das haben wir vor allen Dingen zur Zeit der Proteste von Corona-Leugnern gesehen, dass unsere Kolleginnen und Kollegen zum Teil gesagt haben, sie gehen nicht mehr auf solche Proteste und berichten nicht mehr darüber, weil sie da regelmäßig angegangen werden, weil vor allen Dingen gerade im lokaljournalistischen Bereich die Räume ja auch sehr eng werden. Das heißt, die Leute, die dann da mitlaufen, die trifft man wieder im Supermarkt, in der Kita seines Kindes. Und insofern kann man dann natürlich ein Stück weit nachvollziehen, wenn unsere Kolleginnen und Kollegen sagen, diesen Druck setze ich mich nicht mehr aus. Druck kann aber eben auch durch Angriffe im digitalen Raum, im Internet, in Kommentarspalten und so weiter erzeugt werden. Das macht was mit einem, wenn man da ständig so unter Druck steht, um dieses Bild mal zu benutzen. Das kann dazu führen, dass man sich künftig bei Berichterstattung zum gleichen Thema eher zurückhält, nicht unbedingt kontrovers berichtet, sondern versucht, das in irgendeiner Art und Weise abzuschwächen und so weiter. Das ist aber nicht die Aufgabe des Journalismus. Die Aufgabe des Journalismus ist immer der kritische Blick auf Ereignisse, ohne Angst haben zu müssen, dafür an den Pranger gestellt zu werden. Und genau das ist ja das Ziel solcher Angriffe. Am Ende die Kolleginnen und Kollegen entweder so zu zermürben, dass sie im eigenen Sinne berichten oder am besten gar nicht mehr berichten. Das ist das Ziel von Extremisten und das wird zum Teil, das will ich gar nicht ausschließen, an der einen oder anderen Stelle auch noch erreicht. Wir versuchen natürlich als Verband für unsere Mitglieder da zu sein, bieten entsprechende Hilfe an. Aber es ist ein gesellschaftliches Problem dieser Zeit. Das muss man ganz klar so festhalten.
1: Bevor wir auf Unterstützungs- und Hilfemaßnahmen sozusagen eingehen für JournalistInnen, würde ich nochmal eben diesen Blick auf Gesellschaft beziehungsweise eigentlich auf Politik richten. Und wenn man sich halt eben die politische Entwicklung anguckt, ich habe immer noch sehr präsent jetzt zum Beispiel auch das Regierungsprogramm, wie es ja heißt, der AfD für jetzt die Landtagswahl in Sachsen-Anhalt. Da wird ja auch sehr viel sich mit dem Mediensystem auseinandergesetzt und immer wieder heißt es ja auch, und da ist es auch niedergeschrieben, dass zum Beispiel eben auch die bestehende Medienordnung stark geändert werden soll. Spüren Sie denn auch so einen strukturellen Druck auf die Pressefreiheit hier in Thüringen bereits?
2: Für Thüringen kann ich das eigentlich nicht beobachten, zumindest nicht strukturell. Wir haben glücklicherweise eine Politik, die sehr wohl weiß, welch hohes Gut die Pressefreiheit ist und die auch weiß, dass sie ihnen selbst nützt. Aber natürlich haben wir auch hier eine starke AfD und das ist bekannt, dass die sich mit so Grundwerten wie Freiheit der Berichterstattung und objektive Berichterstattung eher schwer tun. Insofern kann man nicht ausschließen, dass natürlich, wenn in Sachsen-Anhalt nach der Landtagswahl im September der befürchtete Rechtsruck vollzogen wird und dann die AfD das macht, was sie in ihrem sogenannten Regierungsprogramm ankündigt, dass man dann auch in Thüringen diese Auswirkungen merkt. Allererstens natürlich beim MDR zum Beispiel, ne? Die AfD in Sachsen-Anhalt hat ja angekündigt, dort die Staatsverträge sofort zu kündigen. Und die Gefahr, die wir teilweise sehen, ist, dass aus konservativen Kreisen versucht wird, solche Positionen, solche AfD-Positionen zu adaptieren, zu übernehmen, um eigenes Wählerklientel zurückzugewinnen. Das haben wir auch in der Migrationsdebatte ganz deutlich erlebt. Und davor können wir nur warnen, weil das Problem ist, dass der Kopierende nicht als derjenige wahrgenommen wird, der meine Position vertritt, sondern eben als Kopierende im Zweifel das Original gewählt wird. Insofern untergräbt man damit nicht nur die Grundlagen unserer Verfassung, sondern auch die eigene Bedeutung als Volkspartei. Und diese Warnung geht natürlich vor allen Dingen in Richtung CDU, weil wir da schon an einigen Stellen erlebt haben, dass man nur zu willfährig bestimmte Dinge, die vor ein paar Jahren noch als undenkbar und unsagbar gehalten, mittlerweile in die gesellschaftliche Debatte integriert hat und normalisiert hat. Und das ist eine Entwicklung, die wir mit großer Sorge betrachten, weil die natürlich die

0: begriffen, sowohl von JournalistInnen, aber vielleicht auch von Medienhäusern oder auch so Verbänden, wie Sie es sind?
1: Also es gibt natürlich verschiedene Instrumente, die reichen von sehr, sehr direkter Hilfe, wie Kolleginnen und Kollegen hat ein Problem, wird angegangen und ruft bei uns als ihrer Gewerkschaft, ihrem Berufsverband an und schildert die Sachen, lässt sich von uns auch rechtlich beraten, natürlich nimmt möglicherweise sogar unseren Rechtsschutz in Anspruch, der ja alle unseren Mitgliedern zusteht, wenn sie im Rahmen ihrer beruflichen Tätigkeit mit strafbaren Handlungen sonstigem Unbill konfrontiert sind. Das sehr direkten Mittel, mit denen wir helfen. Wir bieten natürlich auch sogenannte Resilienzseminare an, wo man lernt, so ein bestimmtes, ja, ich will es mal umgangssprachlich als Fell beschreiben, sich zuzulegen. Das bedeutet nicht, dass man über Beleidigungen und strafrechtlich relevante Inhalte im digitalen Raum hinwegsehen soll, aber es werden dort Strategien vermittelt, die einen dazu bringen, so eine Sache nicht so dicht an sich ranzulassen, sondern das im Prinzip dann den Strafverfolgungsbehörden direkt rüber zu schieben, weil deren Aufgabe ist, das dann darauf adäquat zu reagieren. Im größeren Kontext kann man zum Beispiel unsere Initiative bezüglich eines Gesetzes zur Verhinderung von SLAPP-Klagen sehen, also Klagen, die im Prinzip von ja teilweise sehr finanziell sehr potenten Einzelpersonen oder auch Organisationen angestrebt werden, um missliebige journalistische Berichterstattung zu unterbinden. Es gibt den sogenannten Schutzkodex, dem Medienhäuser beitreten können, wo ganz konkrete Handlungsempfehlungen für Medienhäuser enthalten sind, wie man seine Journalistinnen und Journalisten schützen kann, wie man innerhalb des Hauses Ansprechpartner schaffen kann, wie man einen klaren Workflow bei Angriffen einhalten kann, der dann am Ende auch wieder zu einer strafrechtlichen Folge führt, für diejenigen, die da meinen, sich an unseren Kolleginnen und Kollegen abarbeiten zu müssen. Also es gibt eine ganze Reihe von Maßnahmen, die wir als Verband vorhalten, einerseits direkt für unsere Mitglieder, aber eben auch im großen Politikkontext.
0: Sie haben ja jetzt gerade schon verschiedene Maßnahmen, Instrumente auf verschiedenen Ebenen angesprochen. Ein Großteil bezog sich jetzt sozusagen auf Maßnahmen, die Sie selbst ergreifen, quasi als Journalistin, als Medienmachende, und haben jetzt ja aber auch schon einige Gesetze oder Gesetzesinitiativen angesprochen. Was müsste sich denn noch ändern, dass vor allen Dingen eben auf politisch-gesellschaftlicher Ebene die Pressefreiheit wieder gestärkt wird in Thüringen und auch in Deutschland?
1: Ja, das ist natürlich eine Verantwortung, die wir ganz klar bei der Politik sehen. Wenn ich als Politiker auch in meinen öffentlichen Äußerungen die Pressefreiheit als das darstelle, was es ist, nämlich ein Grundrecht, auf das wir stolz sein können, ein Grundrecht, was Grundlage unserer Demokratie ist, dann wird sowas auch in der Bevölkerung wahrgenommen. Wenn ich natürlich Politiker von demokratischen Parteien höre, die sich darin gefallen, beispielsweise den öffentlich-rechtlichen Rundfunk delegitimieren zu wollen, die sich in einer zum Teil auch sehr substanzlosen Medienschelte üben, dann hilft das nicht unbedingt, um die Pressefreiheit in den Köpfen der Menschen zu verankern. Man muss klar machen, dass diese Pressefreiheit ein hohes Gut ist. Es gibt Länder, wir brauchen nur in der Nachbarschaft zu gucken, in Russland beispielsweise, jetzt teilweise auch das, was in Ungarn geschehen ist in den vergangenen Jahren, wo autoritär regierte Staaten als allererstes diese Pressefreiheit abschaffen, um die Macht darüber zu bekommen, was berichtet werden darf und was nicht. Also wenn man so ein Gesellschaftssystem, so ein politisches System wie die Demokratie halten will, dann muss man eben auch die Pressefreiheit erhalten wollen. Und das ist eine Verantwortung, die die gesamte Gesellschaft hat, aber natürlich im Wesentlichen auch diejenigen, die, sage ich mal, so für Richtungsentscheidungen dieser Gesellschaft, also sprich politische Richtungsentscheidungen, zuständig sind. Ich darf mal an der Stelle zum Beispiel auf eine Initiative, die jetzt von Bündnis 90 Die Grünen gestartet wurde, nach so einem genannten Medienauskunftsgesetz. Ja, das ist ein Gesetz, was Medienvertreter quasi in die Lage versetzen soll, das Auskunftsrecht gegenüber Bundesbehörden auf eine gesetzliche Grundlage zu stellen und damit auch durchsetzen zu können. Solche Initiativen sind wichtig, um klarzumachen, Journalisten, Journalistinnen und Journalisten haben eine

Aufgabe in dieser Gesellschaft. Diese Aufgabe ist es, die drei Gewalten, die gesetzgebende, die juristische und die Exekutivgewalt zu kontrollieren. Und dafür muss man ihnen auch Instrumente an die Hand geben. Das heißt nicht, dass Journalisten immer alles richtig machen, aber es gibt eben klare Regularien, auch wie, wenn etwas mal falsch berichtet wird, wie das zu korrigieren ist. Und seriöse Medien erkennt man in der Regel daran, dass sie das dann auch tun.

0: Der Sommer steht vor der Tür. Wie man sich gut vor heißen Tagen schützen kann, darüber konnte man sich bei den Lobeda-Gießtagen informieren.
1: Wir waren mit unserem Team am Montag, dem 8. Juni, live vor Ort und haben einige Interviews durchgeführt.
2: Die Jena-Gießtage sind ein seit 2021 jährlich durchgeführtes Event, bei dem sich Menschen über den Einsatz und die Verwendung von Wasser informieren können. Grundlage hierfür ist das Gießen der Jena-Bäume und Grünanlagen im Bereich Lobeda. Am Eröffnungstag gab es ein großes feierliches Anschöpfen inklusive der Verleihung des Goldenen Tropfens, bei dem wir live dabei waren. Über das gesamte Event hinweg kamen aus einem grünen Pavillon per Lautsprecher Durchsagen. Diese wurden von einem Mann namens Alexander Dölz durchgeführt, der sich als Organisator dieser Veranstaltung entpuppte. An ihn hatten wir ein paar Fragen.
3: Sie haben ja hier heute auch schon einige Durchsagen gemacht. Was ist denn Ihre Funktion hier zu den Gießtagen in Lobeda?
4: Meine Funktion ist, dass ich mich hier beteilige als ein Teil des Aktionsnetzwerks Lobeda Gießtage vom Projekt Agathe. Und wir sind mit beteiligt, neben diversen anderen Akteuren, die sich um das Stadtgrün, um die Umwelt, den Naturschutz und das Miteinander bemühen.
1: Welche Organisationen beteiligen sich denn ebenfalls an den Jenaer Gießtagen?
4: Ja, also zu nennen ist ja hier das Stadtteilbüro Lobeda, der Kubus, der Stromsparcheck von der Caritas, das AWO Mehr Generationenhaus ist mit dabei, ja die Teekitze Anne Frank und Regenbogen. Also das ist das Organisationsteam sozusagen. Und dann beteiligen sich ja hier heute ganz verschiedene andere Einrichtungen von Lobeda, wie zum Beispiel die Klangwerkstatt oder die Sparkasse, KSJ, Streetwork. Also es ist eine bunte Sache hier.
3: Was wollen Sie heute hier zu dem Fest beitragen oder was wollen Sie initiieren mit Ihrer Anwesenheit als Verein?
4: Also Projekt Agathe ist ja ein Beratungsprojekt für ältere Menschen. Und gerade für ältere Menschen ist ja eine vulnerable Gruppe, was jetzt das Thema Hitze und sozusagen die Gefahren, die davon ausgehen, wollen wir natürlich da aufmerksam machen, wie man sich so vor Hitze schützen kann, also in der Wohnung, außerhalb der Wohnung und auch insgesamt, wie man sich beteiligen kann, so für das Stadtgrün.
1: Was sind denn Möglichkeiten, sich am Stadtgrün oder der Stadtplanung allgemein in Lobeda zu beteiligen?
4: Also man kann sich beteiligen auch mit Baumpatenschaften und so weiter. Und das ist ja gerade auch für ältere Menschen eine Gelegenheit. Und wir sind zum Beispiel mit Fahrrädern unterwegs. Also vom Träger her von der ÜAG, der ist auch ökologisch aufgestellt. Genau.
1: Als unser Team bei dem Fest ankam, ist direkt ein Stand aufgefallen, bei dem man eine Wasserverkostung durchführen konnte.
0: Dort informierte uns Dana Günther über Nutzen und Vorteile von Leitungswasser im Haushalt.
5: Sie sind ja hier mit dem Jena Wasser. Was haben Sie denn hier am Stand so anzubieten?
6: Hallo, ich möchte mich erstmal kurz vorstellen. Mein Name ist Dana Günther. Ich arbeite schon über 25 Jahre beim Zweckverband Jena Wasser. Und wir versorgen natürlich auch mit Trinkwasser unter anderem und entsorgen auch das Abwasser. Aber ich bin heute mit dem Thema Leitungswasser trinken hier. Wir haben hier drei verschiedene Geschmacksrichtungen an Leitungswasser, die heute verkostet werden können. Und das soll natürlich auch den Anreiz geben, dass man zu Hause mal ein bisschen mehr Leitungswasser trinkt und das auch nachmacht, weil Leitungswasser hat wahnsinnig viele Vorteile. Unter anderem, es steht 24/7 zur Verfügung, man braucht keine schweren Flaschen zu schleppen, man kann sich entsprechend mixen und wer es halt gerne ein bisschen sprudeliger möchte, der kauft sich halt noch einen Sodastream dazu. Ansonsten ist es qualitativ das beste Wasser, was man überhaupt trinken kann, wird mehrfach überwacht, von daher ja gesund und ja, gesund, gesund, gesund und preiswert.
1: Eine weitere Möglichkeit, sich an diesem Tag zu erfrischen, bot der Stand des Streetwork Lobeda. Hier gab es alkoholfreie Cocktails für Jung und Alt zu verkosten.
7: Wir stehen hier mit...
8: Hi, ich bin Vincent, ich bin 23 Jahre alt und bin Praktikant bei Streetwork, studiere aber eigentlich Soziale Arbeit an der Fachhochschule.
7: Und was bedeutet dir der Gießtag und was wollt ihr mit eurem Stand eigentlich bewirken?
8: Also unser Stand ist erstmal prinzipiell da, um Kindern gratis eine kleine Erfrischung zu bieten und auch so ein bisschen was Süßes. Aber prinzipiell geht es ja bei den Gießtagen eher darum, dass man Kindern auch so ein bisschen die Bedeutung und den Umgang mit Wasser erklärt und wie wichtig Wasser ist als Ressource und Rohstoff und dass man am besten damit auch nicht verschwenderisch umgeht. Ne?
7: Genau. Was würdest du sagen, welches Getränk kommt bei euch so am besten an?
8: Also vorhin hat sich ein Jugendlicher gewünscht, einen Cocktail selber zu machen. Der besteht eigentlich größtenteils nur aus Grenadinensirup, Zitronensaft und Mango-Maracuja und ein bisschen Wasser. Und das ist, glaube ich, der Brenner heute auf jeden Fall, ja.
7: Und gibt es irgendwie irgendwas noch, was du den Leuten heute am Gießtag mitgeben willst?
8: Also, was ich sage, denkt nicht nur immer an die Pflanzen und an die Umwelt, was Wasser angeht. Haltet euch selber immer gut hydriert. Vor allen Dingen jetzt in den heißen Tagen im Sommer. Stay hydrated.
9: Eine weitere Einrichtung, die an den Gießtagen in Lobeda vertreten war, war die Caritas. Und die haben beispielsweise aufgeklärt, wie man besser Strom sparen oder Wasser sparen kann. Das haben sie unter anderem dadurch gemacht, indem sie auf ihrem Tisch erstmal Dinge liegen hatten, die gezeigt haben, an welchen Stellen man vielleicht Wasser oder Strom sparen kann. Auf dem Tisch lag beispielsweise ein Duschkopf, der nur 7 Liter Wasser durchlässt und durch den man dann eben Wasser sparen kann. LED-Lampen, Tape, mit dem man das Fenster zukleben kann, falls man undichte Stellen hat und dadurch eben Heizkosten sparen kann. Und so haben sie erstmal die Aufmerksamkeit von den Menschen erweckt. Und wenn man dann ins Gespräch mit den Personen von dem Stand kam, dann wurde einem erklärt beispielsweise, welche Geräte im Haushalt viel Strom oder Wasser verbrauchen, wie man das einfach verhindern kann. Die Caritas bietet auch eine kostenlose Beratung an, bei dem die mal zu einem nach Hause kommen, sich das alles anschauen und dann schauen, wo man eben Kosten einsparen kann. Es gibt Soforthilfen, wie beispielsweise eben dieser Duschkopf oder LED-Lampen, die sie einem dann kostenlos anbieten. In unserem Gespräch haben wir beispielsweise erfahren, dass ein Kühlschrank oder auch ein Herd sehr viel Strom verbraucht, eine Geschirrspülmaschine weniger Wasser verbraucht, wie wenn man von Hand wäscht. Lauter solche spannenden Sachen. Deswegen würde ich euch ermutigen, falls ihr vielleicht auch Strom oder Wasser sparen wollt, dass ihr euch doch vielleicht an die Caritas wendet.
0: Danke, Laura, das ist ein guter Tipp. Doch wer hat denn nun schließlich den goldenen Tropfen für besonderes ehrenamtliches Engagement bekommen? Wir haben Gewinnerin Kerstin Protzek getroffen.
5: Sie sind ja die Gewinnerin des goldenen Tropfens. Möchten Sie sich denn einmal vorstellen?
10: Ja, hallo, ich bin die Kerstin Protzek. Ich arbeite ehrenamtlich im Hospiz von Jena, das schon 14 Jahre. Und in unserem Garten, da bin ich jetzt schon seit 4 Jahren sehr engagiert, gebe mir Mühe, ganz viele Blumen und Bäume zu pflanzen, die dann auch zu pflegen. Ja, und das ist mir eine Herzensangelegenheit.
5: Und wie fühlt sich das jetzt so an, den goldenen Tropfen in den Händen zu halten?
10: Fühlt sich einfach gut an. Ich kann es so richtig noch gar nicht beschreiben, wie. Muss ich erstmal ein bisschen setzen lassen. Also stolz bin ich schon drauf.
0: Herzlichen Glückwunsch. Und zum Schluss noch eines. Kommen Sie gut durch die heißen Tage.

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1: Viele Fitness-Influencer sind gerade der Meinung, dass man auf jeden Fall mehr zuckerhaltige Produkte durch Produkte mit Süßstoffen austauschen sollte und werben dafür. Was steckt aber dahinter? Welche Stoffe gibt es und welche unterschiedlichen Wirkungen haben sie? Darüber habe ich mit Laura Müller von der Verbraucherzentrale hier in Thüringen gesprochen. Was ist denn eigentlich der Unterschied zwischen Süßungsmitteln und Zuckeraustauschstoffen?
2: Süßungsmittel, das ist die gesamte Zusatzstoffklasse, die sowohl die Süßstoffe als auch die Zuckeraustauschstoffe umfasst. Also Süßungsmittel ist eigentlich lebensmittelrechtlich gesehen der Überbegriff über alles und dann unterscheidet man in Süßstoffe und Zuckeraustauschstoffe. Allgemein gebräuchlich wird aber Süßungsmittel häufig auch so ein bisschen als Überbegriff eingesetzt. Das ist lebensmittelrechtlich gesehen nicht ganz korrekt.
1: Und was umfasst es eigentlich alles? Welche Arten gibt es da? Können Sie da uns einen kurzen Überblick geben?
2: Ja, also die Süßungsmittel, die gehören zu den Zusatzstoffen in Lebensmitteln. Und genau, es gibt alle Zusatzstoffe, die wir in unseren Lebensmitteln finden, die müssen einen Zulassungsprozess durchlaufen. Es gibt im Moment 21 zugelassene Süßungsmittel, davon 13 Süßstoffe. Diese zeichnen sich dadurch aus, dass sie eine deutlich höhere Süßkraft haben als herkömmliche Haushaltszucker. Also die können 30 bis 37.000-fach süßer schmecken. Sie sind praktisch kalorienfrei und haben keine kariesfördernde Wirkung. Und auf der anderen Seite haben wir 8 zugelassene Zuckeraustauschstoffe. Ich nenne gleich noch ein paar Beispiele. Die liefern etwa 2 bis 2,4 Kilokalorien. Wir haben einen Zuckeraustauschstoff, der auch praktisch kalorienfrei ist. Das ist das Erythrit. Aber ansonsten sind sie eben etwas, können sie etwas Kalorien einsparen im Vergleich zu Haushaltszucker, der ja 4 Kilokalorien liefert. Und dadurch haben sie auch einen geringeren Einfluss auf den Blutzuckerspiegel. Auch sie haben keine kariesfördernde Wirkung, das ist einer der Vorteile. Und im Vergleich zu den Süßstoffen sind die Zuckeraustauschstoffe vom Geschmack und auch dem Volumeneinsatz, wie viel Menge brauche ich, sehr ähnlich zu Zucker, weil sie eben auch nicht ganz so intensiv süß sind, sondern eher vergleichbar oder etwas weniger süß als Haushaltszucker. Genau, und um ein Beispiel zu nennen, Erythrit hatte ich eben schon als Zuckeraustauschstoff. Da gibt es noch Xylit, Maltit oder Isomalt und Süßstoffe. Da sind die, die am häufigsten eingesetzt werden, Sucralose, Acesulfam K, Saccharin oder Aspartam zum Beispiel.
1: Welche Auswirkungen kann denn diese verschiedenen Süßeverhältnisse auch auf den Verbraucher haben und auf das Konsumverhalten?
2: Also grundsätzlich werden die Süßstoffe, wenn sie zugelassen werden, auch nur für bestimmte Anwendungen zugelassen. Während dieses Zulassungsverfahrens wird genau geprüft, dass sie gesundheitlich unbedenklich sind in den Mengen, wie sie eben auch eingesetzt werden. Sie müssen technologisch notwendig sein und dürfen Verbraucherinnen nicht täuschen. Erst dann werden sie oder können sie wirklich zugelassen werden und dann ist auch ganz genau festgelegt, je nach Verwendungsart, also ob wir es in Eiscreme verwenden wollen oder in einem Erfrischungsgetränk, wie hoch darf da die Höchstmenge sein, mit der dieser Süßstoff zum Beispiel eingesetzt wird. Die Europäische Behörde für Lebensmittelsicherheit, die legt den sogenannten ADI-Wert für viele Süßungsmittel fest. Nicht alle haben einen, aber die, wo das eben als besonders wichtig erachtet wird, die bekommen so einen, das ist die akzeptable tägliche Aufnahmemenge, also die Menge, die ein Mensch ein Leben lang täglich aufnehmen kann, ohne dass gesundheitliche Beeinträchtigungen zu erwarten sind. Anhand dieses Wertes werden eben auch die Höchstmengen in den verschiedenen Anwendungen festgelegt. Da sind auch viele Sicherheitszuschläge drin, sodass man sagen kann, dass die zugelassenen Süßungsmittel und auch andere Zusatzstoffe eben gesundheitlich unbedenklich sind, solange dieser ADI-Wert nicht überschritten wird.
1: Es gibt ja auch viel importierte Ware, zum Beispiel eben Getränke. Welche Vorschriften gibt es da und wie wird da drauf geachtet?
2: Die Zusatzstoffzulassungsverordnung, das ist eine europäische Verordnung, also die gilt europaweit und auch alle importierten Produkte, die hier zu uns nach Europa kommen, müssen eben unsere gesetzlichen Vorgaben auch einhalten. Also da darf eigentlich nichts auf dem Markt sein, was diesen Anforderungen nicht entspricht und ansonsten wäre es ein Fall für die Lebensmittelüberwachung, die das Produkt dann gegebenenfalls auch wieder vom Markt runternimmt.
1: Das war Laura Müller. Sie ist Fachberaterin für Lebensmittel und Ernährung bei der Verbraucherzentrale Thüringen. Wir sprachen über das Thema Süßungsmittel und Zuckeraustauschstoffe. Was sind da die Unterschiede und welche Zulassungen braucht es überhaupt, damit diese genutzt werden dürfen?

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2: Ja, wir haben unseren nächsten Interviewgast da. Wen haben wir denn bei uns?
3: Hallo, ich bin Katrin Bajur von der Kommunalen Antidiskriminierungsstelle in Jena.
2: Und du hast hier hauptsächlich alles mitorganisiert. Wann habt ihr denn da angefangen, diese große Veranstaltung zu organisieren?
3: Oh, tatsächlich haben wir sehr, sehr viel Erfahrung. Wir machen diese Veranstaltung schon zum 13. Mal und beginnen eigentlich so im späten Herbst mit den ersten Treffen, mit den vielen Trägern, die uns hier unterstützen und planen dann ganz straff bis noch zum Tag der Veranstaltung durch.
2: Also vollkommener Stress bis dahin.
3: Aber positiver Stress,
2: ja. Ja, und wer ist denn heute alles dabei? Wie läuft da die Koordinierung?
3: Also bei der Koordination unterstützt uns die Fachstelle interkulturelle Öffnung, der AWO. Ne? Wir machen das, organisieren das immer zusammen. Und dann sind eben insgesamt in diesem Jahr 25 Träger mit am Start, ganz unterschiedlich. Einige städtische, zum Beispiel die Wirtschaftsförderung, Streetwork Lobeda und andere ganz eigenständige Sozialträger, die Kindersprachbrücke, Querwege, BWTW, Eurowerkstatt, ich weiß gar nicht, ob ich jetzt spontan alle 25 zusammenkriegen würde. Diejenigen, die ich jetzt nicht nenne, mögen es mir verzeihen.
2: Am besten herkommen und selber schauen.
3: Absolut.
2: Und wenn man jetzt hierher kommt, was ist so deine Hoffnung, was die Leute mitnehmen und sehen?
3: Ja, im besten Fall das Thema. Ne? Also, dass wir nicht nur in Jena natürlich, aber besonders hier in unserer Stadtgesellschaft vielfältig sind und wertvoll in all unseren vielfältigen Eigenschaften, dass wir sichtbar sind und dass wir wertgeschätzt werden, dass wir uns gegenseitig wertschätzen in unseren Eigenschaften und die als Gewinn auch wahrnehmen. Ne? Also Diversity Day ist ja was ursprünglich aus dem Arbeitskontext kommt und wir feiern einfach Vielfältigkeit weit über das Thema Arbeit hinaus in allen gesellschaftlichen Belangen.
2: Und jetzt zum 13. Mal, wie blickst du auf die Entwicklung von diesem Tag zurück?
3: Ja, also ich bin super zufrieden. In den ersten Jahren sind wir noch recht kritisch beäugt worden. Was machen die denn da? Wer stellt denn da solche Pavillons in die Innenstadt? Und herrje, wollen die uns jetzt was verkaufen? Und in den letzten Jahren spüren wir und hören wir auch, dass die Menschen ganz gezielt zur Veranstaltung kommen, dass das wahrgenommen wird, dass es diesen Tag eben hier gibt und dass man hier unheimlich viele wertvolle Dinge mitnehmen kann. Und wir müssen kaum noch ansprechen, die Menschen kommen auf uns zu, kommen auf die Stände zu, kommen auf die Aktionen zu, haben eigene Fragen, sind super offen und interessiert. Und das, finde ich, ist gerade im Hinblick auf viele andere aktuelle Entwicklungen extrem wertvoll.
2: Es hilft sich auch sehr, diese ganzen Mitmachsachen zu haben und dann halt eben auch noch Live-Musik, oder?
3: Ja, total. Vor allem, weil unsere Live-Musik, unser Bühnenprogramm mindestens so vielfältig ist wie der Anlass des Tages. Ne? Wir hören jetzt gerade Juul aus Weimar, die so 80er-Synthesizer-Pop machen. Davor war Handicap hier und wir haben noch eine inklusive Tanzgruppe, wir haben ein Gesangsensemble vom multikulturellen Integrationsverein hier und Ani Motz als queere Singer-Songschreiberin, die den Tag ausklingen lässt. Und ich finde es toll, dass so viele verschiedene Acts symbolisch hier unsere Bühne bespielen und das Thema nochmal stärken.
2: Ja, wunderbar. Das ist doch ein tolles Abschiedswort. Dann wünsche ich noch viel Erfolg und vielleicht sprechen wir am Ende nochmal.
3: Super, vielen lieben Dank. Bis dann.

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Hallo, Hallöchen, ihr hört die Musikschleife bei Radio OKJ und bei Radio Lotte um 14 Uhr am Freitag, dem 12. Juni. Wenn ihr das wann anders hört, dann ist es eine Wiederholung. Und das ist eigentlich meistens gar nicht so relevant, außer ich rede über das Wetter oder sage, dass irgendwas jetzt vor kurzem rauskam und dann kam es gar nicht vor kurzem raus, wenn ihr das in einer Wiederholung hört. Naja, das Thema heute ist so Pop-R&B-mäßiger Kram, auch so ein bisschen, ja, sehr glamourös klingt und glitzernd und toll. Und diese Playlist habe ich gestartet wegen dem Album Flop Queen von Precious und davon hören wir auch gleich einen der ersten Songs. Dieses Album ist so großartig. Ich habe Don't Hate the Girls, der Song, den wir auch gleich hören, gehört und war so, oh mein Gott, das ist so, so gut und es ist so richtig wie Beyoncé-Level. Es ist so gut. So, sie sollte so berühmt sein und das ist sie nicht und das hat mich irgendwie mad gemacht. Und deswegen dachte ich, wir können heute mal ein paar Frauen, die eben solche Musik machen, in den Vordergrund rücken und denen mehr Plattform geben, weil sowieso schwarze Frauen nicht genug gewertschätzt werden auf der Welt. Und das, ja, ist doch heute ein guter Anlass. Und ja, Precious habe ich auch nicht so viel rausfinden können. Ist auf jeden Fall eine amerikanische Singer-Songwriterin, die in Memphis und Nashville wohnt und nigerianische Wurzeln hat. Und sie hat schon sehr früh angefangen. Sie hat Cover auf YouTube hochgeladen, so wie das viele Leute machen. Und dann vor 3 Jahren, zumindest 3 Jahren, vor, als ich diesen Artikel gelesen habe, ich weiß gar nicht mehr, wann der geschrieben wurde, hat sie dann angefangen, ihre eigene Musik zu machen und hat dann so eine Akustik-EP rausgebracht und hat dann aufgehört, Cover zu machen. Dann hat sie einen Plattenvertrag mit einem Indie-Label in L.A. bekommen und hat dann eben, ja, ihre Sachen rausgehauen. Und es wird immer besser, finde ich. Jetzt kam auch nochmal, also das Album Flop Queen kam 2025 raus. Dann kam jetzt nochmal MP3 im April raus als Single. Und es ist großartig. Ich bin so gespannt, was sie alles macht in ihrer Karriere und was da kommt. Und kann nur sagen, das ist eine Person, die wir beobachten sollten und uns merken sollten. Und deswegen hören wir jetzt Don't Hate the Girls von Precious.

Don't Hate the Girls von Precious. Ich habe auch gerade gesehen, steht auch noch da, dass sie in Atlanta wohnt. Also keine Ahnung, wo sie wohnt. Ich glaube, sie ist überall unterwegs. Die nächsten Leute, und man hat es auch schon vielleicht ein bisschen gehört, so ein bisschen dieses frühe 2000er-Thema ist auch da. Und die nächste Gruppe, die wir haben, also es ist eine Gruppe, die heißt Say Now, die versucht es so ein bisschen zu verkörpern und das klappt auch ganz gut. Ich weiß nicht, ich finde, die Musik hört sich irgendwie manchmal nicht so gut produziert an und ich weiß nicht, ob das an Streaming-Plattformen liegt oder tatsächlich an der Produktion. Das ist eine britische Girl Group aus London und die besteht aus drei Frauen: Isabel Salvanera, Emilia Onura und Madeleine Haynes. Die sind bei Atlantic Records, wie auch viele Leute, und gibt es seit 2022. Und ich habe die schon mal irgendwie irgendwo gesehen, aber jetzt auch nicht so dolle viel. Und ja, naja, die sind noch verhalten bekannt, sage ich jetzt mal. Und ja, die hatten 2023 ihr Debüt und bringen halt sehr, sehr viele Singles raus. Und eine der letzten war auch zum Beispiel Supermarket, den habe ich mal auf Social Media gesehen. Und ja, die haben erst als Duo angefangen und dann kam Haynes noch dazu. Und die werden von Modest gemanagt. Die haben auch One Direction und Lil Mix gemanagt. Und ich glaube auch durch K-Pop, auch damals so wie heute, hat man so ein bisschen mehr Ambitionen, eben Gruppen zurückzubringen, die ein Konzept haben, die eine Choreo haben, vor allem auch durch Cat's Eye. Und naja, die waren schon für Jade und Kylie Minogue Opener, also zwei Pop-Ikonen aus verschiedenen Zeiten. Und wir hören ja den Song Can't Keep a Beat, der kam letztes Jahr raus. Ja, Can't Keep a Beat von Say Now.

Baby I'm a Star von Jania, die kommt aus L.A. und war irgendwie mal auf TikTok viral, habe ich aber gar nicht mitbekommen und hat auch eher so, auch so Akustikversionen gesungen oder Cover und hat dann einen Vertrag bei Def Jam irgendwann bekommen. Die ersten zwei EPs waren auch mehr so emotionenbasiert, also sie hat erstmal so ihre ganzen Emotionen rausgelassen und jetzt in den letzten, im letzten Jahr hat sie dann angefangen, eben diese Kunstfigur zu erschaffen, die natürlich aber auch auf ihr selbst basiert, weil sie wollte schon immer berühmt werden und eine Pop-Ikone werden, das war schon immer ihr Traum. Und da will sie das eben so kombinieren, dieses Pop-Ikonen-Dasein und dieses Badass und Selbstbewusstsein. Das soll eben ihre Musik verkörpern und auch Frauen geben, aber gleichzeitig auch Emotionen und ja, reale Dinge. Und der Song Baby I'm a Star ist herausgekommen im März diesen Jahres, also 2026. Der nächste Song ist von Justin Sky.

auf der Welt zusammengearbeitet. Dann war ihre Familie aber auch schon so im Business drinne, fand ich auch sehr interessant. Und ihr Großvater war Politiker, der war United States Ambassador zu Jamaika. Und sie war auch in der Serie Grown-ish und Tales und in so Reality-Shows wie Love and Hip-Hop, fand ich auch sehr interessant. Und sie bringt gerade sehr, sehr tolle Musik raus und da hören wir einen Song, der heißt Just a Girl, der ist auf dem Album Candy erschienen, beziehungsweise ist das eine EP, aber was unterscheidet eine EP noch von einem Album, wenn eben alles irgendwie nur eine halbe Stunde geht? Ja, und das kam im März 2026 raus, dieses Jahr, und da hören wir jetzt Just a Girl.

Morgen, Juliana mit Lockett war das. Und ich habe auch nicht so viel über sie gefunden, außer dass sie aus North Carolina kommt und sie YouTube-Vlogs macht. Da hat sie auch dokumentiert, wie sie ihre erste EP gemacht hat. Und dann habe ich gesehen, warum sie überhaupt YouTube macht. Und zwar hat sie 2023 die erste Live-Performance nach 6 Jahren von Frank Ocean gestreamt. Und es war eben zu Coachella, wo ja eigentlich alle Konzerte sogar gelivestreamt werden, aber das halt eben nicht. Und sie hat es angefangen zu streamen, wollte es eigentlich nur für ihre Freunde machen. Dann ist das sofort auf Reddit geteilt worden und viral gegangen und alle haben sich das da angeguckt. Ich bin kein, also ich habe nichts gegen Frank Ocean, aber ich bin da nicht so tief drin, deswegen habe ich das alles gar nicht mitbekommen. Und damals war sie erst 18, das heißt, sie ist jetzt wahrscheinlich 21 Jahre alt und macht schon großartige Musik. Ja, und sie scheint auch großer Fan von Natanya zu sein, die wir auch dann gleich noch hören, die ja auch gerade auf Social Media ein bisschen viraler geht mit ihren Outfits und allem und ihrer großartigen Musik. Und ich glaube auch, dass Morgan Juliana, die wir gerade gehört haben, ein bisschen bekannter wird, weil ja, das ist auch einer meiner Lieblingssongs auf dieser Playlist heute gewesen. Und der nächste auch, denn der ist wieder von Precious, vom Album Flop Queen und der heißt Aha und ist großartig. Es ist, wie gesagt, ein großartiges Album. Hört es euch einfach.

Him and Him and Him von Jay Stevens war das und die ist gerade auch sehr am Durchstarten, würde ich sagen, denn sie hat dieses Album rausgebracht, das heißt, da muss ich noch mal kurz gucken, Total Sellout. Da gab es einen ersten Teil und einen zweiten Teil von und dann kam letztes Jahr im November nochmal beides als ein Album praktisch raus. Und sie wird eben auch dafür gefeiert, dass sie diesen klassischen R&B-Sound wieder zurückbringt, den man so aus den 90ern, 2000ern kennt und das aber auch mit futuristischen Pop-Elementen kombiniert. Und das macht sie meiner Meinung nach auch wirklich, wirklich gut. Sie wurde auch ein bisschen auf Tumblr bekannt, auch leider Gottes nicht mitbekommen, wo ich sehr viel Zeit auf Tumblr verbracht habe. Und sie hat Songs geschrieben für verschiedene Leute, für Normani, die wir später sogar noch hören, und Jennifer Lopez, Latto oder Jiho von Twice, der K-Pop-Gruppe. 2024 hat sie eben diese Sellout-Ära begonnen mit diesen Klang, den wir gerade gehört haben, und hat auch ein paar viralere Songs gehabt, habe ich aber, glaube ich, auch nicht mitbekommen. Body Favors, Wet und Boyfriend Forever. Und 2025 hat sie eben den zweiten Teil rausgebracht, dann eben Total Sellout und war noch als Opening Act bei der britischen Gruppe Flow dabei und ist mit Khalid aufgetreten und hat auch 2023 die Creator Campaign für Radio gewonnen. Das ist das Record-Label von Issa Rae und ist auch jetzt bei Def Jam. Also alles kommt irgendwie wieder zusammen und sie ist eigentlich auch so viel unterwegs und rumgekommen, also auch musikalisch, arbeitstechnisch, wo man eigentlich sagen sollte, warum ist sie nicht berühmter? Genauso wie bei der nächsten Person. Vielleicht kennen einige Leute Infinity Song und die bestehen eben aus Geschwistern. Das sind Abraham, Angel, Israel und Momo Boyd. Momo Boyd hat vor kurzem ihr erstes eigenes Soloalbum rausgebracht, wo die Geschwister aber auch noch dabei sind. Die sind auch bei Roc Nation und sind durch ihre Familie auch schon ein bisschen rumgekommen, bekannter geworden und sind eben auch in New York aufgewachsen. Die haben auch so Backing Vocals gemacht, zum Beispiel bei Kanye West, diesem Gospel-Album, was er mal gemacht hat, Jesus is King oder wie auch immer das heißt. Da waren die eben dabei, ja. Und dann war Momo Boyd auch bei Baby Keem's Good Flirts dabei und bei Kendrick Lamar und irgendwie ganz viel gemacht schon 2015, 16 und trotzdem nicht so krass bekannt geworden. Dann gab es von Infinity Song den Haters Anthem, der war viral gegangen und da habe ich dann die Band auch kennengelernt. Das war, glaube ich, 2022, da kamen dann auch Alben raus, davor aber auch schon. Und dann haben sie im April diesen Jahres ein NPR Tiny Desk Konzert gemacht und da sind sie auch nochmal ein bisschen viraler mitgegangen. Da kam dann auch das vierte Album raus und eben so eigentlich zu ziemlich der gleichen Zeit das Solo-Album Miss Michigan. Und das hat eben Country als Genre größtenteils und beschäftigt sich eben mit Themen wie amerikanisch sein. Und das geht ja nicht, dass eine schwarze Frau das macht. Deswegen haben sich dann sehr viele Menschen sehr aufgeregt, was ich super finde. Also wenn was dafür sorgt, dass sich solche Leute aufregen. Und ja, dieses Album Miss Michigan ist sehr traurig und sehr balladig, aber am Ende ist dann halt Oops, der so ein bisschen, ja, 2000er Britney Spears Vibes hat und der ist großartig, der passt immer noch super ins Album, aber er ist, ein Banger, ein absoluter Banger und deswegen hören wir jetzt Oops von Momo Boyd.

Meeting You Once, in Klammern The End von Natanya war das, die eben gerade auch sehr durchstartet. Und die hat 2023 den Gurb Gala Music Artist to Watch Award gewonnen und war sowieso schon in ganz vielen Magazinen wie Pitchfork und Dazed, da wurde sie schon abgefeiert. Und NME nannte sie 2025 in ihrer 100er Liste der aufstrebenden KünstlerInnen, die man auf jeden Fall beobachten sollte. Und ja, sie wuchs in London auf, hat dann irgendwann gemerkt, ach so, ich habe absolutes Gehör, ja, passiert, und war dann auf der Julian Joseph Jazz Academy, hat 2019 ihre ersten Singles rausgebracht und ist auch, glaube ich, relativ frisch aus der Uni und hat erst ihre Abschlussarbeit geschrieben. Das sah zumindest so aus. Irgendwie hängt sie auch mit Oscar Scheller rum, der irgendwie immer alles, was in Richtung Pop, auch so in Richtung Pink Panthers geht, produziert, also auch Sachen von Pink Panthers. Und, aber sie produziert auch ihre Sachen selber und schreibt die größtenteils auch selber. Und 2025, letztes Jahr im Juni, hat sie das Album Felines Return rausgebracht. Das kann ich auch nur empfehlen, da mal reinzuhören. Über die nächste Sängerin konnte ich nicht wirklich viel finden, weil sie auch nur Serena heißt und das ist auch nicht einfach zu googeln mit der Suchmaschine, nachzuschauen mit Suchmaschinen, so rum wollte ich das sagen. Und die ist auf jeden Fall seit 2018 aktiv, ist aus dem karibischen Raum und spricht Französisch, Englisch und Haitianisch. Sagt man das so? Ich weiß es nicht, es tut mir leid, weil ich es falsch gesagt habe. Und ist aus Maryland und ja, versucht so auch so ein bisschen diesen Y2K-Sound, aber auch ja, Afrobeats-mäßige Sachen zusammenzubringen, karibische Elemente. Und da hören wir einen Song von der EP What You Didn't Know. Die kam 2024 raus und da hören wir Up at Night.

Das war Take My Time von Normani von dem Album Dopamine, was 2024 rauskam und ich glaube auch seitdem gespeichert hatte und mir nicht angehört habe, bis vor ein paar Monaten. Und das war meiner Meinung nach einer der mit Abstand besten Songs daraus. Kann ich aber trotzdem empfehlen, mal reinzuhören und euch selber ein Bild zu machen. Und das ist auch einer der Songs gewesen, mit dem diese Playlist angefangen hat, mit dem Precious-Album und mit diesem Song, der unbedingt in einer Radiosendung von mir gespielt werden musste. Normani kennt man vielleicht noch dadurch, dass sie durch X-Factor in Amerika, wo sie auch wirklich jung mitgemacht hat, also das wusste ich gar nicht. Ich habe zum ersten Mal gesehen, dass sie so jung war, als sie da mitgemacht hat, irgendwie 15, 16, 17 oder so. Da ist sie in die Gruppe dann Fifth Harmony gekommen, die natürlich einer der erfolgreichsten Girlgroups dann wurde zu Zeiten, wo halt One Direction noch existiert haben, glaube ich, und Lil Mix auch existiert haben. Dann gab es halt so ein paar Sachen, dass Camila Cabello rausgegangen ist aus der Gruppe und dann gab es einen Skandal wegen Teilen von rassistischen Inhalten über Normani, wo, ja, also einfach schlimme Dinge so. Und dann hat sie eine Pause gemacht, hat viel selbst gemacht, Cover auf YouTube hochgeladen und hat dann ein neues Plattenlabel bekommen, ihre Solo-Karriere gestartet, viele Collabs mit Leuten gemacht, Motivation kam raus, ein Banger immer noch, unterschätzter Song, an den man einfach manchmal denken sollte, finde ich. Da wird einfach nicht oft genug dran gedacht. Es kam Dancing with a Stranger mit Sam Smith raus. Also schon viel und trotzdem, glaube ich, wird sie noch sehr übersehen, was ja heute so ein bisschen das Thema ist. Dann gab es noch so irgendwelche Tidal-Events und Sachen mit Kevin Harris. Kevin Harris kann ich musikalisch nicht leiden, aber ja. Und dieses Album kam dann halt 2024. Ich glaube, seitdem hat sie gar nichts mehr so richtig gemacht. Naja, doch ein bisschen was, schon ein bisschen was. Also eine Single, das war's. Naja. Und wir machen weiter mit Adana Duro. Die kennt man vielleicht durch ihre Videos, wo sie so schlechte Remixe in Clubs, wo hauptsächlich weiße Menschen hingehen, nachmacht. Und damit ist sie extrem viral gegangen und hat dann auch Musik rausgebracht, die richtig, richtig gut ist. Ab 2022 war das so ungefähr. Auch mit sehr viel Konzept. Sehr toll. Und ich wusste damals gar nicht, dass sie da auch schon Songs vorher rausgebracht hat und dass sie mit jungen Jahren bei American Idol und The Voice aufgetreten ist und auch, ich glaube, bei The Voice nicht so weit, aber bei American Idol ein bisschen weitergekommen ist. Wusste ich nicht. Naja, von ihr hören wir den Song Nothing to Say. Der kam 2026, also im März raus diesen Jahres. Und das ist so ein schöner, ruhiger Song nochmal als vorletztes. Und dann wird es nochmal wieder ein bisschen poppiger. Da hören wir Coco Jones, die auch von vielen Leuten sehr gefeiert wird. Die auch nur ein Jahr älter ist als ich. Naja, zwei fast. Und die ist bei verschiedenen Talentwettbewerben aufgetreten, hat kurz eine Disney-Karriere gehabt, weil sie bei dem Film Let It Shine dabei war, als Roxy Andrews. Kann ich mich, glaube ich, nicht dran erinnern. Und dann war sie in verschiedenen Filmen und Serien noch zu sehen, zum Beispiel bei der Serie Bel-Air. Dann hat sie Disney-Songs auch gemacht und hat dann irgendwann gedacht, okay, ich konzentriere mich jetzt auf meine persönliche Karriere. Mit ICU hatte sie einen Hit und hat dann auch Grammys bekommen. Ja, also einen, glaube ich. Und ist heute halt eben noch sehr beliebt, bekannt, vor allem für ihre Konzepte, die sie jetzt auch hat. Also wir haben heute viele Frauen mit tollen Konzepten für ihre Musik, für ihre Musikvideos gehört, die einfach meiner Meinung nach unterschätzt werden. Und ich glaube auch Pop, der auch ein bisschen so in Richtung R&B geht, wird generell gerade irgendwie ein bisschen übersehen. Und das müssen wir ändern und das haben wir heute vielleicht hoffentlich ein bisschen mit dieser Musikschleife gemacht.
Ich hoffe, ihr habt euch schön und glitzerig gefühlt und schaltet nächste Woche 14 Uhr wieder ein bei Radio Lotte, beim UKJ in Jena, wo ich, Jule Niedergesäß, mein Volo mache, falls ihr das noch nicht mitbekommen habt. Und ja, das war die Musikschleife. Schaltet wieder ein und ich wünsche euch, wenn ihr jetzt nicht weiterhört, ein schönes Wochenende. Wenn ihr bei Radio Lotte weiterhört, hört ihr den Nerd Talk. Viel Spaß und viel Spaß bei den letzten beiden Songs. Nothing to Say von Dana Duro und Love a Girl von Coco Jones.

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0: Am Sonntag, dem 14. Juni, ist es soweit. Die Dokumentationsserie Brombeerland feiert ihre Premiere. Produziert wurde sie von der Weimarer Filmproduktionsfirma 1,60 Meter von Yvonne und Wolfgang André. Das Thema der Serie ist die Landtagswahl und die Regierungsbildung im Jahr 2024, bei der sie die SpitzenkandidatInnen begleitet haben. Wie viel Arbeit hinter dieser Serie steckt und welches Verhältnis die beiden heute zu den PolitikerInnen haben, erfahrt ihr jetzt in einem Interview.
5: Was war denn eigentlich für euch der Anstoß zu sagen, wir machen das Projekt jetzt?
6: Also ich würde sagen, für mich begann das eigentlich mit der Wahl von Thomas Kemmerich, das große Interesse für die Thüringer Politik. Und dann gab es ein Buch von einem Mann, der auch in Jena wohnt, Martin Debes, ein sehr guter Journalist, Demokratie unter Schock, das hat sich damit beschäftigt. Und wir haben das Buch gelesen und dachten, mein Gott, das ist ja wie ein Krimi. Vielleicht könnten wir ja auch was machen über Politik. Das hat uns einfach wahnsinnig interessiert und auch aufgeregt. Wir haben dann einen Film gemacht über den Wahlkampf in Südthüringen. Das war 2021, Bundestagswahlkampf. Und haben dann eben Leute begleitet wie Hans-Georg Maaßen, Frank Ulrich, Sandrowitsch, Stefanie Erben, Gerald Ulrich. Und das war für uns so die Initialzündung. Das ist dann ins Kino gekommen. Und dann haben sehr, sehr, sehr viele Zuschauer eigentlich bei fast jeder Vorstellung uns gesagt, wir sollen nicht aufhören. Jetzt steht doch hier die Landtagswahl vor der Tür. Macht da mal weiter. Wir wollten eigentlich nicht. Und dann haben wir uns aber irgendwann ergeben. Also das wäre meine Erzählung.
7: Ja, also das Interesse kam schon mit dem ziemlich starken Rechtsruck, der hier in Thüringen passiert ist, als die AfD damals 20% geholt hatte, was uns alle ein bisschen unter Schock gesetzt hat, weil wir nicht ganz verstanden haben, was passiert hier eigentlich gerade. Und dass wir natürlich als künstlerische Dokumentarfilmer natürlich auch immer gucken, wollen wir uns mit unserer Gegenwart auseinandersetzen. So, und haben immer überlegt, wie können wir das? Wie können wir einen Film machen, um zu zeigen und uns selbst damit auseinanderzusetzen, was in unserem Land gerade eigentlich passiert. Genau, und dann war halt dieser eine Film, den wir in Südthüringen gemacht haben, Arena 196, die erste Auseinandersetzung. Beim Publikum kam das so gut an, diese vielperspektivische Betrachtungsweise auf Demokratie, durch das Betrachten von vielen verschiedenen Parteien, dass wir auch immer wieder gesagt wurden, Mensch, ihr müsst doch jetzt weitermachen, jetzt kommt doch die Landtagswahl sozusagen und das müsst ihr doch unbedingt dokumentieren. So, und aus diesem Impuls heraus haben wir gesagt, okay, aber wir wollten halt nicht nur schon wieder Wahlkampf machen, weil das haben wir schon mal betrachtet und haben gesagt, was könnte das nächste Level sozusagen sein. Und dann hat uns natürlich interessiert zu zeigen, wie sich eigentlich eine Regierung bildet, speziell gerade unter diesen schwierigen Voraussetzungen, die wir haben. Wer kann überhaupt noch mit wem zusammen machen? Wie kann man sozusagen eine Regierung bilden, ohne die AfD sozusagen zu integrieren oder dass die AfD die Regierung bildet? Dann haben wir halt die Parteien, die Spitzenkandidaten gefragt, ob sie sozusagen bereit wären, uns Ebenen zu zeigen, die man sonst nie sehen kann. Nämlich wie man zum Beispiel verhandelt in Koalitionsverhandlungen, was ja normalerweise hinter geschlossenen Türen stattfindet. So, und als sie die Offenheit bekundet hatten diesbezüglich, haben wir gesagt, okay, dann rocken wir los sozusagen, versuchen Förderung zu bekommen und dann begleiten wir die ein Jahr lang. Und bis zum wirklichen Abschluss, bis halt der Ministerpräsident oder die Ministerpräsidentin gewählt wird. So, das war die Herangehensweise.
0: Welche Förderung habt ihr bekommen?
7: Die eigentliche Förderung, die wir gerne haben wollen würden, nämlich die Mitteldeutsche Medienförderung, fördert halt Filmprojekte, also auch große Langfilme fürs Kino. Da muss man wissen, das ist nicht eine Thüringer Förderung, die ist schon von Mitteldeutschland, da ist Sachsen, Sachsen-Anhalt und Thüringen, die da Geld reingeben und das Fernsehen. Und wir hatten leider mit unserem Projekt keine Zweidrittelmehrheit bekommen. So, das hat alle ein bisschen geschockt auch, weil alle natürlich gedacht haben, das ist ein total wichtiges Ding, so, Thüringen wollte das unbedingt. So, und dann standen wir da, so, was machen wir jetzt? Jetzt haben wir die Förderung nicht und Thüringen hat eine eigene Medienförderung noch, die haben halt nicht so große Budgets, um eigentlich lange Filme zu fördern. Die haben halt gesagt, wir lassen euch nicht hängen und wir unterstützen euch. Und wir haben dann halt in zwei Tranchen sozusagen einmal den Dreh gefördert bekommen und im nächsten Jahr nochmal ein bisschen Geld dann halt auch für den Schnitt. So.
6: Wir dürfen nicht vergessen, wir hatten, nachdem das nicht funktionierte, haben wir noch ein Crowdfunding gestartet und haben tatsächlich von über 157 Leuten auch teils erhebliche Beiträge bekommen, damit wir das stemmen können.
7: Genau, und das Projekt wurde dann aber immer größer und größer. Wir haben natürlich erst gedacht, wir machen Kinofilm. so üblicherweise mit halbem Jahr Schnitt und so. Und dann haben wir gemerkt, dass das immer mehr und mehr wurden. Also weil wir hatten dann nicht nur die ganzen Spitzenkandidaten, 7 Stück an der Zahl, sondern wir hatten dann halt auch noch die ganzen Chefstrategen, die dazu kamen, dann mit Koalitionsverhandlungen, dann die ganzen Verhandler, die dazu kamen. Es wurden immer mehr und mehr Leute. Dann haben wir die Medien, die Journalisten auch noch beobachtet, betrachtet und hatten auch dort Protagonisten. Also die Anzahl wurde immer riesiger und das war unmöglich, das in einen Film zu pressen. So, das wäre halt so oberflächlich geworden. Und wir haben halt so wahnsinnig viele Ebenen entdeckt, was wirklich ausmacht, eine Regierungsbildung, dass wir gesagt haben, wir müssen das eigentlich viel breiter, viel epischer erzählen und haben uns dann den Mut rangewagt, gesagt, wir machen eine Serie davon. Ne? Und am Ende sind dann 14 Folgen eine Stunde rausgekommen, also 14 Stunden, die der Zuschauer jetzt sehen kann, zutiefst breit ausgefächert, was die Demokratie halt bedeutet, wie sich eine Regierung bildet und mit allen Skandalen und Schwierigkeiten, die dazugehören, ja.
6: Aber das ist jetzt kein, also wer jetzt sich null für Politik interessiert, für den ist es natürlich definitiv nichts. Aber wer jetzt nur harte politische Debatten erwartet, der wird, glaube ich, sich doch umschauen, weil der Film zeigt zutiefst persönliche Ansichten. Also ich kenne zumindest keine einzige Dokumentation oder auch keine dokumentarische Serie, die Spitzenpolitiker auf diese Art und Weise, also Nähe zeigt. Ich kenne keine, in der diese Beziehung Presse-Spitzenpolitik ausgebreitet wird und auch die Arbeitsebene hinter den Politikern. Das sind ja sozusagen die Frontmänner und Frauen, die dahinter haben auch ziemlich großen Einfluss. Und also wer sich auf die Serie einlässt, ich bin mir sicher, der wird lachen, der wird weinen, der wird sich aufregen, der wird schockiert sein, der wird genauso staunen und wird sich vielleicht in mancherlei Sache auch nicht nur bestätigt fühlen, sondern auch überrascht sein. Und das ist schon noch etwas, was uns eben am Herzen liegt, dass wir machen jetzt keinen aktivistischen Film oder keine aktivistische Serie. Wir sind Dokumentaristen und das wird man auch sehen. Also man kann sich als Zuschauer durchaus selber eine Meinung bilden. Das ist nicht der Fall, dass wir jetzt hier sagen, in dem Film so und so hast du es zu denken. Du hast als Zuschauer selber zu denken. Und ich denke, wer sich eine politische Dokumentation anschaut, der will das auch. Also ansonsten muss er sich halt alte Agit-Prop-Filme anschauen.
5: Es wird ja auch viel kritisiert, dass PolitikerInnen nicht genug aktiv sind auf Social Media oder diese praktisch Kommunikation da nicht stattfindet. Da gibt es ja viele Debatten und die meisten Sachen, die man dann sieht, sind ja von ihnen selbst gesteuert. Wie denkt ihr, kann so eine Doku, wie ihr sie gemacht habt, dazu beitragen, da einen anderen Blick drauf zu bekommen? Das hast du ja auch eben schon irgendwie gesagt. Aber wie findet ihr, könnte das noch mehr stattfinden im deutschen Fernsehen oder in der deutschen Filmlandschaft?
6: Also Social Media nehme ich eigentlich wahr, dass viele von denen da vertreten sind. Die Frage ist, ist das so unterhaltsam, wie man sich Social Media vorstellt, ne? Also so Verlautbarung, was jetzt gerade gemacht wurde oder welche Konferenz man besucht hat oder welche Eröffnung und Band durchgeschnitten und einen Spaten in die Hand genommen, ist, glaube ich, nicht das, was Social Media erfordert. Aber man kann natürlich auch fragen, ist der Unterhaltungseffekt wichtiger als der Inhalt? Ne? Das finde ich ein ganz schwieriges Feld, extrem schwierig, würde ich mir nicht wagen zu beantworten. Ich kann ja nur für uns sprechen. Wir haben, also bei uns gibt es auch so richtige Nerd-Folgen. Man denkt so, mein Gott, also zum Beispiel die Landtagspräsidentenwahl, da erinnert sich vermutlich jeder dran, hier die Thüringer. Das war ja die aufregendste, die es wahrscheinlich jemals in der deutschen Parlamentsgeschichte gegeben hat. Da starten wir und haben 20 Minuten lang nur erstmal juristische Klärungen. Das musst du wollen. Ne? Das ist nerdig. Aber auf der anderen Seite brauchst du das, um das zu verstehen. Ich kann nur sagen, was mich beim Fernsehen oft stört, ist, dass du sehr oft über Kommentare so an die Hand genommen wirst. Und wenn ich normal durch die Welt gehe, steht ja auch niemand neben mir und erklärt mir immer, was ich jetzt gerade sehe. Und meine Erfahrung mit Fernsehen ist, dass dem Zuschauer zu wenig zugetraut wird. Ich finde, die Zuschauer haben zu Recht auch sehr unterschiedliche Haltungen. Also ich meine, Demokratie ist ja gerade ein vielstimmiges Konzert. Und dass hier nicht alle einer Meinung sind, ist total richtig und legitim. Man muss darum streiten. Und das würde ich mir eigentlich auch wünschen, dass man dem Zuschauer das viel gestaltiger zeigt, ohne dass einzuordnen. Das macht der Zuschauer selber.
7: Wir haben sozusagen diese ganze Social-Media-Ebene im Prinzip ausgespart, weil das ist sozusagen so eine Ebene, die mich A, nicht interessiert hat und B, halt auch, finde ich, nicht so richtig im Filmischen sozusagen funktioniert und zeigen kann. Wir haben natürlich zum Beispiel zwei Ebenen drin, wo wir halt zeigen, wie sie Social-Media-Beiträge halt machen. Das ist natürlich dann immer ein bisschen lustig so, weil es natürlich auch ziemlich oberflächlich ist, wie das Ganze abläuft und auch ein bisschen peinlich in gewisser Weise. Aber wir haben halt auch eine sehr interessante Szene, zum Beispiel wie Bernhard Stengele, der Spitzenkandidat der Grünen, und Katja Wolf, Spitzenkandidatin vom BSW, sich darüber über Social Media erzählen, ne? Und auch Bernhard Stengele dann halt sagt, dass er das halt total super anstrengend findet und dann irgendwie man auch geistig blöd wird irgendwann, wenn du immer nur guckst, ding, ding, ding, neuer Reiz und hier wieder was Neues und so. Aber er macht es halt okay für diesen Wahlkampf, findet er wichtig. Und Katja Wolf sagt, sie hat das irgendwann aufgegeben, sie macht das nicht mehr. Sie delegiert es an andere weiter oder so, das ist nicht ihre Welt so irgendwie. Und von Thomas Kemmerich, der zum Beispiel sagt, was hat er gesagt, über 50% ist nur noch Social Media der Wahlkampf sozusagen. Hatte sogar 70% gesagt, ich glaube 70 so. Und das ist schon heftig krass so, ne? Also wir beleuchten in unserem Film tatsächlich die komplette andere Ebene so. Also die Besuche bei Firmen, Begegnungen mit Bürgern und Podien und die direkte Auseinandersetzung mit dem Kontrahenten und so, ne? Es ist schon merkwürdig, was das für eine Rolle spielt und durchschlagend, das natürlich auch bei der AfD sozusagen, es auch für die Jugend ist so, die Begegnung mit Politik auf dieser Ebene. Aber es ist eine sehr schnelle und auch sehr oberflächliche, bisschen tiefgehender als Plakate, aber auf jeden Fall.
0: Vielleicht geht es weiter mit dem Interview. Davor hören wir noch einen Song von China Crisis, und zwar Seven Sports for All.

0: Seven Sports for All von China Crisis und wir machen weiter mit dem Interview. Dabei habe ich mit Yvonne und Wolfgang André von 1m60, einer Filmproduktionsfirma aus Weimar, gesprochen. Und von dieser Firma erscheint am Sonntag die Serie Brombeerland. Das ist eine Doku-Serie und mehr dazu hört ihr jetzt.
1: Wenn ihr euch jetzt vor allem vorher Südthüringen gewidmet habt, da ist zwar auch extrem viel was passiert, vieles weiß man gar nicht, vieles ist gar nicht publik, weil da sind ja auch nicht die Gelder und die Medienhäuser. Aber jetzt dieses Thema, die Landtagswahl ist so groß und da kann man so viel zu rausfinden und da sind so viele Leute involviert. Wie habt ihr da überhaupt irgendwie geschafft zu filtern, was kommt mit rein und was nicht?
2: Beim Dreh war so ein bisschen die Übereinkunft mit unseren Protagonisten und Protagonistinnen, dass gesagt wird, ihr entscheidet sozusagen, wo wir euch begleiten sollen. Ja, auf diese Weise kriegen wir quasi auch die persönliche Ebene der Protagonisten irgendwie so mit rein. Sie gestalten sozusagen gewisserweise mit und wir sind dann halt dann dabei und gucken halt zu. Daraus ergibt sich ein ganz individuelles Bild, weil jeder so ganz unterschiedliche Dinge halt rausfiltert für sich, wo er gerne gezeigt werden möchte. Und dann später natürlich war das ein sehr extrem schwieriger Prozess. Also man musste erstmal verstehen, was passiert denn jetzt eigentlich, wenn jetzt die Landtagswahl zu Ende ist und die begegnen sich plötzlich in geheimen Treffen sozusagen, muss es immer dabei sein. Yvonne musste da ganz viel hinterher, dass wir auch immer wahrgenommen werden, hallo, wir würden gerne halt dabei sein und dürfen wir hier wieder, also das war ein ziemlicher Kampf auch oft, dass wir dann auch in den Fraktionssitzungen mit rein durften, wurde immer wieder abgestimmt, dürfen wir mit dabei sein oder nicht. Manchmal war es halt frustrierend, weil wir dann auf dem Flur warten mussten und wir hatten dann entschieden, immer wenn wir auf dem Flur rausgeschickt werden und nicht mit rein dürfen, dann beobachten wir die Presse sozusagen, die halt auch auf dem Flur warten muss sozusagen. Was macht die Presse? Wie ist das für die? Und dann stellen die Fragen, was kriegen die für Antworten oder so, sodass wir eigentlich nie einen Leerlauf hatten, sodass wir immer irgendwie diese Prozesse einfangen, je nachdem, mal auf der einen Seite der Tür, mal auf der anderen Seite der Tür. So. Und dann rockst du da immer weiter und merkst, du musst das noch drehen und hier, dann, weiß ich, war nach Sondierung, wurden die Papiere dann in der Basis vorgestellt, da sind die dann zu ihrer Basis in verschiedene Orte hingefahren, wo wir dann auch mit sind, wo wir dann halt auch mitbekommen, wie die Basis drauf reagiert, was sie kritisieren, was sie gut finden und so. Oder weiß ich, wir hatten zum Beispiel Optionsgespräche, das war ein Format, was gemacht wurde, was es vorher noch nie gab, wo man ganz geheim sich erstmal sozusagen gegenüber sitzen wollte und sozusagen so die persönlichen Spannungen aus dem Wahlkampf abbauen wollte. Zumindest hat man das nach außen gelabelt, aber in Wirklichkeit haben die eigentlich schon verhandeln wollen, aber wollten halt die Brandenburg-Wahl nicht gefährden, die parallel noch stattfindet. Also haben sie gesagt, sie sondieren ja noch gar nicht so, sondern sie führen ja nur Optionsgespräche und solche Dinge. Also man musste so

0: war ein halbes Jahr. Wolfgang sagt, es war mehr, wahrscheinlich 7 Monate, sich nur alles anschauen, alles verschriften, jedes einzelne Wort und daraus dann filtern, was man daraus macht. Bis 354 Stunden.
1: Und da gilt es halt nicht, den Überblick zu verlieren, sozusagen. Also du baust dann Textdokumente, du filterst dann die wichtigsten Momente halt raus, machst dir so quasi Kärtchen. In dem Fall machen wir es mittlerweile digital und hast halt ein Riesendokument und baust dir quasi wie so ein Drehbuch zusammen, so ein Schnittdrehbuch. Aber das ist so eine gigantische Fülle. Also unser quasi Drehbuch hat über 1000 Seiten so. Und irgendwann, klar, verlierst du so ein bisschen, weißt du, Folge 7, was war da eigentlich nochmal drin und was hatten wir da eigentlich? Aber dieses Aufschreiben, dieses wirklich strukturierte Puzzeln sozusagen, immer wieder zu gucken, was hatten wir da und komplett wirklich jeden einzelnen Text aufzuschreiben, das ist das, damit du halt den Überblick nicht verlierst sozusagen oder dich verlierst. Genau, so und so arbeitest du dich ja und kämpfst dich halt durchs Material.
0: Und dann ist ja bei jeder Film, oder in dem Fall jede Serie, braucht ja eine gewisse Dramaturgie. Und wenn du so viel Material hast, da kannst du dir vorher noch so schöne Dinge überlegen. Wir hatten Kinofilm überlegt, ne? Das ist eine völlig andere Art und Weise des Arbeitens und eine andere Art und Weise auch des Bauens einer Dramaturgie. Das funktioniert bei einer Serie nicht. Und du kannst auch bei einer Serie, wo das Ende ja eigentlich total klar ist, das wissen ja alle. Alle wissen, wer Ministerpräsident geworden ist. Alle wissen, wie die Landtagspräsidentenwahl ausgegangen ist und wie die Landtagswahl ausgegangen ist. Also du kannst jetzt nicht mit Cliffhangern arbeiten, um da die Mega-Spannung aufzubauen. Wie kannst du es denn dann erzählen? Und wir haben uns dann so als Skelett der Serie also politische Begriffe gebaut. Ne? Also das beginnt mit die Spitzenkandidaten, sind eine Vorstellung, dann kommt der Wahlkampf, dann kommt die Landtagswahl und dann geht es eben weiter mit diesen ganzen politischen Begriffen, die Optionsgespräche, die Sondierung, die Koalitionsgespräche, die Basis und ne, also Koalitionsgespräche und so weiter. Es hat also alles baut sozusagen linear auf und die Schwierigkeit da war, dass aber viele der Prozesse überhaupt nicht linear liefen. Also zur selben Zeit während die Landtagspräsidentenwahl liefen ja auch die Optionsgespräche aus und die Sondierungen begannen und das alles immer zu trennen, während bei diesen ganzen Runden und bei den ganzen Gesprächen und Interviews und so, das lief ja alles immer in Linien, auch durcheinander und miteinander durch. Und das zu trennen und dem Zuschauer trotzdem irgendwie so Begriffe und politische Linien klarzumachen, also auch da, jemand, der überhaupt keine Ahnung hat von Politik, der null irgendwie jemals was damit zu tun hatte, dem das verständlich zu machen, das ist die eine Aufgabe. Auf der anderen Seite willst du aber auch den Leuten gerecht werden, die voll die Politik-Nerds sind. Ne? Das ist ein Spannungsfeld, bei dem wir gespannt sind, ob es gelungen ist. Wir hatten ein Testpublikum, da lief das richtig gut. Ja, aber jetzt werden wir sehen, demnächst, ob das aufgegangen ist, das Konzept. Werden wir sehen. Es gibt auch viele, die Politik nicht mehr, überhaupt gar nichts mehr mit Politik zu tun haben wollen, die sich fernhalten wollen davon, gern frei sein möchten von diesen ganzen Problemen. Kann ich auch verstehen. Andererseits ist das so essentiell für uns, für unser Leben. Also jetzt hier in Thüringen entscheiden diese Menschen über 2,1 Millionen Bürger, ne? Und Bürgerinnen. Ich glaube, man macht es sich zu einfach zu sagen, wir interessieren uns nicht dafür. Aber ich kann verstehen, wenn man es nicht macht.
2: Hofft ihr denn, dass sich vielleicht mehr Leute dann trotzdem interessieren, die es vielleicht einfach nur aus Bequemlichkeit nicht tun?
0: Also natürlich wäre das ein Wunsch. Und ich glaube auch, dass die Serie nicht nur für Thüringen wichtig ist. Wir haben ja jetzt demnächst bei Landtagswahlen in Sachsen-Anhalt und in Mecklenburg-Vorpommern. Im Grunde genommen wirft Thüringen seine Schatten auf diese beiden Wahlen. Man kann sich in der Serie sehr, sehr, sehr viel anschauen, sich mit sehr vielen Themen beschäftigen, die dort genauso eine Rolle spielen werden, weil die Sachen nicht gelöst sind. Was ist der Unvereinbarkeitsbeschluss? Was ist denn Demokratie? Was ist denn, wenn die AfD die stärkste Macht wird? Ist das wirklich richtig, dass sich alle anderen zu einer Einheitsregierung zusammenschließen? Oder ist es genau richtig, um die AfD zu verhindern? Also was ist denn mit einer Minderheitsregierung? Ist das nicht vielleicht doch auch etwas, wo mehr Parteien eine Möglichkeit haben, auch Themen durchzusetzen, dass es eine breitere gesellschaftliche Akzeptanz gibt? Braucht es diese 5%-Hürde, um im Parlament zu kommen? Also es gibt wahnsinnig viele Themen, die nicht gelöst sind oder die eigentlich kreisen und virulent sind und die man sich in dieser Serie extrem

0: gut anschauen kann und versuchen kann, eine Antwort zu finden, weil definitiv als Politiker braucht man eine Antwort. Ich selber würde sagen, ich wüsste bei vielen keine Antwort, aber die Frage kann man sich als Zuschauer stellen.
1: Na, also ich hatte das auch schon gehört von anderen, die gesagt haben, mit Politik wollen sie sich eigentlich gar nicht mehr auseinandersetzen und schützen sich davor, deswegen würden sie vielleicht die Serie gar nicht gucken wollen oder so. Aber tatsächlich ist es bei unserer Serie so, dass du anhand des Beispiels dessen, was dort passiert, halt die ganzen Prozesse und Systematiken sozusagen ableiten kannst. Also wenn du in den Koalitionsverhandlungen, du sitzt ja da quasi, also ich habe mich wirklich mit der Kamera direkt mit an den Tisch gesetzt in das Rund, sodass der Zuschauer dann auch mit dort am Tisch sitzen darf und sich das angucken kann, wie das abläuft. Und was ich, die diskutieren dann darüber, ob es mehr Steuerprüfer geben sollte. Ne? BSW bringt dann zum Beispiel rein und sagt, rechnet halt vor, Mensch, wir haben so wenig Steuerprüfer, dabei bringt ein Steuerprüfer, der so und so viel kostet im Jahr, irgendwie, weiß ich nicht, 150.000, 200.000 Euro im Jahr so. Ne? Und wir sollten das so machen, dass wir jetzt nicht nur die kleinen Leute prüfen, sondern halt die, die wirklich viel Geld verdienen und nicht die Kleinen ins Visier nehmen. Bumm. Und dann geht es sozusagen los bei der CDU, die dann einen Strich durch die Rechnung machen und sagen, auf gar keinen Fall sozusagen wollen wir nur jetzt irgendwie hier die Reichen sozusagen und Steuerprüfer, warum sollte man das machen? SPD sagt dann, wir haben doch schon so wenig Leute, wir wollen ja unsere Verwaltung eigentlich kleiner machen, da können wir jetzt nicht sagen, dass wir mehr Steuerprüfer einstellen. Und dann kannst du dich natürlich aufregen sozusagen darüber oder das vielleicht gut finden, was die da diskutieren, aber du siehst halt, wie diese Prozesse dann ablaufen, also mit welchen Gewichten, wie, die Art und Weise, wie sie diskutieren oder wie sie emotional dann auch leiden oder also das sind, ist halt das, was du daran sehen und ableiten kannst natürlich und völlig allgemein halt sehen kannst, wie Politik da funktioniert, ja. Manchmal wirkt es auch ein bisschen entmystifizierend sozusagen, wie das Ganze so abgeht. Manchmal geht es aber wirklich tief in die Magengrube und zutiefst berührend, wenn einer unserer Protagonisten, zum Beispiel der Chefstratege vom BSW, uns in einer absolut schwierigen Situation dann erzählt, wie sehr Thüringen zum Spielball der großen Mächte von außen wird, sozusagen, denen es alles scheißegal ist, was in Thüringen passiert, sondern Hauptsache ihr Bundestagswahlkampf wird gesichert oder so. Und wir plötzlich in diesem Moment plötzlich emotional sozusagen zutiefst berührt, fast anfängt zu weinen sozusagen und fast unter Tränen uns dann halt berichtet, was da gerade passiert und wie das ihm halt da geht und wo du halt spürst als Zuschauer, okay, das sind nicht nur Politiker, die irgendwie einen schönen Posten haben wollen, sondern die kämpfen wirklich um etwas Größeres, um Thüringen sozusagen. Ne? Und das sind sehr, sehr berührende Momente, die auch sehr viel halt erzählen.
0: Ja, als wir begonnen haben mit dem Projekt, war irgendwie klar, wir brauchen alle Parteien, die irgendwie eine Rolle spielen könnten. Und das waren für uns Linke, CDU, BSW, SPD, FDP, Grüne und die AfD. Und ich habe auch alle angefragt. Die einzige Partei, die nicht zugesagt hat, war die AfD. Es gab auch da, wir hatten auch da Unterstützer, aber letzten Endes muss auch der Spitzenkandidat oder die Spitzenkandidatin selber entscheiden. Und wir haben niemals irgendwie eine Rückmeldung bekommen von Björn Höcke, obwohl ich da auch in der Fraktion war für persönliche Gespräche. Ich muss auch ehrlich sagen, dass wir das bedauern, weil bei den anderen wird Politik auch persönlich. Also das ist dann nicht nur, wir geben Statements, wie du das eben in den Nachrichten siehst, sondern du bekommst ein persönliches Bild von diesem Menschen. Und das sind ja alles Menschen. Auch Björn Höcke ist ein Mensch. Der ist ja nicht nur Heiland oder Gott sei bei uns. Ne? Das hat man nicht. Wir haben ihn trotzdem viel begleitet, weil ein Wahlkampf und auch eine Regierungsbildung in Thüringen zu erzählen ohne die AfD ist ja totaler Quatsch. Natürlich spielen die eine Riesenrolle, kannst du ja nicht wegdiskutieren und du kannst auch nicht wegdiskutieren, dass zu dem Zeitpunkt 32% der Wahlberechtigten oder derjenigen, die zur Wahl gegangen sind, dass die eben die AfD gewählt haben. Ich halte das für einen Fehler im demokratischen Diskurs zu sagen, die spielen keine Rolle. Deswegen sind wir auch bei der AfD in den Sommerfesten gewesen. Wir haben sehr viele Auftritte von Björn Höcke, dann später auch im Landtag und Landespressekonferenz. Und die spielen auf jeden Fall eine Rolle und sie sind auch in der Serie. Für unsere Testzuschauer waren sie sogar irgendwann zu viel. Haben wir dann wieder ein bisschen was weggenommen. Und deswegen ist das schon auch ein sehr umfangreiches Bild. Und es gibt noch eine kleine Partei, die auch noch reingekommen ist, die ÖDP, weil die geklagt haben gegen diese 5%-Hürde. Und ansonsten haben aber überall die Spitzenkandidaten mitgemacht. Und beim BSW war es halt besonders interessant, weil ja diese Partei, so eine ganz junge Partei mit massiven Flügelkämpfen beschäftigt ist, oder eben Thüringen und Bund. Das zieht sich bis heute. Das kann man sich jetzt auch die nächsten Monate noch weiter ansehen. Und insofern haben wir den Thüringer Blick. Sarah Wagenknecht haben wir auch mehrfach angefragt. Auch da kam nie eine Reaktion. Sehr bedauerlich. Aber wir können nur das zeigen, was wir bekommen. Deswegen sind also beim BSW zum Beispiel mehr als nur Katja Wolf auch, spielen da auch eine Rolle.
2: Wir machen nochmal eine kurze Pause vom Interview, bevor wir zum dritten und letzten Teil kommen und hören Say Shishi mit Cut Rewind.

0: Cut Rewind von Say Shishi. Und wir hören den letzten Teil vom Interview mit Yvonne und Wolfgang André von 1,60 Meter Film. Und da reden wir über die Serie Brombeerland, die sich mit der Thüringer Landtagswahl 2024 beschäftigt und der Regierungsbildung.
1: Dann würde ich euch noch fragen, wie das euren Blick auf Thüringer Politik oder generell Politik verändert hat. Erstmal von davor zu der Serie, aber auch jetzt mit Dingen, die danach passieren, wie die Diskussion um Mario Vogts Doktortitel und ob er dann überhaupt Ministerpräsident sein sollte und solche Dinge.
2: Ja, also wir haben schon einige Erkenntnisse daraus ziehen können. Also die erste, die am maßgeblichsten ist, dass ich kein Politiker sein möchte. Also ich engagiere mich halt auf kommunaler Ebene für besseren Radverkehr. Also bin sozusagen irgendwie an Politik dran, aber ich möchte das nicht sein. So, und was diese Politiker aushalten müssen, was die dadurch leben und mit wem man dann am Ende gezwungen ist, zusammenzuarbeiten und wie man ringen muss um jedes Wort, um irgendwie einen Kompromiss zu finden. Das ist so ein langwieriger, zäher Prozess, auch so emotional und so unglaublicher Druck und so viel Zeit sozusagen. Das hat mich ein bisschen abgeschreckt und ich bin sehr, sehr froh, dass es Menschen gibt, die sich diesen stellen, aus unterschiedlichsten Gründen, warum die das sein wollen oder warum die nach Macht streben. Aber ich bin froh, dass es diese Menschen gibt, weil ohne die würde es Demokratie nicht geben. Das war so eine Ebene. Eine zweite zum Beispiel, weil wir auch die Journalisten so begleitet haben und gesehen haben, was passiert hinter den Türen und was erzählen die Politiker dann den Journalisten so irgendwie. Und da ist mir ziemlich klar geworden, dass im darauffolgenden Bundestagswahlkampf zum Beispiel ich die ganze Berichterstattung nicht gucken brauche, weil es totaler Bullshit und Blödsinn ist, was da letztlich irgendwie an Wasserstandsmeldungen abgegeben wird. Ich weiß auch nicht, also das kannst du dir eigentlich sparen. Ein Guck am Ende einfach sozusagen, wenn die sich geeinigt haben auf den Koalitionsvertrag, guck dir den an sozusagen in Ruhe, aber dieses ganze Geplänkel dazwischen drin und das kannst du einfach in die Tonne treten, brauchst du einfach nicht. So, also das sind so Ebenen, die mir zum Beispiel klar geworden sind.
3: Wolfgang hat gesagt, dass dieses ganze Zwischengeplänkel unerheblich ist. Jein. Also ich habe auf jeden Fall gemerkt, was für ein riesen, gigantisch großes Wissen politische Journalisten haben, die sich in dem lokalen, regionalen und in der Landespolitik auskennen. Das ist ungeheuer. Wir saßen da in der Landespressekonferenz und uns haben immer nur die Ohren geschlackert, was die alles schon wussten. Und also das eine sind natürlich Hintergrundgespräche. Das andere ist aber auch, wie gut man Gesetze kennen sollte, was allein bei diesem ganzen Landtagspräsidentenwahl, wo diese ganzen juristischen Probleme lagen, und die müssen das vorher alles schon mit den Politikern klären und abfragen. Also ich habe schon Hochachtung davor vor Leuten, die sich das hier, die sich das raufschaufeln. Und ich empfinde die als extrem wichtig, weil sie auch für uns Übersetzer sind. Wir haben da Pressekonferenzen erlebt, wo wir dachten, hä, was haben die da jetzt eigentlich alles gesagt? Da ist ein Wahnsinnswort geklingelt aus der Politik, weil die Politik Angst hat. Sie werden jetzt durch den Kakao gezogen und jetzt werden sie wieder politisch fertig gemacht und passiert ja auch. Und deswegen verstecken sie alles hinter möglichst nichtssagenden Worten. Journalisten müssen das alles dechiffrieren und die sind für uns die Übersetzer. Die sind im Grunde genommen die ersten Korrekteure, die ersten Wächter der Demokratie. Die sind wahnsinnig wichtig. Ganz schwierige Gemengelage ist, finde ich das. So diese Bühne, Presse, Politik, beide brauchen einander, beide können nicht ohne einander. Das ist ja auch was wir in der Serie auch betrachten. Das macht übrigens auch Spaß. Macht auch Spaß, sich das anzuschauen. So diese Gespräche Politik, Presse ist manchmal sehr lustig und zynisch und witzig, ja.
2: Was man natürlich auch, du kriegst halt natürlich ein völlig anderes Bild. Also wir haben ein völlig anderes Bild von den Politikern und Politikerinnen bekommen, die wir sonst nur aus der Presse, aus den Medien halt kennen. So, das ist halt dieses Medienbild, was du von denen hast. Und dann begegnest du denen aber auf einer ganz anderen Ebene irgendwie. Du siehst sie zwar in diesem Politikumfeld, also uns interessiert ja nicht der private Mensch, sondern wirklich der Politiker, Politikerin. Aber in dem, da wir sozusagen auf einer ganz anderen Ebene denen begegnen als eine tägliche Nachrichtenberichterstattung, können die uns ganz andere Dinge erzählen. Sie können uns auch im Hintergrund sozusagen andere Dinge, Informationen sozusagen geben und haben sich auch auf einer anderen Ebene halt geöffnet. So. Und also beispielsweise das Bild von Mario Vogt, was ich vorher hatte, das war eher sozusagen ein sehr unsympathisches Bild, was ich so in den Medien von ihm wahrnehme. Wenn er so sein Teflon-Gesicht aufsetzt und versucht halt möglichst vor den Kameras keinen Fehler zu machen oder nichts zu bieten, was am Ende zerrissen werden kann. Ne? Und das macht ihn aber so unnahbar. So. Und das ist er aber gar nicht so. Der hat ganz, ganz andere Rollen, die er sonst auch spielt. Ist ein ganz nahbarer Mensch, auch ein total netter und sympathischer Mensch, den man auch nett reden und plauschen kann. Oder der halt auch am Bierstammtisch sozusagen mit den harten Jungs sozusagen da Männerwitze austauschen kann. Der ist halt im Politischen unglaubliche Stärke, wenn es darum geht, die Koalitionsteams zusammenzubringen, sozusagen zu führen und dann halt auch zu einer Regierung zu bilden. Ne? Also das war unglaublich toll. Und auch ein Teamplayer, der halt sein Team, also wo er nicht sozusagen, er ist der Große, sondern jeder hat so seinen Raum und seine Möglichkeiten, sich zu zeigen und auch Stärken zu zeigen. Und das ist toll sozusagen. Ne? Und das zu sehen dann im Laufe dieses Prozesses, fand ich halt einen unglaublichen Gewinn. Ne? Und so hat jeder irgendwie ganz andere Ebenen, glaube ich, auch der Zuschauer, andere Ebenen an Politikern, die du sonst so nicht sehen kannst. Ja.
3: Für mich war auch das BSW besonders interessant, weil das ist ja so eine Mischung aus sehr erfahrenen Politikern und Neulingen. Das ist auch ungeheuer, wie sehr die bereit waren, uns zu zeigen, was sie gerade beschäftigt, wo du auch mitleidest als hinter der Kamera, wo du siehst, wie Menschen da fast zerstört werden. Du kannst ihnen am Gesicht absehen, ablesen, wie es denen geht. Das kannst du im Laufe der Serie verfolgen. Also was die mitgemacht haben, Hochachtung, niemals, niemals möchte ich in die Politik gehen. Das war so abschreckend. Und du merkst aber eben auch, dass so die Nähe, die Politiker dir schenken, für Film natürlich eine andere Möglichkeit haben, auch auf sie zu schauen. Normalerweise schaust du ja auf Politiker und dann setzen sie eben sozusagen das Kameragesicht auf in der Regel. Und du kannst ihnen aber hier als Menschen begegnen. Schon eine Stärke auch von Menschen zu sagen, ich lasse das zu, weil letzten Endes ist das Instrumentarium ist ja dasselbe. Na, da steht eine Kamera mit Tonleuten und die machen Fernsehberichterstattung und wir haben dasselbe Werkzeug in der Hand. Wir machen aber einen Film. Das ist was anderes als Journalismus. Es hat lange gedauert, bis das manche begriffen haben. Aber ich glaube, zum Schluss waren eigentlich alle uns gegenüber in unterschiedlichen Differenzierungen, Levels, Nuancen offen. Aber ich glaube, wir haben ein anderes Bild geschaffen als das, was man üblicherweise kennt.
1: Glaubst du, da gibt es viele Leute, die dann wirklich auf euch praktisch herabgeguckt haben, weil ihr eben was Künstlerischeres macht, als dass ihr wirklich das morgen schnell raushaut, in welchem Medium auch immer?
3: Nee, ich glaube, die waren nur vorsichtig. Also nicht, ich glaube, künstlerisch das nicht, das hat sie, glaube ich, nicht so interessiert. Und ich weiß auch nicht, ob denen das allen klar ist eigentlich, was wir da gemacht haben. Weil man ist ja gewohnt als Politiker, dass da kommen dann 30 Sekunden raus, das ist noch ein O-Ton. Aber wir haben Sachen da stehen, Gespräche eben 5 bis 6 Minuten. Ne? Aber du merkst, dass sich das verändert. Das ist ein Beispiel ist zum Beispiel, normalerweise, wenn du mit Politikern Interviews führst, dann warten die, bis du zu Ende gesprochen hast. Kurze Pause und dann reden sie. Und dann redest du wieder. So, weil die genau wissen, das muss ja irgendwie geschnitten werden und die Journalisten haben bestimmte Anforderungen. Und mit uns liefen die Gespräche dann aber irgendwie als richtig als Gespräche. Also die sind uns ins Wort gefallen oder es wurde auch lustig, die Erzählhaltung wurde eine andere. Man saß nicht mehr gerade, man warf sich in den Stuhl vor Lachen und so. Da hast du gemerkt, dass irgendwann sozusagen diese Barriere weg war. Und ich kann dir bei niemandem genau sagen, wann das passiert ist oder so, aber das ist bei allen passiert, dass irgendwann so dieses Steife, ich sitze da, gebe ein Interview oder ich gebe nur ein Interview und begreife nicht, dass es jetzt ein Gespräch ist, war irgendwann weg. Also wir wurden auf eine andere Art und Weise dann wahrgenommen. Vielleicht haben sie auch immer gedacht, das könnt ihr eh alles nicht verwenden. Kann auch sein. Absicht. Alles Absicht, alles Absicht.
2: Also für mich beginnt sozusagen wieder auf die aktuelle Politik zu schauen, glaube ich, am 14. Juni, wenn nämlich unsere Serie fertig ist sozusagen. Ich schwebe die ganze Zeit noch in diesem Kosmos, diesen eines Jahres, weil wir das ja tagtäglich schneiden und fertig bringen und so und versuchen da wirklich du tauchst ja da absolut irgendwie ab so, und habe das tatsächlich nicht intensiv irgendwie verfolgt, was passiert ist. Das mit der Doktorarbeit von Mario Vogt, das ging natürlich nicht an uns vorbei. Und wir haben da auch sehr lange drüber nachgedacht. Wir wissen natürlich, was wissenschaftliches Arbeiten bedeutet, auch so eine Arbeit zu schreiben, auf was es da ankommt und was so die Standards sind. Und die sollte man natürlich kennen. So. Und wenn man sich daran nicht hält, dann ist das keine wissenschaftliche Arbeit, völlig klar. Unabhängig davon haben wir jetzt uns nicht damit beschäftigen können im Detail, was ihm vorgeworfen wird. Ne? Quellen sozusagen zu prüfen, zu gucken und so, das kannst du ja im Alltag nicht wirklich schaffen. Das muss ja die Universität dann selber entscheiden. So. Und dann haben wir uns halt gefragt, naja gut, wenn ich Ministerpräsident werden will, brauche ich keinen Doktortitel. Ne? Also das ist auch nichts, was uns in den ganzen Dreharbeiten diesen einen Jahr begegnet ist. Also dieses Thema, dass er einen Professor und einen Doktortitel hat, irgendwie so spielte keine Rolle. Es taucht halt ein, zwei Mal irgendwie auf dem Bildschirm auf. Dr. Professor Dr. Mario Vogt stand dann da halt groß. So, also auf der Ebene, denke ich, spielt es null eine Rolle. Und auch seine Fähigkeiten haben damit überhaupt nichts zu tun. Ne? Also der kann eine Regierung gut führen. Das ist unser Gefühl, so das, was wir halt so erlebt haben. Was ich mich dann aber dann halt noch weiter gefragt ist, na gut, wie ist es aber intern an seiner eigenen Partei sozusagen? Inwiefern hat ihm der Professortitel und der Doktortitel halt geholfen, um an diesen Punkt zu kommen, dass er der Fraktionsvorsitzende oder der CDU-Vorsitzende von Thüringen werden kann. Also das kann schon eine Rolle spielen. Und wenn er das nicht hätte sozusagen, wäre er vielleicht gar nicht in die Rolle gekommen. Ne? Also das ist dann vielleicht eher so eine CDU-interne Sache, so inwiefern das Rolle spielt. Also für das, was wir beobachtet haben, ist unser Gefühl, hat es keine Rolle gespielt.
3: Also ich finde das auch eine ganz schwierige Frage. Ich erinnere mich daran, wie damals diese Arbeit von Karl Theodor zu Gutenberg, wie das aufgekommen ist. Ich habe ja selber eine wissenschaftliche Arbeit geschrieben, also ich habe jetzt keinen Doktortitel, aber ich habe immer eine Diplomarbeit geschrieben in einem geisteswissenschaftlichen Studium. Ich war richtig empört, das hat mich total aufgeregt. Ich erinnere mich auch noch, wie ich damals überall die Berichterstattung verfolgt habe und dachte, auf keinen Fall darf man das durchgehen lassen, Betrüger. Rücktritt auf jeden Fall. Ich weiß nicht, ob jetzt bei Mario Vogt so der persönliche Blick zu sehr getrübt ist. Ich würde sagen, ja, mein eigener, weil wir ja seinen Kampf auch über ein Jahr begleitet haben. Und natürlich haben wir zu den Menschen, die wir lange begleiten, auch eine Sympathie entwickelt. Ne? Da machst du dich nicht frei davon. Und ich meine, wir haben hier anderthalb Jahre am Schnitt gesessen. Du siehst die jeden Tag. Also für dich sind die ja wie Freunde. Wir sind für die keine Freunde und wenn wir uns normal begegnen, sind wir auch keine Freunde. Aber wir kennen jede Geste, wir kennen jede Nuance am Mienenspiel. Wir wissen, wie bestimmte Antworten laufen. So die persönlichen Eigenheiten, die kriegt man ja mit, wenn man so viel Material hat. Ich glaube, ich bin befangen. Wäre ich nicht befangen, würde ich wahrscheinlich sagen, nee, er müsste zurücktreten, weil wenn man eine Doktorarbeit nicht nach wissenschaftlichen Maßstäben schreibt, ist es Betrug? Schwierig zu beantworten. Für mich als Regierungschef würde ich sagen, unwichtig. Aber wir sind ja nicht alle, wollen ihn ja nicht alle als Doktorvater haben. Schwierige Entscheidung, wie bei vielen. Na, die Serie ist ab 14.06. zu sehen und man kann die kaufen auf www.brombeerland-serie.de. Und wer bei www.brombeerland-serie.de mit dem Bezahlsystem nicht zurechtkommt, der kann uns gerne auch schreiben. Kostet 29 Euro.
1: Habt ihr irgendwelche Pläne, die irgendwo mal zu zeigen trotzdem?
3: Also wenn jemand Lust hat, uns einlädt, man kann auch einzelne Folgen zeigen. Also es gibt schon Folgen, die sich auch anbieten würden. Zum Beispiel die Landtagspräsidentenwahl, die ist anderthalb Stunden lang. Da kann man sehr gut auch hinterher diskutieren. Wir würden uns freuen, wenn Leute sagen würden, wir laden euch ein und wir schauen es im Kino und kommt ihr zum Filmgespräch. Das wäre großartig.
0: Das war ein Interview mit Yvonne und Wolfgang André aus Weimar. Die beiden haben eine Produktionsfirma, die heißt 1,60 Meter und die produzierten die Doku-Serie Brombeerland, die sich mit den politischen Ereignissen im Jahr 2024 in Thüringen auseinandersetzt. Am 14.06., also am Sonntag, feiert sie Premiere. Zu sehen ist sie dann im Lichthaus-Kino. Um 10 Uhr kommen 3 Folgen und es wird auch Gespräche geben und Protagonistinnen aus der Serie sind anwesend. Um 14 Uhr laufen nochmal 2 Folgen und auch auf der Webseite Brombeerland könnt ihr sie finden und streamen.

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0: Hallo, wer ist denn dran?
1: Hallo.
0: Hallo, wer bist du denn?
1: Ich habe meinen Namen vergessen, ich weiß nicht, wer ich bin.
0: Ach, Ursel.
1: Okay, ich leg nochmal auf.
0: Nochmal zurück. Ja, jetzt habe ich eine Leitung hier.
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3: Was war denn das für ein Jingle? Ich habe meinen Namen vergessen.
4: My baby's on fire.
3: Wir haben unseren Namen nicht vergessen. Wir sind
4: dancing.
3: Wir sind die A Cappella Band aus Jena.
4: Eine Stunde Podcast.
5: Nee, machen wir nicht.
3: Freeze out.
5: Wir machen eine Stunde Freeze out. Das ist blöd genug. Postkarte fällt ja kein Schwein aus. Also
3: so
5: nicht
3: kurz,
5: mit uns.
3: So kurz vorm Hoch, Wetterhoch, Christian.
5: Du musst ein bisschen mehr Jingle fahren.
3: Moment, ich bitte die Kapelle näher ans Mikrofon.
5: Schick's weg. Schick's wieder weg.
3: Ja, die waren zu nah dran. Ne?
5: So, okay. So, weiter geht's. Wo haben wir denn vor 14 Tagen aufgehört?
3: Wahrscheinlich an deiner leeren Playlist. Ich weiß es nicht mehr ganz genau. Thematisch gesagt, aber wir können thematisch genau da wieder einsteigen, wo wir vor 14 Tagen aufgehört haben. Bitteschön.
5: Nichts.
3: Ja,
5: nichts. Wir haben thematisch wieder nichts vorbereitet. Das wird sich aber im Laufe der Sendung auflösen.
3: Weil wir sind ja Brüder der Spontanklasse, Gesan.
5: Ja.
3: Und da feuern wir quasi kalt aus der Hüfte unsere.
5: Ich verwechsel mit Sparkasse.
3: Sparkasse. Nein. Wir können das ohne Vorbereitung.
5: Ja, ich weiß.
3: Weil wir schon seit 700 Jahren Radio machen.
5: Mit stetig wachsenden Einschaltquoten.
3: Ja, zwei mehr als vor 10 Jahren.
5: Ja.
3: Ich glaube, ich.
5: Es gibt eine Führung. Das wurde immer eine Führung. Ist egal.
3: Es wird Zeit für eine Führung, sagst du? Eine Studioführung?
5: Eine Studioführung. Das sind wir schon frei. Drei. Da gibt es schon drei Interessenten.
3: Da können wir uns ein bisschen beklatschen lassen, Autogramme geben und Gebäck reichen.
5: Autogramme gibt es erst später, mein kleiner wilder Hase. Gegen 19 Uhr.
3: Unser Autogrammstudio Grinowski hat alles Tradition bei uns.
5: Zur Schnitzelschlacht.
3: Naja, mal schauen, was du wieder vorbereitet hast an wunderschönen Musikstücken.
5: Naja, interessant.
3: Dann fangen wir einfach an.
5: Ja, überrasch mich.
3: Weil ich habe auch einfach nichts zu sagen am Dienstagabend, 18 Uhr.
4: Es ist ja auch schon 5.
5: Kuchen. So, jetzt.
3: Kuchen.
5: Kuchenzeit.
3: Naja.
5: Da hat man nichts mehr zu sagen.
3: Geld aus der Milchmaschine. Wir machen einfach Musik.

0: gut, ne?
1: Ja, gefällt mir ausgesprochen gut. Es hat was Knarziges.
0: Was Handwerkliches.
1: Das hat was Echtes, Christian. Ja. Wir waren ja jetzt letztens zum Altherrenausflug in Leipzig, Christian. Du magst dich erinnern. Und wir waren Teilnehmer an der Space Odyssey. Mhm. Wir sind quasi mit...
0: Marschiert.
1: Mit tausenden anderen Jugendlichen.
0: Ich muss aber ehrlich sagen, das war nach der ersten Mai-Demonstration in, keine Ahnung, Winter 1930, habe ich das gesagt, zu Todezeiten.
1: Ja.
0: Boah, das ist meine erste Demonstration seit Jahren.
1: Ich überlege gerade, das könnte sogar hinkommen.
0: Ich bin sonst nie. Ich bin immer mit Papa gelaufen.
1: Das waren ja diverse Rave-Wagens, so wie bei der Love Parade.
0: 19.
1: Und 19. Dann ist man halt dahinterher gestaffelt bei Hitze, Asphalt und gesperrten Straßen.
0: Und Dosenbier.
1: Hat Spaß gemacht.
0: Es war zu kurz.
1: Das stimmt. Ich kann mich tatsächlich auch nicht an eine Demonstration erinnern, wo ich aktiv dabei gewesen bin. Du warst vielleicht bei Anti-Corona dabei, Christian. Vom Rathaus.
0: Ganz vorsichtig. Ich komme frisch von der Impfe.

0: Das ist definitiv heute eine super analoge Sendung, Christian. Herrlich, die barbern die Oldschool besser.
1: Oldschool ist das nicht.
0: Das ist New School.
1: Das
0: Young School, Christian. Das willst du doch hören.
1: Ja, so geht's aber nicht weiter. So kann es nicht weitergehen.
0: Wir waren ja in der Distille gewesen, im Zuge unseres Ausfluges, Christian. Kleines Fazit, wir sind ja fast am Türsteher gescheitert, der da raff vor uns die jungen arabischen Jugendlichen rausgezerrt hatte.
1: Aber deutsch sprechend.
0: Sie haben 10 Minuten, Viertelstunde diskutiert, ich kann mich noch gut erinnern.
1: Wir wurden immer kleiner.
0: Ich habe mich scheitern sehen.
1: Wir wurden immer weiter
0: entfernt. Am strengen Türsteher.
1: Ja, der war schon heftig, der gute Mann.
0: Aber wir sind letztendlich eingekommen, wir hatten eine Karte, wir haben vorgesorgt, wir wissen, wie man heutzutage in die Clubs kommt, Christian.
1: Nicht so wie der kleine Mensch neben uns, der auch rein wollte und sagte so Türsteher wieder, so kommst du nicht rein.
0: Da hatte eine kurze Hose.

0: kein Finale.
1: Ja. Herzlich willkommen zum Freeside-Finale. Das war's dann auch schon nach 21 Minuten. Da kann kaum noch was Besseres kommen.
2: Das war doch China's Black. Na,
1: aber selbstverständlich ist das weiß man doch heutzutage.
0: Ja, ich doch sofort aus.
1: So, was steht denn an dieser Woche, Christian? Du hast gesagt, im Empire ist wieder die Depeche Mode Party.
0: Und Elektro, nicht zu vergessen. Und Elektro. Es ist nicht nur die Depeche Mode den ganzen Abend, habe ich mir sagen lassen, von einer tapferen Depeche Mode Devote-Gängerin. Es wird tatsächlich auch noch eine halbe, dreiviertel Stunde Abwechslung gereicht.
1: Wer legt denn immer auf zu diesem Event?
0: Ne, der Kaiter, der Devote-Team. Der Michael Myers in Devotional Heiko.

0: das ja schon vorab erzählt, Christian, auf Social Media geht, geht gerade ein Song-Style steil. Und zwar geht, ich weiß gar nicht genau, wie der Interpret heißt, ich werde dir trotzdem gleich zeigen. Es geht darum, dass der Song rausgekommen ist, der dann viral gegangen ist und dann ist rausgekommen, dass dieser Song halt komplett KI-generiert ist.
1: Echt?
0: Wir haben quasi die Kreativität an die Maschinen verloren, nachdem wir das Denken einstellen durften durch ChatGPT, bei im Grafikdesign quasi auch alles nur noch per Klick und generativer AI funktioniert.
1: Was, nur noch mit Computer?
0: Ist jetzt nur noch Computer-AI für die Musik zuständig. Und ja, es scheiden sich die Geister. Das eine Lager feiert, das andere sagt Sabotage, Weltuntergang. Ja, was soll ich sagen? Ich muss ihn dir vorstellen. Es ist passt nicht ganz zu unserem Hörfluss hier. Es ist eher so ein R&B-Ding. Aber die Kids mögen es unheimlich.
2: Wieso sagt ChatGPT, dass du eine Hure bist? 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

0: Ich.
1: Das ist quasi die neueste Erfindung.
0: Ich finde, man muss schon Ahnung von Musik haben, damit es den Leuten gefällt.
1: Den Leuten gefällt es, Christian.
0: Ja, ich meine, ein bisschen Ahnung muss man schon haben. Es ist nicht einfach nur eine Dose aufknipsen und bitte Fanta.
1: Hit ist da.
0: Hit Fanta für dich.
1: Naja, in Vorbereitung zu dieser Sendung hast du dich dann herausgefordert gefühlt. Du bist ja deines Zeichens auch Musiker bei Chinese Black und hast gesagt, ich tue jetzt alle Maschinen hochwürfeln, anwerfen und heiß laufen lassen. Und
0: auch Rolands Maschine meinst du jetzt?
1: Auch Rolands Maschine. Du hast gesagt, ich mache den Hitschlager. Ich werde damit konkurrieren. Für euch jetzt Weltpremiere wird nie veröffentlicht, aber im Radio wird es laufen.
0: Wer es jetzt nicht hört, hört es nie.
1: Das ist richtig. Christians Antwort auf ChatGPT.
0: Kommt das jetzt?

0: Also Christian, wenn jetzt der Silbereisen-Florian nicht anruft und dich vom Fleck weg arrangiert für Support von Roland Kaiser im Herbst.
1: Ich kann seine Trompete hören. Ich fühle sie.
0: Von hinten. Ich möchte Floris Trompete nicht hören.
1: Nein, oder das Horn.
0: Das ist Christians Antwort auf GPT, sagt, dass ich ein Hure bin.
1: Na.
0: KI-Song. Naja, Christian, hat mir gut gefallen.
1: Wir machen Disco.
0: Wir bleiben in der Playlist.

0: Ja, das ist Heavy Techno. Das erinnert mich ja, I wanna be a hippie and I.
1: Wanna gang.
0: Ja, I wanna be gang gang, ja.
1: Gang gang. Ich habe ein bisschen Angst, dass uns das erwartet in Amsterdam.
0: Wir fahren ja im Laufe unserer Volljährigkeit, die wir bald erreichen, nach Amsterdam, um nochmal zu feiern. Und ich denke, das wird der Sound der Stadt sein, Christian. Ja. Alles ein bisschen zu schnell und.
1: Ein bisschen zu viel Warnweste.
0: Zu viel Happy. Naja.
1: Nicht wahr.
0: Wir werden berichten.

0: Ja, du hast mir erzählt, das ist von einem Remix-Album. Das hat jetzt der Schiller geremixt.
1: Also mitgemacht. Das sind ja drei.
0: Ist das von also das Remix-Album selber? Was ist das von
1: welchem Künstler? Irgendein Künstler ist das.
0: Also ich lese ja Propaganda. Geht es um die Band-Propaganda oder?
1: Muss ja so sein.
0: Muss ja so sein. Und der Beliebt von Frontline Assembly hat ja auch mitgemischt. Mhm. Aber das wolltest du dir nicht vorstellen. Ist ja zu beliebig.
1: Ich habe jetzt schon gelacht gesagt.
0: Naja, apropos beliebig. Bei Chinese Black, deiner Hausband, steht ja demnächst auch zeitnah eine VÖ an. Und da hören wir mal in die Single rein, die da kommen wird.
1: Was heißt denn eigentlich VÖ, Steffen?
0: Veröffentlichung.
1: Ach so.
0: Du hättest dir denken können.
1: Ja, ich mir schon.
0: Das ist Musikersprech.
1: Naja, aber die anderen da draußen.
0: Ja, die nicht, das stimmt.
1: Die nicht.
0: Die kriegen jetzt einfach das fertige Produkt ums Ohr geknallt.
1: Rungs.

0: wunderbar. Chinese Black mit Chemical Hearts. Demnächst bei euren Streaming-Anbieter.
1: Und Späti.
0: Und
1: das wird eh jeder hören.
0: Späti. Es kommt aus jedem Späti in Berlin.
1: Aus jedem Späti in Berlin.
0: Naja.
1: Sogar auf der Kaisermania wird man es im Bus hören.
0: Ja, wer da wohl verantwortlich dann ist.
2: Busfahrer.

0: das ist aber gut gemeint.
1: Ja, ganz schön viel Obertöne und ganz schön viel Text, weil da muss ich so viel überlegen, beim Mitsingen, beim Tanzen. Ja. Da kann ich nicht abschalten. Da muss es nur krachen. Also,
0: krachen muss es. Muss Gefühle haben.
1: Krachen und Gefühle. Naja, die Sendung ist durch, Chrisan. 6 Minuten, kannst du knicken, da kommt.
0: Ach, was soll da kommen? Kommt nicht mehr. Ja. Jetzt kommt noch nicht mal der Bus.
1: Nee, dann Metal-Krei machen sie fertig, die sind gleich bereit.
0: Die machen schon leichte Dehnübungen wieder, die stretchen,
1: am
0: die
1: Mikrofon.
0: Machen Hip-Thrusts, alles was dazugehört, Klimmzüge.
1: Wir machen jetzt Autogrammstunde im Krinowski, ihr könnt jeder kommen, aber nicht ansprechen, bitte nicht ansprechen.
0: Bitte nicht ansprechen, nur hinlegen, leise hinlegen.
1: Ja,
0: Kassenzettel oder
1: angucken,
0: Geldscheine.
1: Angucken, ja. Hinlegen, ja, aber sprechen wollen wir nicht. Man hat ja auch mal Feierabend als Radiomoderator. Ja.
0: Ruhe jetzt.
1: Naja, dann bis in 14 Tagen. Dann bist du volljährig in 14, wenn wir wieder Sendung haben. Dann kannst du mal von deinen Gefühlen reden.
0: Ja, wenn da welche übrig sind. Durch die große Feier.
1: Tschüss.
0: Tschüss.

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0: Herzlich willkommen hier auf Radio OKJ mit der Sendung Metal Cry. Heute mal andersrum angesagt. Ha. Ja, wie immer für euch, da draußen am Mikrofon, die Silvia.
1: Und der Felix.
0: Und wir freuen uns natürlich wie immer auf die Sendung und sind jetzt gestartet mit Armored Saint. Die haben eine neue CD rausgebracht und die haben wir euch ja schon immer vorgestellt. Und ja, ich finde, die neue CD ist so ein bisschen weniger Metal, mehr rockisch geworden, finde ich so ein bisschen. Aber warum nicht? So, der Song, den ihr gehört habt, heißt Hit at Moonshot. Und weiter machen wir jetzt mit Iron Slaughter. Ihre neue CD nennt sich Metallic Torments und da hört ihr den Song Chastely Obsessions.

Das waren Iron Slot mit ihrem Speed Metal aus Frankreich. Ihr zweites Album heißt Metallic Torments und der Song, den wir euch speziell für euch, liebes Publikum, rausgesucht haben, Ghastly Obsession. Und jetzt verbleiben wir in Frankreich mit der Band Penitent. Gibt es dann doch etwas eher doomischen Metal und Hardrock, vielleicht sogar ein bisschen Kunst dabei. Ja, also je nachdem, wie ihr Kunst definiert. Lange Haare, kurzer Sinn. Das Album heißt Te Veut Ivre oder so ähnlich. Wenn man Französisch kann, kann man es bestimmt auch gut aussprechen. Und dementsprechend heißt der Song, den wir euch jetzt vorspielen werden, Proculoque.

0: Ja, Silvia hat ja gesagt, ein bisschen Kunst ist dabei. Ja, das kann man sicherlich schon so ein bisschen
1: Ja.
0: stehen lassen. Das waren die französischen Penitent eben gewesen. Ja, so, jetzt kommen wir wieder zum Matchel-Batchel. Erstmal die Auflösung aus der letzten Sendung. Da haben ja Dreamfeater gegen Tenef angetreten. Und ja, was soll ich sagen? Tenef haben gewonnen. Gab doch
1: Unglaublich.
0: Überraschung, ja, durchaus. Aber so ist es. Der Snow Tiger hat
1: Bei
0: sich durchgetigert. So ist es, ja. Da freuen wir uns. So, und jetzt kommen wir zum nächsten Metal Battle. Und diesmal auch wieder sehr interessant, wie eigentlich alle Metal Battles interessant waren, denke ich. Diesmal kämpfen im Prinzip zwei Doombats gegeneinander, die aber komplett unterschiedlich klingen. Auch interessant, oder?
1: Ja, auf jeden Fall.
0: Also
1: Es wird
0: Oberbegriff schon Doom, aber sind doch ganz
1: auch
0: anders.
1: episch ist es aber auch
0: Auch bei beiden
1: beides, ja.
0: halt. Genau.
1: Episch, dummisch, also es ist, ich würde sagen, eine Schlacht auf Augenhöhe.
0: Auf Augenhöhe, auf jeden Fall. Das sowieso, aber doch sehr unterschiedlich. Also wir sind gespannt, wie das
1: Ja.
0: ausgeht. Wie immer könnt ihr natürlich abstimmen. Und wir fangen jetzt an mit Candlemass, mit den Songs Samarithian und danach kommen Battery mit One Road to Asea B. Viel Spaß.

0: So, das war jetzt bis zum letzten Ton die Metal Battle aus der heutigen Sendung. Candlemass gegen Bathory. Ja, wird schwierig. Wir sind gespannt, wie ihr abstimmt, was ihr übrigens machen könnt auf Facebook, Radio Metal Krei. Die ersten Stimmen sind schon eingegangen, haben wir gesehen. Macht doch gerne weiter. Finden wir gut, dass ihr da mit uns interagiert, sozusagen. So, ja, wir sehen dann in der nächsten Sendung die Auswertung davon. Und jetzt machen wir aktuell weiter, und zwar mit Hysteress. Ist eine deutsche Band, ist so Punk-Metal, keine Ahnung.
1: Punk-Rock,
0: so, also
1: Metal,
0: auf jeden Fall mehr Punk als Metal, würde ich sagen. Und die nennen ihre Alben alle Hysteress, was natürlich ein bisschen schwierig macht. Ne? Aber okay, so ist es wahrscheinlich im
1: ist
0: Punk. Kenne ich mich nicht so aus.
1: Noch eine Nummer in Klammern immer hinten dran.
0: Ja, und davon hört ihr jetzt den Song Only Players Left Alive.

Das war schon ganz schön Hysteres aus Tübingen, ihr fünftes Album Hysteres und der Song Only Players Left Alive. Ja, ganz schön hysterisch, wie gesagt, so ein bisschen punkrockisch, aber auch Metal. In diesem Sinne machen wir weiter mit der Band Jorzio. Sieht auch so ein bisschen aus, als wäre das O hinten in Jojo. ihr aktuelles Album heißt Pestchroniken, was wahrscheinlich damit zusammenhängt, dass die aus Norwegen sind. Nichtsdestotrotz hören wir jetzt einen Song, der nicht auf Norwegisch ist, nehme ich stark an, denn der heißt White Magic.

0: Jorzo war das jetzt eben gewesen von ihrem Album Pestchroniken oder wie auch immer das ausgesprochen wird, der Song White Magic featuring John R. Henriksen. Wir wissen aber beide jetzt nicht, wer genau das ist, aber wir kennen seinen Namen. So.
1: Glaubst du, heißen da viele?
0: Vielleicht, genau. Weitermachen wir jetzt mit Mason Shane. Die machen genau die Musik, die man vermutet bei den Bandnamen, würde ich sagen.
1: Ach.
0: Und Crown in the Grey Skies heißt ihre erste CD. Und da hört ihr jetzt den Song In Open Defense.

Mace and Chain war das gewesen vom Album Crowned in Grey Sky ist der Song in Open Defiance. Weitermachen wir mit der Band Spread Eagle. Und ihr viertes Album heißt Brutal Divine. Und hier kommt der Song Street Noise.

0: Spread okay. Eagle.
1: Er mag die Street Noise.
0: Ja,
1: das hat
0: haben
1: er
0: wir
1: jetzt
0: verstanden.
1: Auf jeden Fall deutlich gesagt.
0: Genau. Gut. Ja, das sind wir auch schon fast fertig mit der Sendung, oder?
1: Ja, wir haben jetzt ja noch eine CD.
0: Wir haben jetzt noch eine CD, genau. Die habe ich mal mitgebracht, weil die bei mir schon länger rumkullert. Und unbedingt auch mal nicht nur ich hören will im Auto oder so, sondern auch mal unter die Menschheit euch gebracht wird. Die Band heißt New Eden. Die machen amerikanischen Power Metal. Obscure Masterplan heißt das Album, ist auch schon das zweite von 5 Alben. Ich weiß, ich glaube 99 oder so ist das veröffentlicht worden. Und da hören wir jetzt rein in den Song The Promise. Viel Spaß!

0: Ja, das waren jetzt New Eden vom Album Obscure Masterplan, der Song The Promise, quasi als Klassiker.
1: Und damit sind wir am Ende von Metal Cry hier auf Radio OKJ. Wie immer weise ich darauf hin, auf Facebook Radio Metal Cry könnt ihr die Playlist einsehen und abstimmen für das Metal Battle. Wir sind sehr gespannt, wie das ausgeht. Candlemass gegen Bathory. So, und ganz zum Schluss haben wir jetzt noch die Band The Rhythm. Vision of Tomorrow hieß ihre CD von 2025 und da hört ihr jetzt den Song Killing Machine und damit sagen wir tschüss, winke, winke, bis zum nächsten Mal.
0: Bis dann, tschüss.

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5: Herzlich willkommen zu einer neuen Folge von Jazz Highlights. Mein Name ist Peter Kischka. Mit dabei ist, wie immer, Chrissy am Pult. Am 26. Mai, vor gut drei Wochen, starb Sonny Rollins im Alter von 95 Jahren. Sonny Rollins war der letzte der großen Jazz-Heroen der 50er und 60er Jahre. Erste Aufnahmen unter eigenem Namen entstanden Anfang der 50er Jahre und seine letzte Plattenaufnahme, soweit ich das überblicken kann, entstand über 60 Jahre später im Jahre 2016. In einer früheren Sendung habe ich schon den musikalischen Werdegang von Sonny Rollins darzustellen versucht. Heute beschränke ich mich auf zwei Jahre, in denen Sonny Rollins unwahrscheinlich produktiv war und Aufnahmen entstanden, die sein Renommee die nächsten Jahrzehnte wesentlich bestimmten. Es geht um die Jahre 1956, 57. In diesen Jahren entstanden Aufnahmen, die für mindestens 11 LPs Stoff lieferten. Den Stil Sonny Rollins in diesen Jahren hat niemand so gut und treffend beschrieben wie Peter Nicholas Wilson, ein Jazzkritiker, den ich jetzt zitieren möchte. Sonny Rollins, der mit riesigem, mal rasiermesserscharfen, dann wieder nebelhorndunklem Ton mit unvergleichlicher rhythmischer Fantasie, dramatischer Verwendung der Pausen, mit einzigartiger melodischer Kohärenz und mitreißendem Spielwitz alle anderen Tenoristen wie Zwerge aussehen ließ. Aus dieser Zeit hören wir als erstes eine Aufnahme mit dem Trompeter Clifford Brown und dem Schlagzeuger Max Roach. Eine Komposition von Sonny Rollins, Rent Up House.

Ein halbes Jahr nach dieser Aufnahme, im Oktober 1956, verunglückte der Trompeter Clifford Brown tödlich. Man ist versucht, sich vorzustellen, welche Bedeutung die Zusammenarbeit zwischen Sonny Rollins und Clifford Brown hätte gewinnen können, wenn das nicht passiert wäre. 1955 bildete Miles Davis ein Quintett mit der Rhythmusgruppe Red Garland, Piano, Paul Chambers Bass und Philly Joe Jones Schlagzeug. Mit diesen Musikern nahm Sonny Rollins die LP Tenor Madness auf, von der ich Ihnen jetzt den Titel The Most Beautiful Girl in the World vorstellen möchte.

Der Höhepunkt des Schaffens von Sonny Rollins in dieser Periode 56-57 und wohl auch der Höhepunkt seines gesamten Schaffens ist die 1956 entstandene LP Saxophone Colossus. Der bekannte Jazzkritiker Ira Kittler schrieb die Liner Notes zu dieser LP, die die Bedeutung von Sonny Rollins mehr als deutlich machen. Ira Kittler holt weit aus und beginnt mit einem der sieben Weltwunder, den Koloss von Rhodos. Während dieser im dritten vorchristlichen Jahrhundert bereits nach kurzer Zeit einem Erdbeben zum Opfer fiel, ist Sonny Rollins, so Ira Kittler, gefeit vor Zerstörungen. Sein Einfluss ist bleibend. Der Saxophonkoloss Sonny Rollins wird begleitet von Tommy Flanagan Piano, Doug Watkins Bass und Max Roach Schlagzeug. Wahrscheinlich der Höhepunkt dieses Mal.

1957 entstand eine LP in Zusammenarbeit mit dem Posaunisten J.J. Johnson, Horace Silver am Klavier, Paul Chambers Bass und Art Blakey Schlagzeug. Von dieser LP hören wir jetzt einen Standard, You Stepped Out of a Dream.

1957 experimentierte Sonny Rollins mit einer bis dahin unbekannten Trio-Formation. Ein Trio bestehend aus Saxophon, Bass und Schlagzeug. Er hat diese Neuerung zweimal mit durchaus unterschiedlichen Wirkungen umgesetzt. Zunächst aus dem Frühjahr 1957 eine Umsetzung mit dem Bassisten Ray Brown und dem Schlagzeuger Shelly Mann und einem Titel aus einem Westernfilm, I'm an Old Cowhand.

0: bemerkenswert an den Aufnahmen der Jahre 56, 57 ist auch, dass Sonny Rollins mit sehr vielen verschiedenen Musikern zusammenarbeitete. Zum Beispiel bei den Schlagzeugern hörten wir in den bisherigen Stücken Max Roach, Philly Joe Jones, Art Blakey und zuletzt eben Shelly Manne. Im folgenden Stück kommt ein weiterer hinzu, der 1957 am Beginn einer fulminanten Karriere stand, Elvin Jones. Zusammen mit Wilbur Ware am Bass spielte er im November 1957 im Village Vanguard in New York und es entstanden, inzwischen sind das zwei CDs geworden, herausragende Aufnahmen, von denen ich Ihnen jetzt ein Beispiel vorstellen möchte. Sonny Rollins tauscht sich zunächst mit dem Publikum über die Herkunft des Titels Old Devil Moon aus. Das Ganze findet offensichtlich in einer sehr lockeren Atmosphäre statt. Diese trägt sicherlich dazu bei, dass diese Live-Aufnahmen so großartig wurden. Old Devil Moon.
1: Thank you very kindly, ladies and gentlemen. We'd like to carry on now with a composition. I think it's from Finian's Rainbow, if I'm not mistaken. It's either Finian's Rainbow or Kiss Me Kate. And maybe I'm wrong on both of them, but Old Devil Moon. Which one is that from? All right, so now we have from Finian's Rainbow? Somebody else said Kiss Me Kate. So we'll now give you that Old Devil Moon from the hit show Little Abner.
2: Here we go.

0: 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Thank you very much. Thank you very kindly for Elvin Jones on drums, formerly of the great J.J. Johnson Orchestra, now appearing with Stan Getz, and tonight, of course, he's appearing with myself, Sonny Rollins. And on bass, the very great Wilbur B. Weir. We'd like to take a brief pause. Thank you. Thank you. Thank you.
1: Ich danke Ihnen für Ihre Aufmerksamkeit. Die nächste Sendung Jazz Highlights wird am 14.07. ausgestrahlt werden. Abschließend nochmals eine Komposition von Sonny Rollins, Blues for Philly Joe. Gemeint ist der Schlagzeuger Philly Joe Jones. Mit dabei sind auch Doug Watkins Bass und Wynton Kelly Piano. Auf Wiederhören.

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5: Also es hat mich einfach schon immer fasziniert, so diese Abgründe, dieses, wozu sind Menschen fähig, wenn ihnen zum Beispiel alles genommen wird. So. Das hat mich schon immer irgendwie fasziniert. Okay, damals waren es Dinos, heute sind es Menschen. Es hat sich doch irgendwie verändert, aber ich bin diesem Genre oder zumindest der Spannung und Action doch treu geblieben.
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3: Das Campus Radio Jena sagt Hallo. Herzlichen guten Morgen an die Welt da draußen, an alle, die uns zuhören und natürlich vor allem an dich. Guten Morgen, Marie.
4: Guten Morgen, Janne.
3: Schön, dass du mir die Gesellschaft leistest und uns allen den Morgen versüßt, sage ich mal, mit deiner Anwesenheit.
4: Danke.
3: Das wird hochgestapelt hier heute Morgen. Wie geht's dir?
4: Jetzt gut. Mhm. Jetzt, wo ich ein bisschen was gefrühstückt habe gerade, ich bin nebenbei fleißig dabei.
3: Ja, also das sieht wirklich, du musst den Menschen mal beschreiben, welche Mühe du dir hier gemacht hast.
4: Also ich habe mir gar nicht so viel Mühe gemacht. Es sieht krasser aus, als es ist. Also es sieht ein bisschen aus wie so ein, also es schmeckt wie ein Schokokuchen, wenn ich das sagen darf, aber es ist einfach nur Haferflocken, Chiasamen, Hafermilch, über Nacht bisschen einweichen lassen, Skier, Erdbeeren, fertig ist es.
3: Wie lange macht dich das satt? Ist ja schon eine Wucht dann am Ende.
4: Ja, aber ich esse auch gerne, also ich glaube, ich würde mich da nicht als Maßstab nehmen für sowas.
3: Ist gut. Ja, wir freuen uns auf zwei schöne Stunden. Den Dienstag, den 16. Juni haben wir jetzt vor uns um 9 Uhr. Und ich will noch einen Fact mitbringen. Ich schaue ja immer so gerne nach kuriosen Feiertagen. Und heute ist der internationale Tag des Wasserfalls. Und da an dich die Frage, bist du schon mal so ganz stereotyp hinter einem Wasserfall durchgelaufen und hast da irgendeinen Schatz gefunden?
4: Ein Schatz?
3: Nee. Oder eine Höhle oder auch nur eine Wand?
4: Nein, im Schwimmbad vielleicht mal. Wenn
3: dann so. Nee. Ja, also ich habe schon mal die Ehre gehabt, das war dann auf Bali, wirklich auch gigantische Wasserfälle, aber es ist weniger magisch dahinter, als man denkt. Es ist moosig und rutschig und laut. Also Wasserfälle sind lauter. Ich glaube, da haben viele so eine sehr romantisierte Vorstellung von Wasserfällen. Sie sind schön, aber sie sind auch sehr laut. Wir wollen gar nicht so viel reden wie ein Wasserfall hier heute Morgen, sondern euch lieber die Musik um die Ohren spülen. Wir freuen uns drauf. Wir haben ein paar coole Themen dabei. Musikwünsche sind natürlich auch immer mal gesehen hier. Und heute starten wir mal rein mit Pom und Hi.

0: Wir quatschen mal. Wir haben hier schon die ersten heißen, brandheißen News des Tages. Ich weiß nicht, wie relevant die für euch sind, aber schaut mal rein beim FCC. Den werden wir ja vielleicht auch nächste Saison wieder ausgiebig begleiten. Die haben ein neues Trikot rausgebracht. Und wir werden jetzt hier einfach noch ein bisschen on Mike drüber reden. Also, ich finde, es hat was. Also, du kannst es ja jetzt auch universal als Auswärtstrikot anziehen, finde ich. Du würdest dich immer genug von deinem Gegner unterscheiden. Ich glaube, ich fände es aber cool, wenn diese Pixel einfach nochmal so ein Viertel kleiner wären und du viel mehr Pixel auf dem Trikot hättest. So, Quadrate vielleicht. Du bist noch nicht ganz so angetan. Muss das vielleicht ein Trikot, was man angezogen sehen muss?
1: Also ich glaube, ich muss das generell erstmal live sehen. Also wenn ich mir die Fotos anschaue, wo man das Trikot komplett angezogen sieht, auch mit Hose und so. Mhm. Es ist ein bisschen viel. Und ich glaube, da haben wir auch wieder das Problem, was wir aus der vorletzten Saison schon hatten, dass dieses Logo, dieses Werbelogo vorne schon sehr präsent ist.
0: Ja.
1: Aber die Rückseite finde ich toll.
0: Mhm.
1: Diese Details auf der Rückseite mit 1903, das ist wirklich cool.
0: Das also ein Programmpunkt, den wir hier schon mal abgecheckt haben. Vielen Dank an alle, die sich da Gedanken gemacht haben beim FCC. Sieht dann doch ganz schick aus und zumindest in Vereinsfarben ist es ja dabei. Lasst uns doch nochmal schauen, was wir sonst heute noch so vorhaben mit euch. Um 10.45 Uhr blicken wir auf den guten Hunger. Wir schauen in die Mensen, was da denn so auf dem Plan steht. Und dann um 10.15 Uhr, ich denke mal, es wird ein paar Good News geben aus der Welt. Ein paar schöne, gute Neuigkeiten. Ansonsten suchen wir uns dann nochmal was für raus. Um 9.45 Uhr, Marie, da kennst du dich aus in dem Programmpunkt.
1: Ja, wir dürfen meinen Beitrag spielen. Ich freue mich schon sehr über Flag Football. Und um 9.15 Uhr, wie immer, das Album der Woche und um halb das Wetter und die Veranstaltungstipps.
0: Sehr schön. Wir freuen uns drauf. Haben dann, wie gesagt, gleich das Album der Woche. Jetzt gehen wir nochmal rein mit Spring Season 26 von Charlie XCX. Ja.

0: 9.15 Uhr ist es. Lasst uns doch mal fix auf das Album der Woche blicken für den heutigen Tag. Und das kommt von Matzen. Smile heißt das. Da hatten wir jetzt schon ein paar Single-Auskopplungen auch dabei im Programm. Und das ist sowieso eine Band, die machen es sehr gut. Ja, und manchmal fehlt aber einfach alles die Zeit, in alles reinzuhören. Eule Flo hat uns da mal ein paar Updates zugeliefert. Und Matzen, die Band, die Rock macht und immer wieder mit gutem Sound daherkommt, die wird euch jetzt nochmal ganz, ganz neu beleuchtet von der lieben Flo.
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Geschichten schreiben. Das möchten viele Bands. Und Madsen hat mit Du schreibst Geschichte sogar einen Song so benannt. Dieser ist auch der bekannteste Song der Band. Und das neue Album Smile ist auch wieder mit vielen guten Songs beladen.

Matzen. Das sind Johannes Matzen, Sebastian Matzen, Sascha Matzen, Nico Maurer, Lisa Niklisch und Martin Mücke Küssel. Diese sechs machen schon seit einigen Jahren Rockmusik und haben dabei auch schon viel erlebt. Doch fangen wir mal am Anfang an. Bereits in den 1990ern traten die Matzen-Brüder mit ihrer Band ganz klar auf. Doch bereits Ende der 90er gründeten sie zwei neue Bands, Alice Gunn und Hörsturz. Dabei unterschieden sich die Bands nicht nur namentlich, denn während die eine Band stilistisch sich eher im Bereich Hardrock befand, griff die andere Elemente aus Hip-Hop auf. Mit der Zeit wurde ihnen aber klar, was sie wollen, und so gründeten sie 2004 die Band Matzen. Bereits im selben Jahr unterschrieben sie ihren Plattenvertrag bei Universal Music. Dieses Label brachte dann die Werbegelder mit, die der Band den Sprung nach vorne ermöglichte. Denn ab 2005 waren sie regelmäßig auf Festivals zu sehen und traten als Voract für Avril Lavigne auf. Und so ging es immer weiter. In den folgenden Jahren waren sie aber nicht nur viel live zu hören, man konnte sie auch in Fernsehsendungen sehen und sie brachten viele neue Alben raus. Darunter auch ein Weihnachtsalbum, welches 11 selbstgeschriebene Weihnachtslieder enthält. Und anscheinend wird Matzen nicht müde, denn mit dem Album Smile veröffentlichen sie bereits ihr 10. Album.

Das Schöne bei der Band ist, dass sie sich immer weiterentwickeln. Und so veröffentlichen sie mittlerweile ihre Musik über ihr selbstgeführtes Label Goodbye Logic Records, haben ihr Management übernommen und drehen und schneiden ihre Musikvideos selbst. Somit kann man fast sagen, dass Smile ein DIY-Album ist. Doch wie sind die Songs auf dem Album? Direkt beim Titeltrack Smile ist der Name Programm. Nicht nur ist der Song der Band, wie sie selbst sagen, ihnen zugeflogen, auch verkörpert er positive Gefühle, die trotzdem ganz nach Matzen klingen. Und auch der Song Achterbahn hat einen super positiven Vibe, der gleichzeitig auch melancholische Stimmungen aufgreift. Passend dazu die Zeilen: Die Traurigkeit fährt mit, komm, wir lassen sie zurück. Und wer die Band Matzen kennt, der weiß, dass sie auch eine klare politische Haltung haben. Der Song Auf die Barrikaden bringt diese zum Ausdruck und dass diese auch als solche aufgenommen wird, zeigten die Reaktionen.

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2: Ja, und mit Matzen können wir ordentlich unseren Rhythmus variieren. Wir bringen jetzt noch einen kompletten Song aus dem Album für euch. Und ja, wie könnte es den musikalischen Stil besser beschreiben als mit dem Hit Achterbahn aus dem neuen Album?

0: Marie, hast du eine Lieblingsapfelsorte? Isst du Äpfel?
1: Ich esse Äpfel, aber es ist mir relativ egal, welche Äpfel.
0: Aber es gibt für dich schon Unterschiede zwischen sehr mehligen und also irgendeine Tendenz, grüne, mehlige, knackige?
1: Keine mehlige. Okay. Ansonsten ist mir das relativ egal.
0: Cosmic Crisp kann ich empfehlen. Das ist eine Menge Apfel. Ja, das cool. Ist so wie wenn du so in so eine von der Konsistenz und Kokosnuss beißt. Also es knackt einfach.
1: Das ist, ja, doch, das hört sich ganz gut an.
0: Was sich auch ganz gut anhört, ist hoffentlich unser erster NV. Und Marie, du hast was zu unserem Interpreten herausgesucht. Das ist ja ein bekannter Name.
1: Ja, also Philipp Poisel scheint vielleicht der ein oder andere von euch zu kennen. Vielleicht auch von der Single Wie soll ein Mensch das ertragen? Habt ihr vielleicht schon mal gehört?

0: hat. Er selbst kommt aus Ludwigshafen und er wurde entdeckt von Herbert Grönemeyer. Das war 2007, da wurde er auf ihn aufmerksam und wurde dann irgendwie als kleiner Grönemeyer bezeichnet. Irgendwie auch sehr interesting auf jeden Fall. Jetzt hat er einen neuen Song rausgebracht. Der Song heißt Schön und sein aktuelles Album momentan Gute Zeiten. Und wir hören jetzt einfach mal rein in Schön. Vielleicht ist er ja auch schön.
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1: Ja, wir müssen uns jetzt mal das Wetter vornehmen. Macht nicht so viel Spaß, aber vielleicht kriegen wir es ja schnell durch. Marie, du hast jetzt den neuesten Blick für uns hier. Aus dem Fenster quasi.
2: Ja, es sind 13,5 Grad momentan. Der Sommer lässt noch ein bisschen auf sich warten, aber ein bisschen wärmer wird es ja heute noch. Und zwar steigen die Temperaturen heute noch auf 21 Grad und ein bisschen soll sich die Sonne heute auch noch blicken lassen. Nichtsdestotrotz, wenn ihr jetzt rausgeht, zieht lieber eine Regenjacke an, denn es regnet und es könnte auch noch über den Tag verteilt etwas regnerisch bleiben.
1: Wir schauen mal, was man dazu machen kann.
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1: Ja, wir empfehlen euch, lieber sehe ich euch unter das Dach zu stellen. Vielleicht heute im Kuba, da ist ein Konzert von New Haven, aka A Burial at Sea und Lemon Days. New Haven, die stammen aus Liverpool und sind aus der Archdevs Post-Rock quasi auferstanden, eine Post-Rock-Band. Und ihr Vortitel, sag ich mal, als A Burial at Sea bereisten sie die Welt, veröffentlichten zwei Alben und erfreuten sich einer Fangemeinde in Irland, Großbritannien, Europa und natürlich auch Deutschland, sonst würden sie nicht ganz herkommen. Ja, und die gibt's heute zu sehen. Wie gesagt, Post-Rock ist auch ein bisschen Grunge dabei, Shoegaze, Post-Hardcore, also geht auch ordentlich laut zur Sache heute im Kuba, Einlass 19:30, Beginn dann 20:30, für 14 Euro bekommt ihr ein Ticket im Vorverkauf, für 18 Euro dann an der Abendkasse. Falls ihr lieber so ein bisschen vor der Leinwand sitzen wollt und euch sehr schöne Menschen, wie zum Beispiel Ryan Gosling, kostümiert und parfümiert anschauen wollt, dann könnt ihr auch ins Kino gehen, ins Kino am Markt. Unsere Empfehlung natürlich immer, weil ihr da als Studis unter der Woche kostenlos rein könnt. Und da gibt es jetzt zu sehen den Astronauten Project Hail Mary. Um 20 Uhr, da geht es darum, dass ein Naturwissenschaftslehrer, Ryan Gosling, von ihm gespielt, wacht eines Tages auf einem Raumschiff auf, Lichtjahre von zu Hause entfernt und ohne Erinnerung daran, wer er ist oder wie er dorthin gekommen ist. Als sein Gedächtnis nach und nach zurückkehrt, findet er heraus, was seine Mission ist. Er soll das Rätsel um eine mysteriöse Substanz lösen, die dazu führt, dass die Sonne erlischt. Wow, das klingt spannend. Das heute zu sehen, um 20 Uhr im Kino am Markt. Der Astronaut Project Hail Mary. Marie, was können wir noch auf der sportlichen Seite ins Land rufen?
2: Ja, also wenn es so regnerisch bleibt, weiß ich nicht, ob man das als eine Empfehlung rausgeben kann. Aber natürlich ist auch heute in der Unisportwoche einiges los. Von 18 bis 19 Uhr ist, glaube ich, ein Full-Body-Workout. Mhm. Und danach direkt im Anschluss die Zummerparty. Kann ich wärmstens empfehlen, habe ich schon zweimal mitgemacht, macht wirklich riesig Spaß. 2 Stunden einfach ein bisschen Energie rauslassen.
1: Was kann man da genau erwarten? Ist das wirklich einfach so ein Zummerkurs mit irgendwie noch ein bisschen Action nebendran? Oder?
2: Tatsächlich ja. Mhm. Also es sind alle drei Zumba-Lehrerinnen, TrainerInnen vor Ort. Die wechseln sich ab mit ihren Choreos. Also für diejenigen, die vielleicht bei einer Lehrerin sind und dann die anderen Tänze nicht kennen, es ist total abwechslungsreich, ist aber auch immer für neue Leute gut. Also man kommt easy rein, man hat Spaß und ganz viel Energie ist dann auf dem Platz.
1: Und man selbst tanzt einfach 2 Stunden durch.
2: Ja.
1: Das stelle ich mir hart vor. Also großen Respekt an der Stelle. Sonst geht es ja immer 1,5 Stunden bei euch, ne?
2: Eine Stunde.
1: Also Hammer Respekt. Vielleicht tut die bisschen Abkühlung von oben ja auch dann ganz gut. Mal schauen. Also die große Empfehlung, einfach beim USZ vorbeizuschauen, auch für die Unisportwoche, die jetzt noch bis zum Freitag geht. Vielen Dank dafür und was auch immer ihr tut oder lasst, das Campusradio Jena wünscht euch dabei ganz viel Spaß.
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1: Wir haben einen kleinen Musikwunsch mitgebracht. Du hast einen mitgebracht.
2: Also ich habe einen mitgegeben bekommen.
1: Ja.
2: Von der lieben Julia.
1: Ja.
2: Unserer alten Radioeule Julia. Und zwar ist der Song von Crazy Abrams. Er ist Hit the Wall.
1: Und meinst du kannst ihn nochmal fix raussuchen?
2: Ja, du kannst ja noch ein bisschen reden.
1: Ja, ich kann noch ein bisschen reden. Also
2: und ich suche den Song raus.
1: Auch, glaube ich, eine Künstlerin, die man kennt heutzutage, ob von TikTok oder wie auch immer, trifft genau den Geschmack unserer Generation, würde ich mal sagen. Da ist sie auch schon und wir senden Grüße raus und hören da jetzt mal rein in Gracie Abrams mit Hit the Wall.

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0: jemanden schnell hinterherrennen und ihm was aus der Tasche ziehen, das verbindet man nicht nur mit Taschendieben oder jemanden was abluchsen wollen. Vielleicht auch, aber das ist tatsächlich auch irgendwie eine Sportart. Das hast du dir nämlich angeschaut. Erzähl uns ganz, ganz kurz, was Flag Football ist und was auch hier damit zu tun hat.
1: Also was Flag Football ist, das erkläre ich gleich nochmal genauer gleich, im Beitrag. Ja. Und mit Jena hat es zu tun, das erkläre ich auch gleich im Beitrag, aber es gibt tatsächlich eine Flag Football Mannschaft im Jugendbereich von den Humphreys Jena. Sagt dem einen oder anderen vielleicht was, das ist bekannt durch die American Football Mannschaft. Und ich war da beim Training gewesen, auch unter anderem, weil ich mit ein paar Uni-Kollegen, und da muss ich jetzt ein bisschen Werbung machen, ein Event organisiere, was mit Flag Football zusammenhängt. Das ist nächste Woche Montag, eigentlich den ganzen Tag über, von 12 bis 18 Uhr. Und in dem Zusammenhang habe ich mir zur Aufgabe genommen, hier einen Beitrag zu machen, wenn ich nun schon mal hier bin, und euch aufzurufen, vorbeizukommen.
0: Ja. Und erstmal Werbung dafür machst du jetzt in deinem Beitrag. Wir hören mal rein.
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1: Flag Football ist eine kontaktarme, dynamische Variante des American Football. Bedeutet, dass die Defense den berührenden Spieler der Offense stoppt, indem sie ihm ein Flag aus dem Gürtel zieht, statt ihn körperlich zu tackeln. Ihren Ursprung fand die Sportart in den USA während des Zweiten Weltkrieges. Soldaten wollten American Football spielen, aber nicht dem hohen Verletzungsrisiko ausgesetzt sein. Statt den Gegner zu Boden zu bringen, zieht man ihm einfach eine Flagge vom Gürtel. Seit den 1990er Jahren begann Flag Football sich weltweit zu verbreiten, auch in Europa. In den letzten Jahren ist Flag Football nochmal richtig gewachsen. Gründe dafür sind das steigende Interesse an American Football durch die NFL und der Fokus auf Sicherheit im Sport. Aufgrund des geringen Verletzungsrisikos ist es perfekt für Schulen und Jugendprogramme. Ab 2028 wird Flag Football sogar Teil der Olympischen Spiele. Seit einigen Jahren haben auch die Humphreys in Jena eine eigene Flag Football Mannschaft. Jens ist der Defense Coach der Flag Football Jugend und ich habe mit ihm darüber gesprochen, wie sich die Sportart in Jena entwickelt hat.
3: Der Humphreys gibt es schon relativ lange, 5-6 Jahre sind wir jetzt dabei, gute Mannschaften aufzustellen. Nachwuchs zu generieren, der Sport entsteht gerade eben erst. Das ist die Randsportart der Randsportart.
1: Gerade bei jungen Menschen wird der Sport immer beliebter. Woran das liegen könnte, hat Jens mir erklärt.
3: Ich glaube, das Team. Wir sind nicht 11 wie beim Fußball, sondern wir müssen uns halt hier mit 5 Leuten zurechtfinden. Mit ganz unterschiedlichen Entwicklungsständen, mit ganz unterschiedlichem Können und vor allen Dingen auch ganz unterschiedlichem Alter. Und ich glaube, das Team ist am Ende das, was dann da Spaß macht, der Teamsport.
1: Neben dem Sport vermittelt Flag Football auch wichtige Werte. Deshalb habe ich nachgefragt, was ihm als Jugendtrainer besonders wichtig ist.
3: Der Spaß. Wir haben letztes Jahr Turniere gehabt, da haben wir nicht wirklich gut ausgesehen. Und trotzdem haben die Jungs am Ende gelächelt. Die treffen sich Nachmittag zum Footballwerfen, die feiern sich für jeden Touchdown, die feiern sich für jeden abgefangenen Ball. Das Team ist zusammengewachsen und das macht es für mich so spannend.
1: Wer Flag Football diesen Sommer selbst kennenlernen möchte, hat am 22. Juni im Sportinstitut in Jena die Gelegenheit dazu. Unter dem Titel Friendship Huddle Jena dreht sich bei dem Event alles um die aufstrebende Sportart. Organisiert wird die Veranstaltung von Sportstudierenden der Friedrich-Schiller-Universität Jena, gemeinsam mit den Humphreys Jena und dem US-Konsulat Leipzig. Das Event findet in diesem Jahr zum ersten Mal statt. Ich wollte deshalb wissen, ob sich Flag Football auch für Menschen ohne Vorerfahrung eignet.
3: Ich glaube, es ist besonders gut geeignet, weil man die Grundlagen kennenlernt. Also werfen, fangen, Routen laufen, was die Coverage betrifft. Wie spiele ich Defense, wie spiele ich Offense, wie spiele ich meine Position? Und das Ganze sehr, sehr verletzungsarm.
1: Neben dem sportlichen Aspekt steht beim Event auch der internationale Austausch im Mittelpunkt. Deshalb habe ich außerdem nachgefragt, warum sich Flag Football besonders gut für interkulturelle Begegnungen anbietet.
3: Weil es ein Teamsport ist, den jeder spielen kann. In dieser Sportart ist es völlig egal, ob du groß bist, ob du klein bist, ob du jemals vorher einen Ball gefangen hast oder mal einen Football gesehen hast. Hier findet jeder in dem Team seinen Platz. Es wird für jeden eine Rolle gefunden.
1: Zum Abschluss hat der Trainer noch darüber gesprochen, was er sich für den Verein und die Sportart in Zukunft wünscht. Für den Flag Football-Nachwuchs wäre ihm vor allem mehr Aufmerksamkeit für den Sport wichtig. Langfristig wäre es sein Ziel, dass die Humphreys auch eine Männermannschaft aufbauen können und die Spieler nicht schon mit 17 oder 18 Jahren aufhören müssen, weil es keine passende Anschlussmannschaft gibt. Wer also Lust auf Action, Teamgeist und ein Stück amerikanisches Sportgefühl hat, sollte am 22. Juni im Sportinstitut in Jena vorbeischauen und mitmachen. Trainiert wird außerdem jeden Dienstag und Donnerstag jeweils von 17 bis 18.30 Uhr auf dem Hahnfried Field.
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0: Ja, das ist also Flag Football. Wir hatten auch irgendwie am Wochenende schon mal die Gelegenheit, beim Spieltag da reinzuschauen. Ist schon sehr spannend. Und die Teams, die hatten dann irgendwie so, auch so Pavillons aufgebaut, weil die kommen aus unterschiedlichen Orten her zum Spieltag. Ist da wirklich so eine Community einfach, ne?
1: Ja.
0: Kennst du das noch irgendwie aus anderen Sportarten oder so? Oder hast du mal irgendwie was gemacht, wo es einfach mal nicht Fußball ist, nicht Handball, nicht Volleyball, wo es diese großen Hallen und Spieltage gibt, sondern einfach eine geile andere Sportart, die du irgendwie so empfehlen kannst?
1: Also ich kann Radsport empfehlen.
0: Mhm.
1: Da bin ich seit letztem Jahr sehr into it.
0: Mhm.
1: Und ich war selbst noch nicht so krass vor Ort, ja, bei der Deutschlandtour vor Ort, also was da wirklich auch für einen Auflauf war, aber so Tour de France und so, wenn man da so am Rand steht und die Leute wirklich anfeuern und dann kommen die Fahrer durch die engen Gassen da durchgefahren, ist das wirklich ziemlich cool und ich stelle es mir einfach nur richtig atemberaubend vor, irgendwie da live vor Ort zu sein. Aber ansonsten die stinknormalen Sportarten, die jeder kennt.
0: Mhm.
1: Aber ich habe es schon im Flag Football gemerkt, hier in Jena, also man ist da wirklich eine sehr, sehr starke Gemeinschaft und jeder gibt für alle alles.
0: Ja, was machst du ab dem 4. Juli diesen Jahres? Wahrscheinlich jeden Tag hoffentlich mal 6 Stunden Tour de France schauen.
1: Ja.
0: Das geht bald wieder los, ne?
1: Ich freue mich.
0: Dieses Jahr fahren sie durch Frankreich und Spanien. Es ist mal nicht irgendwie wie die letzten Jahre, dass sie mal in Dänemark starten oder auch in Deutschland. Ich habe gelesen oder gehört, das war in Gesprächen, dass sie, glaube ich, irgendwie 2029 oder so
1: 2030
0: in Ostdeutschland starten wollen.
1: Genau.
0: Ein, zwei Etappen und hier irgendwo auch in der Region vorbeikommen könnten. Das wäre natürlich Wahnsinn, ne?
1: Kleiner Hint. Es soll sogar Jena dabei sein.
0: Also, boah, das wäre geil, hier so ein Pogi, so ein Wingegar, so ein Lippo, die hier.
1: Traum.
0: Die hier einfach mal vor der Tulp lang lösen. Das wäre cool. Dann, so lange müssen wir alle noch hier bleiben. Ja, ich würde sagen, wir sind sportlich unterwegs hier, düst auch mal wieder ab, nutzt die Tage dann, wenn es ein bisschen schöner wird, auch mal für eine Radtour. Könnt ihr immer mal gut machen. Wir machen mal weiter hier mit Musik. Into the Night, The Dharma Chain. Oder warte mal, nee, wir nehmen einen kurzen Song, wenn wir gleich noch einen NV machen müssen, haben wir einen kurzen Song. Ja, Green von Neve. So ist besser.

Wir haben die zweite Neuvorstellung für den heutigen Tag im Gepäck. Das ist Coco and the Lost. Sagt euch vielleicht noch nicht ganz so viel, aber sie haben einen neuen Track mitgebracht. Sweet Lullabies kommen aus Großbritannien, aus Brighton, ja. Stimmt, schöne Seestadt dort am Meer. Ist ein bisschen Alternative Pop und ja, Coco and the Lost ist eine Solo-Künstlerin. Das ist ein Debütalbum, beziehungsweise ihr Debütalbum, Modern Lover Girl, soll dieses Jahr im Herbst erscheinen. Jedoch gibt es noch kein offizielles Release-Date. Vielleicht macht man das so ein bisschen nach Lust und Laune oder es ist noch nicht fertig. Wilde Theorien. Ja, so in ihrem Album, aber auch in ihrem Stil behandelt sie mit ihren Songs auch viele Filme, lässt sich davon inspirieren. Mal schauen, was in diesem Song auftaucht. Und ja, beschreibt sich auf TikTok als Chapel Rowan, Wolf Alice, Lily Allen, Last Dinner Party und No Doubt, Fragezeichen Fan. Ja, also viele Alias. Wir hören jetzt mal rein in ihre Musik, Sweet Lullabies von Coco and the Lost.

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1: 10 Uhr ist es. Guten Morgen. Das Campus Radio Jena sagt Hallo am Dienstag, den 16. Juni 2026. Guten Morgen auch dir, Marie.
2: Morgen.
1: Hallo Siri, danke, dass du dich meldest. Das hatte ich auch noch lange nicht. Schönen guten Morgen an uns drei hier im Studio. Und wir haben jetzt beide fertig gefrühstückt, fühlen uns gestärkt.
2: Ja.
1: Was erwartet dich heute an diesem Tag noch? Volles Uni-Programm oder wie sieht es bei dir aus?
2: Bei mir ist heute ein Seminar ausgefallen,
1: Ui.
2: Wo ich hätte einen Vortrag halten müssen.
1: Ui.
2: Dementsprechend bin ich sehr glücklich.
1: Das ist ja toll.
2: Ich treffe mich nachher noch mit Julia. Und ich weiß zwar noch nicht, was wir machen, aber ich freue mich trotzdem sehr. Und natürlich die Zummerparty heute Abend.
1: Ja, mega. Cool. Ich glaube, bei mir ist nicht ganz so spannend. Es ist Uni, es ist viel Werken. Am Morgen bin ich erstmal noch 3 Tage unterwegs. Ich bin in Köln, das ist ganz cool. Ich mache jetzt mal hier ein bisschen Self-Affirming. Wir sind bei der Aufnahme zum ZDF-Magazin Royal. Da freuen wir uns sehr drauf. Also Anna hat es wirklich lang versucht mit Tickets auch. Warteliste ist ja ewig lang, weil die Tickets kosten ja auch irgendwie nur so 15, 17 Euro. Das ist ja total gut. Und ich bin wirklich sehr gespannt, wie das da ist, wie krass lang die für die Aufnahme brauchen, ob es ein Meet and Greet gibt am Ende oder ob es vielleicht auch ein Lassig überwachen wird. Das wäre natürlich auch schön. Aber es ist ja auf jeden Fall der letzte Aufnahmetermin vor der Sommerpause. Und ich denke mir, da hauen die immer nochmal so einen richtigen Banger aus. Und ich hoffe natürlich auf einen guten Musik-Act. Letztens war... Wer war da? Ich habe ihren Namen vergessen, warte. Ich sag's dir sofort. Ich habe, du kennst sie, wenn ich jetzt den Namen sage, zumindest aber den Song, den ich meine. Es war nämlich im Studio, ihre Deutschlandpremiere hat gesungen, mein Spotify lädt. Es war im Studio, sie hat gesungen, ja, nämlich Sienna Spyro mit Mann, ich hasse dieses Internet.
2: Ich kann nur sagen, wer das ist, vor ein paar Wochen da war.
1: Ja. Wer war da?
2: Giant Rooks waren da.
1: Giant Rooks war auch da.
2: Und Solan mit deren neuen Song, den ich total toll finde.
1: Sehr stark. Ja, Sienna Spyro natürlich mit Die on this Hill.
2: Jetzt das wissen wir.
1: Das ist ihr Song. 500 Millionen Klicks bei Spotify. Also da freue ich mich mal sehr drauf und Köln auch mal wieder abzuchecken. Wann warst du zum letzten Mal in Köln?
2: Letztes Jahr im November zur Matchplan-Konferenz.
1: Mhm. Nice.
2: Und seitdem nicht mehr.
1: Ja, okay. Reicht auch. Aber muss man mal wieder hin. Also Köln für so große Events ganz okay, cool. Für die kleinen Sachen lohnt sich, glaube ich, nochmal mehr. Wir haben genug gequatscht. Wir machen mal wieder weiter mit Musik. Das ist Widow Speak mit No Driver und wir freuen uns natürlich, wenn ihr euch weiter beteiligt. Schickt uns nochmal was rum auf Instagram, Songwünsche, whatever, schickt eine Brieftaube und gute Neuigkeiten. Wir arbeiten daran, dass der Nestfunk wieder läuft. Ha, das hättet ihr jetzt nicht erwartet, ne? Aber wir kriegen das hin und dann können wir auch bald wieder ganz, ganz doll hier schön vernetzt sein im Studio.

0: beziehungsweise wir machen erstmal den Sendungsdurchlauf. 10.10 Uhr ist es und ja, wir blicken nur ganz fix drauf, was wir uns in der zweiten Stunde noch geben. Wir haben um 10.45 Uhr den guten Hunger und um 10.15 Uhr machen wir ein paar Good News gleich noch. Wir suchen uns ein paar schöne Neuigkeiten aus der Welt raus. Und jetzt haben wir noch eine NV, die schieben wir noch rein. Und Marie, das ist, wir haben jetzt gerade schon eine Band, die wir irgendwie, oder eine Band, ein Duo ist es ja quasi, was wir alle schon mal irgendwo gesehen haben. Live. Im Zweifelsfall auch.
1: Ja, also Glasperlenspiel, darum geht's. Kennen viele bestimmt von dem Song Geiles Leben. Also ich glaube, der hat sie da damals schon sehr groß rausgebracht. Und ja, vor 2 Jahren, also für die Jena unter euch, waren die beiden auch beim Weihnachtssingen im Ernst-Abbe-Sportfeld und haben dort Jena ein bisschen in Weihnachtsstimmung gebracht. Mhm. Und jetzt haben sie eben einen neuen Song rausgebracht. Der Song heißt La Lisa. Und ja, also momentan sind sie sogar auf Tour, mhm, auch in Frankfurt, aber auch in der Schweiz. Und kleiner Fun Fact, also die beiden sind ja auch ein Paar seit 2009 und haben auch geheiratet vor 2 Jahren. Und kennengelernt haben sie sich schon in Schulzeiten und haben auch eine Schülerband gegründet namens Crazy Flowers. Und jetzt sind sie immer noch dabei, nur unter einem anderen Namen, Glasperlenspiel. Und ich würde sagen, wir hören einfach mal rein.
0: Ja, das klingt auch süß.

0: Ja, das war Glasperlenspiel mit La Lisa. Ging auch fix durch. Das war jetzt in 1 Minute 36, so viel kann man sagen. Kommen wir doch mal zu einem 5-Minüter, würde ich sagen. Wir sind beide Fan von langen Liedern. Warum du genau? Ist das irgendwie, da braucht man sich weniger für die Playlist raussuchen? Kann man mehr mitschwimmen in dieser Story des Songs? Oder was hat das bei dir für Gründe?
1: Ich weiß tatsächlich gar nicht so, was die Gründe sind. Es hat sich irgendwie so ergeben, dass längere Songs, ich glaube, es hat damals angefangen bei Bohemian Rhapsody von Queen. Ah, ja. Das war der erste Song, wo ich gesagt habe, warum nicht öfters so lange Songs? Also ich finde es einfach toll. Und auch schon im ersten Album von Giant Rooks, die wir gleich hören werden, sind auch schon etwas längere Songs. Und das hat dann im zweiten Album so ein bisschen nachgelassen. Umso glücklicher bin ich jetzt, dass sie jetzt wieder so einen längeren Song rausgebracht haben.
0: Ja, sehr cool. Heißt The Waves, featuring Solen. Kann man zu dem Artist was sagen?
1: Ich weiß, dass sie eine französische Künstlerin ist. Ich weiß nicht, wie bekannt sie in Frankreich ist, aber ich würde sagen, in Deutschland noch gar nicht so bekannt. Und ich weiß auch gar nicht, wie sie so zueinander gefunden haben, aber ich finde diese Kombination wirklich sehr schön, passt sehr gut.
0: Toll.
1: Und haben auch vor 2 Wochen
0: beim ZDF-Magazin Royal
1: gespielt. Auch eine super Live-Version, könnt ihr euch natürlich auch privat mal anhören. Sehr aber jetzt erstmal das Original.
0: Wir hören rein.

0: 10.23 Uhr haben. Und ja, wir klären das jetzt nochmal auf aus Transparenzgründen. Ein paar Good News wird es heute nicht mehr geben, weil wir mit diesem Song von Giant Rooks ein bisschen einfach gute News aufs Ohr hatten. Also bin ich nachdrücklich beeindruckt von dieser Kooperation auch. Also Solan hat es ja dann auch wirklich nochmal komplettiert. Gibt es bei dir Artists, die du hörst oder gehört hast, wo du dir denkst, es war wirklich eigentlich nur ein Album so richtig gut und alles, was danach kam oder davor, ist es einfach nicht. Kannst du dich da an was erinnern?
1: Bis vor kurzem war das noch von wegen Lisbeth. Mhm. Da war das erste Album einfach richtig cool. Ich würde sagen, das zweite auch noch in Ordnung. Mhm. Das dritte war es dann gar nicht. Ja. Und dann war man erstmal enttäuscht. Aber dann haben die letztes Jahr noch ein neues Album rausgebracht. Und das war es dann leider halt auch wieder. Und deswegen, ja, würde ich jetzt sagen, nicht komplett enttäuscht, vielleicht nur ein bisschen enttäuscht. Ansonsten fällt mir da, glaube ich, gerade gar keiner ein.
0: Ja, es ist jetzt vielleicht auch nicht ganz so intuitiv. Also ich mag ein Chiago-Album sehr. Sein jetzt letztes mag ich auch gar nicht so sehr. Mal schauen, in welche Richtung sich das dann wieder entwickelt. Ich glaube, er ist einfach ein ganz krasser Single-Künstler. Alben taugen ihm gar nicht so sehr. Ja, und ansonsten, glaube ich, finde ich auch so Sachen von Coldplay, da waren einfach die ersten zwei, drei Alben waren einfach besser, waren anders, waren, klar, die gehen auch irgendwie mit der Zeit und das ist eine Band, die existiert so seit 20 Jahren, das kann nicht immer das gleiche Level sein, aber gerade da, wenn die nochmal so eins rausbringen würden, das ist, keine Ahnung, das waren damals schon andere Zeiten noch.
1: Ich glaube, Problem ist immer, wenn eine Band zu Mainstream wird.
0: Ja.
1: So wie es auch ein bisschen bei den Giant Rooks war und deren zweiten Album. Mhm. Aber mit dem neuen Song jetzt haben sie ja dann auch wieder einen gucken lassen.
0: Ja, finde ich gut. Wir lassen auch noch fix einen gucken mit der nächsten Neuverstellung. Könnte ja sein, dass das mal irgendwann mal ein Album wird, was wir sehr feiern. Tainé mit Pretty Girl ist hier nämlich als Geheimtipp deklariert. Es gibt gar nicht so viel zu der Künstlerin zu sagen. Ist Soul Pop. Also immer irgendwie eine Musikrichtung, die wir nicht ganz oft hören. Und hier ist eigentlich der einzige große Hinweis, dass es keine Skandale gibt. Das ist doch heute in der heutigen Gesellschaft und Musikwelt schon mal eigentlich das größte Plus. Wir hören mal rein in Tainé mit Pretty Girl.

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1: Wir schauen nochmal rein ins Wetter. Ich übergebe an die Wetterfee da drüben im Studio.
2: Ja, die Wetterfee hat nur teils, teils schöne Aussichten. Die erste schöne Aussicht aus dem Fenster. Es scheint nicht mehr zu regnen. Es ist momentan 14,7 Grad und es wird auch noch ein bisschen wärmer heute. Bis 21 Grad soll die Temperatur heute noch steigen. Aber es bleibt wechselhaft. Bisschen Regen, bisschen Sonne. Und ja, leider bleibt es so.
1: Wie immer, nass den ganzen Tag. Naja, verziehen wir uns lieber einmal nach drinnen.
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1: Ja, wir haben nämlich noch ein paar kleine feine Tipps für euch. Unter anderem ein Konzert im Kulturbahnhof von New Haven, ehemals bekannt als A Burial at Sea und Lemon Days. Die machen heute zusammen bösen Musik, Post-Rock-Sound mit Stilen wie Grunge, Shoegaze und Post-Hardcore. Erfinden sich gerade so ein bisschen neu, waren wie gesagt vorher bekannt als Band A Burial at Sea. Ja, und das ist jetzt eben ihre Tour durch Europa, sind schon groß bekannt in Irland und Großbritannien. Ja, und nach ihren zwei Alben, die sie veröffentlicht haben, schauen sie mal wieder in Deutschland vorbei. Heute um 19.30 Uhr gibt es den Einlass im Kuba, um 20.30 Uhr geht's los. Im Vorverkauf gibt es noch Tickets für 14 Euro, in der Abendkasse dann für 18 Euro. Wollt ihr ins Kino gehen, dann könnt ihr das am Kino am Markt für keinen Eintritt, wenn ihr Studis seid heute. Ansonsten kostet es an der Abendkasse 10,50 Euro. Aber das ist, wie gesagt, nur für alle, die da keine Tosca mitbringen können. Um 20 Uhr gibt es dort der Astronaut Project Hail Mary zu sehen. Ist ein bisschen dystopisch. Ein Astronaut, Ryland Grace, gespielt von Ryan Gosling, fliegt ins Weltall, muss die Menschheit retten, wacht aber irgendwie als einziger auf. Und ja, muss da so ein bisschen rausfinden, was da so abgeht im Zeit und Raum, im Space. Was wäre deine erste Reaktion, wenn du in einem Raumschiff aufwachst, weg von der Erde, fliegend?
2: Boah, ich glaube, ich würde weinen. Ich glaube, ich finde das nicht so toll.
1: Ja, gibt, glaube ich, bessere Situationen. Ich würde mich auch wieder hinlegen einfach. So
2: ja.
1: Gucken, ja, so Kryoschlaf, wieder bis in anno 1000 Jahre zu, in die Zukunft, dann ist das nicht mehr mein Problem.
2: Ja, also wenn das geht, dann würde ich das auch so machen.
1: Ja, ansonsten halt, weiß
2: ansonsten
1: nicht.
2: Nervenzusammenbruch.
1: Die Bluetooth-Boxes, Raumschiffs suchen, Lautsprecher und einfach ein bisschen Giant Rooks ballern. Das Ganze, damit
2: das
1: Weltall
2: würde
1: bebt.
2: Die Situation um einiges verbessern.
1: Ja, so ein bisschen dystopisch, wie Giant Rooks so manchmal klingt. Vielleicht aber auch, ja, nichts für die Stimmung für euch taugt das, wie gesagt, heute total. 20 Uhr Kino am Markt, der Astronaut. Ja, und ansonsten, ich glaube, da sind wir uns einig, schaut vorbei am USZ, da gibt es die Unisportwoche diese Woche mit der Zumba-Party, unter anderem 19 Uhr geht's da los, ne?
2: Genau.
1: Bis 21 Uhr Zumba tanzen, bis ihr umfallt. Ansonsten gibt's auch ein paar andere coole Events dort und beim Flag Football Event am Freitag könnt ihr auch vorbeischauen.
2: Am Montag.
1: Montag, stimmt, weil der OB, aus Gründen.
2: Ja, aus Gründen,
1: die
2: wir jetzt nicht weiter vertiefen wollen.
1: Was auch immer ihr tut oder lasst, das Campus Radio Jena wünscht euch dabei viel Spaß.
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1: Aber wenn wir doch schon dabei sind, dann würde ich auch noch einen Musikwunsch reinbringen. Wir waren eben bei Artist Olivia Rodrigo, die auch ein Album rausgebracht hat jetzt. Bei ihr können wir, glaube ich, sagen, alle Alben waren bisher cool. Also zumindest das. Du kannst es jetzt noch nicht ganz bestätigen, aber der neue Sound ist auch sehr geil. Und mach mal vielleicht The Cure von dem neuen Album. Das ist noch geiler. Da, genau. Das ist nämlich ein Banger. Wir hören mal rein.

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1: Guten Hunger. So, wir haben noch eine Viertelstunde und nähern uns dem wichtigsten Programmpunkt für heute. Marie ist hier ganz fleißig, also nur großen Einsatz, großes Lob an den Einsatz da drüben am PC2. Das ist sehr professionell, was ich hier sehe. Und unfassbar spontan. Spontanität liegt dir, wa?
2: Ja.
1: Und Multitasking auch. Nein, das ist ja wirklich ganz fies von mir. Ich sitze hier immer nur und schiebe ein paar Knöpfe.
2: Was? Nein, du drückst die wichtigen Knöpfe hier. Ich bin nur am Computer.
1: Wir kümmern uns jetzt hier ums Essen. Finde ich sehr stark. Du kannst dich noch kurz einlesen. Ich fange mal an hier mit der Mensa an der Karl-Zeiss-Promenade. Bolognese von roten Linsen an Bio-Vollkorn-Spaghetti. Das klingt schon mal sehr ausgefallen für 2 Euro. Toll. Kohlroulade mit Soße und Kartoffeln, 3,20 Euro. Hier vom Schwein. Putenhackfleischpfanne mit Reis, 3,70 Euro. Das ist dann Hühnchen. Und ein Plant-Based-Schnitzel mit Rahmgemüse dazu, Wedges für 4,70 Euro. Auch das klingt sehr stark.
2: Machen wir doch mal weiter mit der Mensa am Ernst-Abbe-Platz. Da gibt es Bolognese von roten Linsen mit Bio-Vollkorn-Spaghetti als vegane Option für 2 Euro. Eine Gemüse-Gnocchi-Pfanne mit Käsesoße.
1: Mhm.
2: Nicht auch vegan, es ist vegetarisch. Für 3,20 Euro. Dann auch vegetarisch, gratinierter Riesenrösti mit Kräuterschmand und Salat als Fleischoption, Rinderhacksteak mit Kohlrabi, Paprikagemüse und Kartoffeln.
1: Stark. Dann am Philosophenweg, da sehe ich mich, glaube ich, auch hier eine Bolognese von roten Linsen an Bio-Vollkornspaghetti für 2 Euro. Dann eine, das klang sehr gut, Pasta mit Sojastreifen in Spinatkäsesoße, dazu italienischer Hartkäse und ein Dessert für schlappe 2,50 Euro. Also das kann man sich, glaube ich, wirklich mal gönnen. Alternativ hier auch noch vegan, vegetarisch, eine Plant-Based Currywurst mit Currysoße, dazu Pommes frites für 3,70 Euro. Hier ist aber Knobi dabei. Oder eine Puten-Currywurst vom Gönnertaler Geflügelhof mit Currysoße und Pommes frites für 5,20 Euro.
2: Und zu guter Letzt noch die Mensa am Uni-Hauptgebäude. Da gibt es als vegane Option, aber auch mit Knoblauch, also Achtung, ein chinesisches Tofu mit Gemüseragout, irgendeine Art, die ich nicht aussprechen kann, Sichuan-Art, dazu Reis. Dann gibt es noch eine Brokkoli-Nussecke mit Zitronen, Bulgur, Tomaten-Sugo und Salat für 3,20 Euro vegetarisch. Und auch vegetarisch oder nee, sogar vegan gibt es noch einen Prubites-Meerrettich-Dip.
1: Spannend. Achso, okay. Ja, ja, gut. Also da muss ich mal gerade aus dem Nähkästchen plaudern. Wir waren in Australien Urlaub machen und wir waren in Sydney. Und du musst erstmal in Sydney was Bezahlbares finden da an der Bucht. Und wir sind dann zu einem türkischen Restaurant gegangen und wir sind so die Karte durch, haben gedacht, ey, okay, wir nehmen uns hier nur eine Kleinigkeit und dann gehen wir halt noch zu Burger King. Ich habe dann so Hummus genommen, weil irgendwie klingt geil, aber es kam halt wirklich legit nur Hummus und das waren so 10 australische Dollar. Das war hart. Ich hoffe, euch erwartet hier nicht in der Mensa nur ein Dip für 3,70 Euro, aber diese Brew Bites, die klingen eigentlich ganz gut. Okay, wo siehst du dich? Oder siehst du dich erstmal wieder zu Hause?
2: Nee, schon in der Mensa, aber ich überlege noch. Ich gucke mir das jetzt hier noch ein bisschen an, ganz interessiert, während wir hier noch ein bisschen Musik hören.
1: Nice. Ja, wir wünschen euch auf jeden Fall guten Hunger und lasst es euch schmecken.
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1: Und apropos Musik hören, der nächste Song heißt Car Crash, Kids with Buns. Bist du schon mal, du fährst ja nicht so oft Auto? Die Frage jetzt, bist du schon mal gecrashed? Ich nehme mal an, nein.
2: Nein, aber ich bin geblitzt worden, richtig peinlich.
1: Richtig peinlich, das heißt schon auch sehr dusselig, doof oder einfach unvernünftig?
2: Ich sag jetzt einfach, also ich sag nicht, wo ich geblitzt wurde, auf jeden Fall an einer Stelle, wo eigentlich immer ein Blitzer steht und wo man auch weiß, dass da ein Blitzer steht. Aber mit einem Kindergeburtstag hinten im Auto, direkt nach dem Fußball, es war laut, es wurde hart diskutiert über das Spiel, es war
1: ja
2: wunderbar.
1: Sehr schön. Ja gut, bei peinlichen Blitzern kann ich mich auch anschließen. Vor allem hier in der Region Jena. Wir hören rein in Car Crash von Kids with Buns.

0: Das war Art Attack von Young St. Paul und Anaïs. Ja, und wir kommen gleich zum Ende der heutigen Sendung, verabschieden uns aber mit einer Neuvorstellung und da hast du nochmal die letzten Infos für uns.
1: Ja, die letzte Neuvorstellung heute kommt von Papa Roach featuring Humankind. Papa Roach kommt aus Kalifornien, aus Vacaville, um das genau zu sagen. Und viele Fans waren tatsächlich überrascht, dass Papa Roach mit dem indischen Rapper zusammenarbeitet. Ich gehe mal davon aus, der indische Rapper ist Humankind. Mhm. Und die Resonanz war dann aber tatsächlich sehr positiv, weil Humankind als einer der spannendsten Newcomer im Rap gilt. Also da bin ich doch jetzt mal gespannt und wir hören gleich wahrscheinlich rein in See You in Hell.
0: Wow. Ja. Und See You nicht in Hell, sondern hoffentlich die Tage wieder in schönsten Heavenlicht. Das war's von uns. Wir verabschieden uns. Kommt gut durch den Dienstag. Macht's gut.
1: Ciao.